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0: Paul of Munchie Hates mir auf 88.6 am Dienstagmorgen, 5.47 Uhr. Schönen guten Morgen.
1: Ja, schönen guten Morgen.
2: Hallo.
0: Du bist der Peter Vorlein, Alter. Was los?
2: Wieso? Ich hab ganz normal Hallo gesagt.
0: Mike, das war vielleicht, und ich schau kurz auf die Uhr.
2: Bitte.
0: Ich glaube, seit du in der Morgenshow bist, das Motivierteste, was du um diese Uhrzeit jemals gesagt hast.
1: Ja, doch, gebe ich einen Tipp recht.
0: Ist ja auch gut. Ich will es im Gegenteil, es war jetzt ein Wow.

0: Der Bike ist
1: zurück. Zurück, ja.
2: So ist es. Nach dem Sommer.
1: Ja. Naja, es war schon kalt, ja. Das stimmt.
2: Ja,
1: im Sommer bin ich viel meistens gefahren mit dem
2: Fahrrad. Okay. Ja. Okay. Gut, war es wirklich kalt? Was?
1: Na, bisschen husch halt.
2: Bisschen frisch.
1: Ja. Also schon so auf die Fingerlands und um die Ohrlis.
2: Blöd, dass es nichts gibt, was man sich auf die Finger ansehen kann, wenn es kalt ist. Das ist
0: keine Ausstattung zum Radfahren bei
2: keiner was erfunden.
0: 8 Grad.
2: Blöd. Naja gut, aber schön, dass du fit, munter und motiviert bist. Hoffentlich ihr alle auch da draußen. Schönen guten Morgen Österreich, hier ist 88.6. Wir gehen jetzt gleich an, haben Six Rock Song mit dabei und da heute ordentlich viel Schub. Motivation Tuesday, möchte ich fast sagen.
0: Ja, perfekt.
2: Ich sag's dazu, ich habe die Vorschläge durchschnappt ausgesucht und ich habe gesagt, heute vorbei.
0: Heute geht's um alles und nichts.
2: Heute ist Vollgas.
0: Schubkarre schon am Anfang.
2: Jetzt schon mit Megadeth, Symphony of Destruction. Hier ist 88.6.

0: stellen wir es ein bisschen nebelig, ist es jetzt für den Start in den Dienstag. 6 Grad und Nebel gibt es in Tamsweg in Salzburg. 6 Grad und ein leichter Nebel auch in Judenburg in der Steiermark. Besser ist es in Klosterneuburg aktuell bei 10 Grad. Und das Wetter wird ähnlich wie gestern. Wir haben im Osten vor allem einen lebhaften Wind unterwegs, sonst aber viel Sonne und noch einmal bis zu 27 Grad heute.
1: Danke Sarah, 5:53 Uhr, die Nachrichten mit Hannes Haber.
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3: 1 Million Tonnen, etwa so viele Lebensmittel, landen in Österreich jedes Jahr im Müll. Mit Abstand, den meisten Abfall produzieren Haushalte, gefolgt von Gastro, Pflegeheimen oder Kindergärten. Rund 200.000 Tonnen sind es hier jährlich. Damit das besser wird, braucht es Hilfe von den Gästen, heißt es von der Organisation United Against Waste. Nicht alles muss in Restaurants etwa immer verfügbar sein. Die gute Nachricht ist, wir verschwenden immer weniger Lebensmittel. Vor einigen Jahren waren es noch deutlich mehr, zeigt die Statistik. Europaministerin Claudia Bauer hat heute die Außen- und Europaminister sowie hochrangige Regierungsvertreter von Tschechien und der Slowakei zu Besuch. Außerdem Vertreter der 6 Westbalkanstaaten, Albanien, Bosnien-Herzegowina, Kosovo, Montenegro, Nordmazedonien und Serbien. Bauer will mit der Westbalkan-Konferenz ein klares politisches Signal setzen. Die EU-Annäherung des Westbalkans müsse jetzt konkrete Fortschritte bringen, macht sie vor dem Treffen klar. Für die Herzchirurgie an der Klinik Oberwart hat das Landesverwaltungsgericht Burgenland die Bewilligung aufgehoben. Aus formalen Gründen, wie es heißt. Der Bedarfsnachweis erfüllt die Kriterien nicht, also die Daten zu Fallzahlen und Patientenströmen. Das Land will nachbessern, Operationen finden weiter statt, der Betrieb läuft vorerst normal weiter. Der ChatGPT-Entwickler OpenAI hat den Start eines neuen KI-Modells gestrichen. Aus Sicherheitsbedenken, wie es heißt. Unter anderem habe die Software in Tests Nutzer nicht immer ehrlich darüber informiert, welche Aktionen sie unternommen oder nicht unternommen hat, heißt es von OpenAI. Außerdem habe das Modell teils auf eigene Initiative gehandelt, ohne dass das der User erlaubt hat.
1: Dankeschön, Hannes. 5:05 Uhr, wir schauen auf die Straßen, Mike.
4: Nach Oberösterreich, die B141 bei St. Marienkirchen am Hausruck. Da wird der Verkehr immer wieder angehalten in beiden Richtungen aufgrund eines Fahrzeugbrands. Die Feuerwehr ist da noch im Einsatz. Und Wien, die Eichenstraße stadtauswärts bei Bahnhof Meidling ist gesperrt. Da wird aktuell eine Oberleitung repariert. Es ist aber eine Umleitung für euch eingerichtet, da dauert es halt ein bisschen länger.
1: Wir wünschen gute und vor allem sichere Fahrt.
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4: Schönen guten Morgen.
16: Und Sarah Steiner.
0: Guten Morgen.
16: Und hier ist er.
21: Bist du gelähmt, Schmandy? Wahnsinn! Genial!
16: Der Tempel.
4: Ja, so starten wir in diesen Dienstagmorgen und es gibt einen Mike the Bike und es gibt einen Mike the Bike Zweig.
22: Von einem Mike the Bike zum anderen. Schönen guten Morgen. Ich bin gerade am Weg zu meinen 3000. Kilometer an den Vorrat zum Pendeln in dem Jahr. Von einem Mike the Bike zum anderen. Schönen guten Morgen. Ich bin gerade am Weg zu meinen 3000. Kilometer an den Vorrat zum Pendeln in dem Jahr. Im Osten geht schon langsam, fängt es an zum rosa-orange werden. Die Temperaturen sind momentan nur zweistellig. Mit Handschuhe von Tauben geht's, Mike. Ja, und jetzt freue ich mich schon am Six O Rock Song. Das Leben ist gut, oder? Und PS, Mike, alles Gute zum Namenstag.
4: Ach, das auch noch dazu.
0: Alles passiert jetzt in der Nachricht. Ja. Bist du deppert? Ich gratuliere euch.
4: Bist du gleich.
23: Danke uns allen Mikes, Michaels und Michaelas zum heutigen Namenstag. Gratuliere. Und da hat er gesagt, der 3000. Kilometer.
0: Anscheinend. Wo bist du?
23: Ich bin nicht auf
0: 3000. Kilometer 10.
4: Ja, aber ist das im September schon viel? Ich glaube, es ist eher ein kurzer Arbeitsweg, ehrlich gesagt. Also, 3000 Kilometer ist viel, aber aufs Jahr gerechnet, wenn du jeden Tag in die Arbeit fährst, mit dem Rao.
0: Ja, stimmt.
4: Aber also trotzdem mega beeindruckend. Ich will, jetzt kommt wieder ich, dass ich es untermache.
0: Aber das ist zu spät.
4: Nein, ich wollte nur sagen, es ist, glaube ich, kein sehr langer Arbeitsweg, wenn ich so rechne.
23: Der war ein sehr fleißiger Mike. Nicht der im Studio, sondern der andere.
4: Ja, genau. Ja, gut. Großartig. Die Temperaturen noch zweistellig. Ich habe mir gedacht, hoffentlich werden sie dreistellig, weil dann wird es schlimm. Er hat gemeint, andere Richtung war glaube ich, der Plan. Sehr gut. Six Rock Song, Motivationsschub gibt es gleich nach Bon Jovi. Hier ist 88.6.

0: Dienstagmorgen, 4:06, hier ist 88.6.
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0: Wir stellen das neue Best-of-Thema vor und das ist passend zum Herbst, der ja im Englischen auch Fall heißt. Oder auch passend, weil einfach viel runterfällt. Vielleicht kommt das daher. Vielleicht kommt der englische Name von Herbst davon, dass die Blauen fallen, die Kastanien fallen, die Nüsse fallen, alles fällt.
2: Ja. Das muss eigentlich sein, oder?
0: Alles andere wäre deppert. Wahrscheinlich ist anders. Deswegen heißt unser Best-of für in zwei Wochen das Best-of Plumps.
2: Und wir suchen Songs mit Fall, Down, Drop oder was auch immer im Titel. Alles, das irgendwie runterfällt.

0: das ein paar der sensationellen Vorschläge, die auf Instagram und Facebook reinkommen sind. Janine, Robert, Clemens und Gernot haben das da vorgeschlagen, was wir alles mit dabei haben. Build to Fall von Trivium.
1: Bullet for my Valentine, Tears Don't Fall.
2: Oder auch Disturb Down with the Sickness. Also großartige Vorschläge, danke dafür.
0: Her mit euren Ideen und Vorschlägen. Songs, in denen Fall, Down, Drop, irgendwas vorkommt. Best of Plumps. Vorschläge auf allen Kanälen. Und jetzt haben wir der X-Rock-Song geworden. Unfassbar großartige Nummer, wie wir hier finden. Patrick auf Instagram geschrieben. I Prevail. Bow Down. Hier ist 88.6.

0: Patrick, danke für deinen saugeilen Vorschlag. Apple Wheel geht immer. Und als Zuckerl hätte ich gern hinten noch Bullet for my Valentine, wenn es geht. Danke!
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2: 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Fist Rockers Disturbed.
3: Echt geile Nummer, wenn da mal Sixer Rock Song. Top. Und als Zuckerbe, bitte, bitte Trivium. Ich freue mich auch schon aufs Konzert. Wird so geil mit In Flames. Dankeschön.
4: Ja, klar, das 886 Konzert von Trivium und In Flames gemeinsam.
5: Am 21. April sind sie in der Wiener Stadthalle live zu sehen. Und ja, gut, es war eh klar, wir haben jetzt so viele geile Vorschläge angespielt, es ist alles natürlich vorgekommen.
6: Alles vorgekommen und es war wirklich ein Kopf-an-Kopf-Rennen eigentlich zwischen allen dreien. Es gab einige zum Beispiel eben, der Klaus, den wir gerade gehört haben, oder den Sebastian, Janine, die Trivium wollten.
5: Claudia sagt zum Beispiel Schubgabe unbedingt Down with the Sickness. Und dann ist aber eine Mini-Mehrheit ist dann gewesen für Bullet for my Valentine, Tears Don't Fall, sowie die Eva zum Beispiel, die sagt auch unbedingt die Schubgabe heute bitte.
4: Ja, und alle drei gut, aber die schiebt halt schon auch so richtig an. 5 Minuten 48, Bullet for my Valentine, Tears Don't Fall. Six of Double Rocks an, das ist 88.6. Schönen guten Morgen.

0: Jawohl, Bulle, der Vater hat sich 6 Tierstone Fall. Das ist der Dienstagmorgen, 6.17 Uhr. Und Dienstag heißt, es ist wieder natürlich Zeit für unsere neue Rubrik, die wir jetzt auch benannt haben.
1: Wir haben einen offiziellen Namen. Dankeschön an euch für die Vorschläge. Werden wir euch vorstellen um kurz nach 7. Und wir werden heute eine Rubrik haben, die wir eigentlich schon kennen. Mit der hat es begonnen.
0: Das ist die Grundidee gewesen.
2: Das ist die OG-Rubrik.
0: OG-Rubrik. Es gibt nämlich wieder eine Runde Untaktbar um kurz nach 7 am Dienstag. Und wir machen heute einen Song, mit dem wir es schon mal probiert haben.
1: So ist es. Das war unser erster Song aus der Untaktbar-Reihe. Und wir hören rein, wie das vor einem Jahr gelungen hat.

0: Also, der mal versagt.
1: Keiner dabei.
2: Ja.
0: Ja, ja gut, dann schauen wir, was wir heute haben, Gang.
2: Mit dem Klassiker. Bin sehr gespannt. Kann nur besser werden, eigentlich.
0: Ich finde ja vor allem, warum der Song nicht viel viraler gegangen ist als die Whitney Houston Challenge.
1: Wir probieren es heute nochmal.
0: Ja, wir. Nein, wir gehen nicht viral. Keiner mag uns. Volbeat, Heaven or Hell, hier ist 88.6 am Dienstagmorgen. Schönen Start in den Tag.

0: Wallbeat auf 88.6 am Dienstagmorgen, 6.24 Uhr. Gestern ist ein riesengroßer Monitor in unserem Studio installiert worden. Deswegen haben wir keine Zeit gehabt, um letzten Endes einen Klugscheißer des Tages aufzunehmen. Heißt für euch aber, ihr habt jetzt die Chance, live anzutreten bei einer Runde Klugscheißer. Sprich, jetzt anmelden und bewerben per WhatsApp euch selber.
1: Ja. Am liebsten per Sprachnachricht 0676 83 88 6100. Warum habt ihr das Zeug, Klugscheißer des Tages offiziell zu werden und euch den Titel zu holen? Und dann schauen wir, mit wem wir gleich eine Live-Runde spielen.
0: In gut 20 Minuten. Also wenn ihr Zeit habt und Lust habt und Klugscheißer werden wollt, dann jetzt.
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1: Wir haben heute im Osten des Landes wieder einen teils lebhaften Wind unterwegs. Sehr sonnig wird es, so wie gestern, und wir schaffen auch noch einmal bis zu 27 Grad.
0: Danke, Sarah. 6.25 Uhr, die Schlagzeilen mit Hannes Hart.
3: 1 Million Tonnen. Etwa so viele Lebensmittel landen in Österreich jedes Jahr im Müll. Mit Abstand. Den meisten Abfall produzieren Haushalte, gefolgt von Gastro, Pflegeheimen oder Kindergärten. Rund 200.000 Tonnen sind es hier jährlich. Damit das besser wird, braucht es Hilfe von den Gästen, heißt es von der Organisation United Against Waste. Nicht alles muss in Restaurants etwa immer verfügbar sein. Die gute Nachricht ist, wir verschwenden immer weniger Lebensmittel. Vor einigen Jahren waren es noch deutlich mehr, zeigt die Statistik. Europaministerin Claudia Bauer hat heute die Außen- und Europaminister sowie hochrangige Regierungsvertreter von Tschechien und der Slowakei zu Besuch. Außerdem Vertreter der 6 Westbalkanstaaten, Albanien, Bosnien-Herzegowina, Kosovo, Montenegro, Nordmazedonien und Serbien. Bauer will mit der Westbalkan-Konferenz ein klares politisches Signal setzen. Die EU-Annäherung des Westbalkans müsse jetzt konkrete Fortschritte bringen, macht sie vor dem Treffen klar.
0: Dankeschön, Hannes. 6.26 Uhr, Mike, Oberösterreich, Sperre.
4: A8 Richtung Wels, kurz nach Suben, Scherding, ist die Autobahn gesperrt nach einem Unfall. Ausweichen könnt ihr über Landesstraßen, und auch in Salzburg gibt es auf der Autobahn einen Unfall, und zwar A1 Richtung Wien, kurz vor Wallersee, da ist nach einem Unfall die Überholspur blockiert.
0: Wir wünschen gute und sichere Fahrt.
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0: Dienstagmorgen, 6:29 Uhr, kurz vor 6:30 Uhr, der Start in den Tag mit My Chemical Romance und Teenagers auf 88.6.

0: My Chemical Romance auf 88.6 am Dienstagmorgen, 6.32 Uhr, kurz nach 6:30.
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0: Alles drum und dran. Und ihr vielleicht auch als Ultra-VIP. Mehr VIP geht nicht.
4: Und zwar habt ihr Eintritt an beiden Tagen, natürlich 21. und 22. November. Ihr könnt dann dort Autogramme bekommen, Fotos mit den Schauspielern, die vor Ort sind, dann auch ein Gruppenfoto, ein gemeinsames, das ist natürlich als Fan mega cool. Essen und Getränke, der Zugang zum VIP-Bereich, ein Ultra-VIP-Goodie-Pack gibt es auch noch. Also ich glaube, es ist, wenn man das mag, dann das volle Programm.
5: Ja, und vor allem das Foto mit allen Schauspielern, mit allen Stars, die dort sind, mega, mega cool. Aber es gibt auch schon eine Hürde. Und zwar ist das, dass ihr den Tempel zum Superhelden oder Superschurken macht. Ja, das heißt, ihr überlegt euch, gibt es eine Backstory, wie hat er seine Superkräfte bekommen, was sind die Superkräfte und dann auch eine Zeichnung dazu.
0: Aufgabe,
5: also es ist schon eine ordentliche Aufgabe.
0: Ja, hat uns die Comic-Con, beziehungsweise der Patrick von der Comic-Con gestellt. Und habe ich gesagt, ja, weiß nicht, schauen wir mal. Aber das ist unfassbar, was da für Einreichungen alle reinkommen, was da für eine Kreativität unterwegs ist bei den Fans von der Comic-Con einfach. Passt auch gut. Und das, was da jetzt auf uns zukommt, sehe ich jetzt gerade zum ersten Mal. Hören wir uns mal an, was uns der Markus da geschickt hat für eine Geschichte und für einen Superhelden.
6: Also meine Origin-Story ist folgendermaßen. Timpel war eigentlich nur ein Radiomoderator und ein leidenschaftlicher Rockmusiker. Doch dann wurde eines finsteren Tages sein größter Song nicht ausgespielt. Und kurz vor dem Gitarrensolo vom Radiosender einfach ausgeblendet. Für 12 Minuten Werbung. Und von diesem Augenblick an schwor er, das Radio zu retten. Ohne Superkräfte, aber mit einem absurden Arsenal von selbstgebauter Audiotechnik. Er wurde zum Ridiculous Radio Rockman. Mit Schulterboomboxen, Radiowellen, Blaster, Anti-Werbungsspray, Skip-Song-Fernbedienung, Gitarren-Plektrum-Werfer und mit einem Auto-Tune-Jammer. Er kämpft gegen schlimme Feinde, wie zum Beispiel den Dr. Dauerwerbung, der sogar seine eigenen Drohungen mit Werbespots unterbricht, gegen Lady Lavaflash, die stundenlang belanglosen Promi-Klatsch verbreitet, DJ Déjà-vu, der den ganzen Tag immer dieselben 5 Songs spielt, den Autotuner, der jede Stimme in ein synthetisches Gejammer verwandelt, Professor Playlist, der echte Moderatoren durch emotionslose Algorithmen ersetzt, Major Verkehrsfunk, der Staus meldet, die seit 3 Wochen gar nicht mehr existieren, und natürlich seinen Erzfeind, den Ausblender, der jeden Rocksong unmittelbar vor dem Gitarrensolo ausblendet.
5: Das ist so geil.
0: Also es ist so ein Wahnsinn, Alter. Das ist wirklich...
4: Markus,
0: die Story.
4: Hast du alles überlegt.
0: Ja, gut ab. Das ist so durchdacht und so kreativ, eben diese ganzen Aspekte, die den Markus offenbar natürlich sehr beschäftigen als Fan vom Radio. Und das Bild dazu könnt ihr euch anschauen auf unserer Website radio88.6.at. Auch da ist alles drauf und drinnen.
5: Das ist ein Kunstwerk.
4: Er hat die Vorlage, glaube ich, hergenommen, die es ja bei uns zum Download gibt, und hat da aber ein Kunstwerk daraus gemacht. Und da ist alles auch an dir dran zu finden, was er uns jetzt gerade auch erklärt hat, mit dem Anti-Werbungsspray zum Beispiel oder einem Skip-Button und sowas. Also es ist echt verrückt, wie detailreich auch diese Zeichnung ist. Markus, wirklich geil gemacht.
0: Sensationell, also wirklich großartig. Ja, und so, das ist der Weg. Das ist der Weg, um Ultra-VIP auf der Vienna Comic-Con zu werden. Die ist Mitte, Ende November.
5: Und 21.
0: Da könnt ihr eben mit dabei sein, wenn ihr aus mir einen Superschurken oder Superhelden macht. Markus, großartig vorgelegt. Ein paar Beispiele gibt's zu sehen auf Radio 88.6. Jetzt einmal die D-Cracks. Do what you must. Hier ist 88.6. Schönen guten Morgen.

0: Musik aus Österreich, die Cracks, Do What You Must, am Dienstagmorgen, 6.38 Uhr. Gleich Live-Runde,
1: Machen die anderen dann. Können wir auch. Es gibt gleich eine Live-Runde Klugscheißer des Tages per Telefon.
0: Jetzt Skillet mit Monster, hier ist 88.6.

0: Skillet mit Monster auf 88.6 am Dienstagmorgen 6.41 Uhr.
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0: Und da haben wir halt den Willi dran. Schönen guten Morgen.
3: Schönen guten Morgen.
0: Willi, wo bist du her?
3: Ich bin aus dem 16. Bezirk.
0: 16. Bezirk in Wien. Zu Hause?
3: Genau.
0: Und jetzt ja. Schon munter, seit wie lang?
3: Ja, seit 6 Uhr.
0: Fleißig, ja. Eh schon dabei. Gleich in der Früh und hast uns geschrieben, schon ein paar Mal dich angemeldet beim Live-Klugscheißer. Hast gesagt, muss ich unbedingt Klugscheißer werden. Warum glaubst du, dass du diesen Titel unbedingt brauchst?
3: Ja, ganz einfach, weil ich mit meiner Tochter jedes Mal mitspiele und so in der Früh und uns dann ein bisschen matchen und ich glaube, ich will es einfach schaffen.
0: Mit der Tochter matchen, wer liegt voran, die Tochter oder du?
3: Es ist sehr unterschiedlich, aber ja.
4: Ausgewogen.
0: Ausgeglichen anscheinend.
3: Ja. Ausgewogen, ja.
0: Wie alt ist die Tochter?
3: Ja. 8 Jahre alt.
0: Oh. 8 Jahre alt. Na, das ist, und auch schon so gescheit mit dabei und schon fleißig beim Klugscheißer spielen, finde ich großartig. Na gut.
3: Ja, klar.
0: Willi, dann würde ich sagen, probieren wir. Spielen wir runter, oder?
3: Gut, gerne.
0: Ja, gehen wir es an. Und zwar heute der 125. Geburtstag des italienischen Physikers und Nobelpreisträgers Enrico Fermi. Der hat ja am Manhattan Project mitgearbeitet, auch den ersten Kernreaktor zum Laufen gebracht und. Nachdem ist ja auch einiges benannt, unter anderem auch das sogenannte Fermi-Paradoxon. Die Frage ist, worum geht's beim Fermi-Paradoxon? Antwort A. Nach der Frage, warum wir noch kein außerirdisches Leben entdeckt haben, wenn das Universum eigentlich voll davon sein müsste. Antwort B. Die Frage, warum menschliches Leben überhaupt existiert, denn es müsste eigentlich eher unmöglich sein. Oder Antwort C. Eine Berechnung zum Wirkungsgrad von Kernreaktoren, die nach seiner Theorie bei 102% liegen müsste. Worum geht es beim Fermi-Paradoxon?
3: Also ich hätte da mal C gesagt.
0: C. Mhm. Wirkungsgrad Kernreaktor. Mhm. Schon mal gehört, Enrico Fermi?
3: Ehrlich gesagt, nein.
0: Noch nicht gehört. Okay. Na gut, Willi, dann frage ich dich. Bist du dir mit der Antwort C wirklich sicher?
3: Nein, bin ich nicht. Wenn ihr so fragt, bin ich mir nicht sicher.
0: Mhm.
3: Also, dann sage ich B.
0: Dann Antwort B. Willi, das war leider beides falsch. Antwort A wäre es gewesen.
3: Okay, danke schön.
0: Ja, tut mir leid, Willi. Es tut mir leid, schade. Es ist das, die alte Frage, die er gestellt hat, where is everybody?
4: Ja.
0: Also wo sind alle?
3: Okay.
0: Nach der Mutmaßung, dass
3: das
0: eigentlich...
3: Das war so gar nicht mein Gebiet, leider.
0: War das falsche Gebiet erwischt. Na, ey, Willi,
3: ja.
0: Kann man nichts machen,
3: okay.
0: Aber du bist mit der Tochter immer fleißig mit dabei und ratest einfach so weiter, ja?
3: Okay, danke schön.
0: Alles Liebe. Vierte, Baba, servus.
3: Danke, Baba.
4: Ciao.
0: Ich war jetzt richtig enttäuscht.
4: Der hat mal richtig gemerkt, wie es weh tut.
0: Ja, da war jetzt
4: Todfall, wirklich Enttäuschung.
0: Da war das Pech dabei, eben, man hat sich eh schon umentscheidet nach der Frage. Dann halt nochmal 50-50 Chance und Naja.
4: Leider, aber
0: wir hätten... Wenn du das falsche Thema erwischt.
4: Ja, dann kannst du nichts machen. Wir hätten aber wahrscheinlich eine neue Anwärterin, die Marion hat es gerade geschrieben, haben wir gleich gedacht.
0: Also habe ich mir gleich gedacht,
4: dass das auch sein muss. Marion...
0: Hat sie geschrieben, nachdem es aufgelöst war im Radio.
4: Ja. Ich glaube ja.
0: Das ist natürlich der Klassiker.
4: Das ist, anmelden kann man sich online radio886.at für den Klugscheißer des Tages.
0: Dienstagmorgen, 6.45 Uhr, 6:45, 7:15, die Black Wheel Brides mit In the Hands.

0: Blackville Brides auf 88.6 am Dienstagmorgen. 6.49 Uhr, Dienstag, gleich 7 Uhr, heißt natürlich wieder Zeit für unsere Musik-Treff-Rubrik oder so, irgendwie könnte man es nennen.
1: Wir haben jetzt einen Namen.
0: Und den werden wir euch auch gleich verraten. Und dann spielen wir die Rubrik, mit der alles begonnen hat, Untaktbar.
1: Und auch den Song, mit dem alles begonnen hat.
0: Yes, Metallica Sidebar True, die Challenge, die wir vor über einem Jahr nicht geschafft haben. Schauen wir, ob wir es jetzt schaffen. Sind wir besser geworden?
1: Ich habe wenig Hoffnung genutzt.
0: Ich glaube es auch nicht. Aber wir spielen gleich in gut 10 Minuten.
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1: Da kommt langsam die Sonne durch. Es sind auch ein paar Frühnebelfelder unterwegs, aber es wird heute nochmal, so wie gestern, ein sehr sonniger und spätsommerlicher Tag mit bis zu 27 Grad, die uns erwarten. Jetzt aber mal frisch für den Weg in die Arbeit. 7 Grad haben wir in Minihof Liebau im Burgenland, 9 in Bad Waltersdorf in der Steiermark und 9 Grad auch in Bad Vislau in Niederösterreich.
0: Danke, Sarah. 6.50 Uhr, die Nachrichten mit Hannes Hab.
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4: Lebensmittel landen in Österreich immer noch auf dem Müll. Über 1 Million Tonnen sind es schätzungsweise pro Jahr. Darauf will der heutige Tag gegen Lebensmittelverschwendung aufmerksam machen. Den meisten Lebensmittelmüll produzieren nach wie vor Haushalte. Das fängt meist schon beim täglichen Einkauf an, sagt uns die Initiative United Against Waste. Um zu verhindern, dass Lebensmittel in der Tonne landen, hilft es, Einkaufslisten zu schreiben und die Einkäufe gut zu planen. Bei der geplanten Reform der Sozialhilfe gehen die Verhandlungen in die nächste Runde. Heute starten die politischen Gespräche über den Entwurf von Sozialministerin Corinna Schumann. Geplant sind bundesweite Fixbeträge für Erwachsene und stärkere Anreize zur Arbeit. Knackpunkte bleiben aber die Höhe der Sätze. Die Regierung plant, dass die Reform mit 1. Jänner nächsten Jahres gültig sein soll. In Großbritannien sind 5 Verdächtige wieder frei. Sie sind am Sonntag wegen eines möglichen geplanten Anschlags auf einen Luftwaffenstützpunkt festgenommen worden. Für die 5 Briten gelten dennoch strenge Auflagen, heißt es von der Antiterrorpolizei, die mehrere Spuren verfolgt. Der betroffene Luftwaffenstützpunkt wird auch von den USA im Irankrieg genutzt.
0: Dankeschön, Hannes. 6.51 Uhr, wir schauen nach Oberösterreich, Mike.
1: Auf die A8 Richtung Wels, kurz nach Suben-Scherding, hat es da einen Unfall gegeben. Die Autobahn war dort kurz gesperrt. Die Sperre ist inzwischen aufgehoben. Es ist ein Fahrstreifen frei, aber natürlich Stau.
0: Wir wünschen gute und vor allem sichere Fahrt.
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4: 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Schönen guten Morgen. Wie ist es eigentlich?
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4: Heute für euch im Studio Mike Hornig.
9: Schönen guten Morgen.
4: Und Sarah Steiner.
10: Guten Morgen.
4: Und hier ist er.
11: Fulminant, fulminant. Wenn auch gescheitert, aber fulminant.
4: Der Tempel.
12: Ja, ich glaube, das wird's.
13: Ich finde, das ist der bestmögliche Outcome.
10: Also dafür stehen wir auch.
13: Fulminant, aber gescheitert, aber fulminant ist alles, was ich mir jemals wünsche.
12: Und das wird's auch, glaube ich.
10: Ja, ich glaube. Ich habe auch keine Hoffnung eigentlich, dass es jemand trifft, aber wer weiß.
12: Schau mal, wir spielen gleich Untaktbar unter dem neuen Titel unserer Überrubrik, den wir auch gleich präsentieren, nach Within Temptation, Faster. Hier ist 88.6. Schönen guten Morgen, Österreich.

0: Within Temptation auf 88.6 am Dienstagmorgen. Es ist Punkt 7 und wir haben einen neuen Namen für diese Rubrik. Eigentlich, jetzt kann man im Nachhinein sagen, natürlich eine relativ aufgeregte Idee, aber es war die vom Pat, der sie uns geschickt hat.
1: Dankeschön dafür, ja, muss man auch drauf kommen trotzdem.
0: Und wir haben es jetzt umgesetzt.
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0: Das ist es, was wir jetzt immer um 7 Uhr spielen.
3: Ist wirklich komplett aufgelegt. Also alle unsere Rubriken fangen ja mit Un an. Untaktbar, untreffbar, untonbar, untextbar und so weiter. Unrockbar.
0: Ja.
3: Danke, Pat.
1: Es ist perfekt.
3: Es ist so, es war da.
0: Liegt direkt vor einem, aber er hat uns der Pat ausgerichtet. Danke vielmals. Und dann gibt es eben die verschiedenen Unterrubriken, die wir spielen. Und heute ist es die alte, die erste, die ursprüngliche Rubrik.
2: Untaktbar.
0: Untaktbar. Heißt, wir müssen einfach nur den Einsatz nach einer kurzen Pause treffen.
1: Das einfach ist nur ist es gar nicht?
0: Ja, nein.
1: Es ist eher wahnsinnig schwer.
0: Unmöglich.
3: Es ist uneinfach.
1: Eigentlich ist es wirklich unmöglich.
0: Ja.
1: Also ich glaube, es hat auch keine Runde gegeben jemals und wir spielen das jetzt in einem Jahr, wo wir alle drei gut waren.
3: Na. Ich weiß nicht, ob es überhaupt eine Runde gab, wo es zwei von drei geschafft haben.
1: Oder
0: doch, das war bei einer Runde, weil da war ein Fehler im Vorhinein, es war einfach genau im Takt. Der erste hat es verhaut und dann haben es alle anderen zwar geschafft.
3: Ah, ja, ich weiß auch, der erste warst du.
0: Richtig. Da musste ich dran.
1: Aber kann er sich erinnern.
0: Ja, natürlich.
1: Und gut. Wir spielen jetzt mit dem Song, eben mit dem wir die Untaktbar-Rubrik damals begonnen haben, nämlich fast genau vor einem Jahr, im Oktober war das, mit Metallica Sad But True.
0: So, schauen wir mal, wer damit anfangen muss. Würfel? Natürlich ich.
1: Jawohl! Großartig.
0: Mach da nichts draus, dann bist du Zweiter, gell?
1: Also. Ja, ist okay. Schaff ich.
0: Na gut. 88.6 untagbar. Es ist der Einsatz bei Sad But True. Dieses Dank, da, da, Dank. Machen wir es mit Klatschen oder mit Singen?
1: Ich würde du.
0: Ich finde, wir sollten es gleich machen. Bist du für...
1: Ich bin für du.
3: Also mit dem Mund. Hm? Ja, machen wir es mit dem Mund.
1: Oder wollt's mit der Hand. Oder wollt's mit der Hand? Wie wollt's?
3: Nein, ich... Ich finde es gut, wenn wir es mit dem Mund machen.
1: Dann passt. Dann machen
0: wir es so. Ja, solange es nicht in der Sauna ist. Egal.
1: Das ist, was wir alle
0: Podcast, und Podcast-Insider. Okay, gut. Dann probiere ich zum...
3: Wolltest du spielen nach, oder?
0: Du hast angefangen mit dem. So.
1: Das ist deine Geschichte.
0: Ja, wirklich. Das ist dein. Das ist von allem jetzt. Gut.
1: Wie also. Du das auf Social Media bringst. Okay.
0: Ich probiere es. Metallica Sad But True.
3: Da hat er zu früh geduft.
1: Das war aber wirklich viel zu früh.
0: Aber ich habe fast ein Loch in mein Mikrofon reingeschwatzt. Ja. Das war lauter Motivation. Also wenn die Membran gerissen ist, weiß ich. An die Technik.
1: Mit Leidenschaft war es, aber drauf ist getroffen.
0: Fix, aber so.
1: Okay, na gut, dann ich probiere es ohne.
0: Und ich sag's jetzt in dem Fall, runter schlucken, bevor... Okay. Ja. Wurscht.
1: Ich bin bereit.
0: Ich wollte nur sagen, nicht, dass du auch Mikrofon schwatzt. So, also...
3: Deswegen gibt es immer einen, der es vormacht.
0: Ja, genau. 3, 2, 1. Es war näher dran als bei mir.
1: Schass.
0: So, jetzt habe ich das Ding hergerichtet, die Side Trombone. Aber ja, nein, war trotzdem daneben.
1: War.
0: Aber knapp.
1: War knapper, ja.
3: Aber du warst
1: und ohne Mitbringsel.
3: Ohne.
1: Das Mikrofon.
3: Mit ohne Bringen.
0: Ohne Materialschäden. Okay. Ja, gut.
1: Mike, jetzt musst du übertreffen, gell?
3: Ja, jetzt effisch.
0: Irgendwer sollte es.
3: Es wird jetzt.
1: Es wird enttäuschend.
3: Keine Sorge.
1: Der Trump. Mike nicht enttäuschen.
0: Alles gut. Der Einzige, der mal Drummer bei uns war.
1: Ja, noch dazu. Wir bauen überhaupt keinen Druck auf, aber Mike, Drummer, Hornig, enttäuschen uns nicht.
3: Ich mach das.
0: Okay. Gut. Geht.
3: Nein. Ich hab's nicht gemacht.
0: Nein, hast du nicht.
3: Übrigens habe ich es nicht gemacht.
0: Und damit war's das auch wieder.
1: Das gibt's ja nicht. Deppert, was sind wir das wieder für Niederlage? Ich halte es schon.
0: Ja, aber gut, das haben wir auch gesagt. Fulminant, aber gescheitert.
3: Alter, das ich habe schon ein bisschen Hoffnung gehabt, dass zumindest einer von uns schafft.
0: Wirklich?
3: Ja.
0: Ich auch eigentlich. Aber im Nachhinein betrachtet war das ein bisschen eine dumme Hoffnung.
3: Ich bin nicht wütend, ich bin enttäuscht.
0: Ja, schlecht.
1: Gut, was Song gibt es erst seit gestern, ist ganz neu rausgekommen.
0: Und wir haben auch nicht schon spezifisch mit dem gespielt, insofern man hätte es wissen können.
3: Aber wisst ihr, was das ist? Sad but true.
1: Ja, wirklich, aber
0: das ist
3: einfach traurig.
0: Hier ist 88.6 Metallica. Ihr könnt es jetzt alle gemeinsam üben dann, bei der Pause. Ist gar nicht so schwer.

0: Also beim ersten Mal habe ich nicht mehr gewusst, was ich stelle. Beim zweiten Mal habe ich es verkackt. Beim dritten Mal habe ich es knapp geschafft. Und beim vierten Mal habe ich schon gehadbankt, genau an der Stelle. Also es geht, aber erst beim vierten Mal. Guten Morgen.
1: Ja, Moment, Matthias. Muss man auch sagen, gell? Headbanging ist still, außer der Knack ist schon schwer in Mitleidenschaft gezogen. Das kann man sich dann auch schon natürlich selber irgendwie so dichten, dass das jetzt genau richtig war. Ne?
2: Ja, stimmt. Beim dritten Mal hat er es schon knapp geschafft.
1: Ja, muss man auch sagen, dann bist du besser als wir, das ist aber auch nicht sehr schwer.
3: Das ist auch okay.
2: Ja, der ist am Boden.
3: Damit ja, du
1: bist über Level 0. Aber ist gut.
2: Die Ursula hat geschrieben, ha, ich habe es geschafft, habe aufs Lenkrad geklopft und nicht getüft. Aber die entgegenkommende Fahrerin hat anscheinend gedacht, ich grüße sie und hat mir gewunken.
1: Das ist doch schön.
3: Aber es soll nichts Schlimmeres passieren, oder?
1: Ja, vielleicht die Nachbarin oder ein Bekannter aus dem Ort oder irgendwas. Ja. Ah, servus, ja, schau, die Ursula grüßt mich. Ja. Bisschen fest, warum haut sie auf Lenker? Aber okay, alles gut. Jetzt geht's auch, schau. Du, du, du, das treffe ich. Auch das.
3: Oh. Wir sind sehr stolz auf dich.
1: Irgendein Erfolg muss man weiterfahren, ja? Dienstagmorgen, 11 nach 7.

0: Dienstagmorgen, 7.13 Uhr. Und gleich werden wir über eine Geschichte plaudern, einen Kriminalfall, der aber viele Fragen aufwirft. Und es sind wirklich viele und sehr unterschiedliche Fragen, die mich beschäftigen mit diesem Fall. Ja, wo ich mir gedacht habe, ich war jedes Mal neu überrascht, was für eine Frage noch aufgekommen ist mit so dieser Geschichte.
1: Und mehr Fragen als Antworten?
0: Nur Fragen. So, ich kann keine einzige Frage beantworten. Mhm. Aber ich glaube, es sind nicht unspannende Fragen, die vielleicht auch euch beschäftigen werden, wenn ihr es gesehen habt. Oder wenn nicht, dann hört es gleich. Und werdet euch diese Fragen dann auch stellen. Plaudert mal nach The Offspring. All I Want. Hier ist 88.6. Ja, ja.

0: Die Offspring, All I Want of 88.6 am Dienstagmorgen, 7.16 Uhr ist es und da eine spannende Geschichte, die uns untergekommen ist, zum Beispiel ORF Salzburg hat das gepostet, aber sonst mehrfach zu lesen, wo nur bei der Geschichte einfach grundsätzlich doch einige Fragen aufkommen. Die Grundstory ist schon leicht kurios, aber der Hubschrauber von Thomas Morgenstern ist gestohlen worden.
1: Und zwar nicht in einer Spontanaktion, sondern offensichtlich in einer gut vorbereiteten Tat.
0: Ja.
1: Die Diebe haben den sogar noch gedankt, bevor sie weggeflogen sind.
0: Anders wär's deppert. Ja.
1: Sicherheit geht vor. In den Hangar eingebrochen, Hubschrauber gedankt, weggeflogen.
0: Das ist wild. Das ist wild. Und wir haben uns dann aber immer gedacht, okay, wenn ich kurz drüber nachdenke über das ganze Ding, kommen mir ganz, ganz viele Fragen auf, die ich mir gedacht habe, die können wir jetzt uns gemeinsam anschauen. Zum Beispiel habe ich nicht gewusst, dass sich der Thomas Morgenstern einen Helikopter leisten kann.
1: Darüber habe ich noch nicht nachgedacht. Aber
0: das ist das Erste, was ich gedacht habe.
1: Noch nicht schlimm.
0: Der ist ja prinzipiell immer in der Luft unterwegs gewesen, auf Fabrell.
1: Skispringer, ja.
0: Auch nicht billig. Aber der Hubschrauber kostet laut den Berichten 600.000 Euro.
1: Es ist auch eine Firma, mit der er Rundflüge anbietet. Ja. Und offiziell gehört der Hubschrauber der Firma.
0: Ah, okay, die Frage ist beantwortet. Ja. Soweit habe ich nicht gelesen, offensichtlich. Ja. Na gut, eine Frage schon geklärt. Das
1: aber
0: ist interessant.
1: Jetzt gibt es natürlich keine Rundflüge mehr, weil der Hubschrauber ist weg.
0: Ja, dann habe ich mir auch noch gedacht, wie viele Diebe prozentuell anteilig einen Helikopterflugschein haben.
1: Das ist wild, oder?
0: Weil
1: ich sage jetzt mal, bei Autodiebstählen ist die meisten von uns haben einen Führerschein. Sehr, sehr viele Menschen haben einen Führerschein.
0: Ich finde, man kann es runterbrechen, was einem alles gestohlen werden kann. Ja? Wenn du es runterbrichst, ist Platz 1 von einem Gefährt mit Rollen, das dir gestohlen werden kann, von wahrscheinlich jedem Menschen, Roller.
1: Ja.
0: Stellst du drauf und rollst. Das
1: ja.
0: Dann wird es ein bisschen schwerer.
1: Auch noch.
0: Das Fahrrad.
1: Ja.
0: Die meisten können Fahrrad fahren.
1: Ja.
0: Dann ist Auto. Dann, glaube ich, ist lang nichts mehr. Und dann kommt der Hubschrauber.
1: Und dann kommt das Linienflugzeug.
0: Das ist dann eins weniger. Ja. Die Boeing 747.
1: Ja, wenn du da einen Schlüssel stecken lässt, kannst du das wurscht wahrscheinlich, weil die meisten können es nicht fliegen.
2: Ja. Ich kann mir vorstellen, wenn du so einen Einbruch planst, Vorbereitung ist alles, machst halt noch schnell einen Helikopterschein.
1: Boah, das wäre... Boah. Die Theorie ist wild. Extra.
2: Aber du musst vorbereitet sein.
1: Sagt der Thomas,
2: dann machst du halt das auch.
1: Den Hubschrauber, wir machen jetzt den Schein und flattern ihn.
2: Wollte immer schon einmal machen, den Hubschrauberschein, jetzt mache ich ihn.
0: Was ich mich dann auch noch gefragt habe, ist, ich bin jetzt wieder bei den unterschiedlichen Gefährten. Roller fladern, unendlich leise. Fahrrad, ja. Wenn du halt auf die Klinge kommst, auch noch halbwegs leise.
1: Ja.
0: Dass du ein E-Auto ballst, auch leise, weil die sind wirklich nicht mehr laut. Hubschrauber, ja. Ich sag Platz 1 bis 2, je nach Flugzeug oder Hubschrauber.
1: Taka, taka, taka, taka.
0: Ich meine, natürlich muss man auch wieder sagen, wenn sich der Rotor schon dreht, dann ist er bald weg. Also das geht relativ zackig. Ja?
1: Das ist auch genauso. Es ist nämlich der Einbruch natürlich aufgefallen, als der Hubschrauber weggeflogen ist. Es war dann jemand ja. da, der gesagt hat, upsi, eigentlich um die Uhrzeit nichts geplant. Was ist da los?
0: Das ist unser.
2: Da sage ich euch, da kann man es vielleicht sogar schaffen, dass man sagt, man versucht sich als Teil des Teams irgendwie so einzuschleusen, dass alle anderen glauben, aha, okay, der Peppi hat gesagt, wir müssen heute in der Nacht starten. Ja gut, lassen wir den Peppi starten.
0: Na gut, das wäre aber sehr aufwendig. Wenn du meinst, jahrelang quasi sich in das Team infiltrieren als subversives Element und dann...
2: Und na eher davon ausgehen, dass die Leute untereinander sich jetzt nicht per Gesicht und Namen kennen und du dann reingehst mit einer Konfidenz und sagst, ja. Leute, übrigens heute Nacht Flug geplant.
0: Warnweste und Leiter und du kommst überall
1: rein. Einfach mit genug Selbstbewusstsein in den Flugzeug, in den Hubschrauber reinsteigen und dass sich jeder denkt, na gut, so selbstbewusst wie der reinsteigt, der kehrt dazu.
2: Das ist geplant, das muss ein Termin sein.
1: Ja, voll.
0: Aber ich finde überhaupt, also ich denke mir, dass es ist geschrieben, geplant und so weiter, ich kann mir nur vorstellen, das muss was Persönliches sein. Weil ich weiß es nicht, ich habe die Kriminalstatistik dazu nicht, aber ich weiß nicht, wie viele willkürliche Hubschrauber im Jahr gestohlen werden. Ich sage null, wenn ich ehrlich bin.
1: Ja.
0: Glaube ich. Weil sollte einer sein, neben dem, dann sind es zwei. Ich glaube, da hat er was gegen Thomas Morgenstern persönlich oder gegen die Firma.
1: Ich habe es eigentlich versagt.
0: Ich glaube nicht, dass das so, wie du sagst, was man sieht, die Kupferkabel oder die Autobandentiebe und so weiter, ja, da gibt es dafür alles nicht. Ich glaube, dieses Netzwerk gibt es bei Hubschraubern einfach nicht. Ich glaube, das ist einfach nicht so ein...
1: Ja.
0: Auch kein so ein großer Schwarzmarkt, glaube ich. Weiß ich nicht.
1: Und man muss auch sagen, ich meine, ein Hubschrauber fällt auf. Also das ist jetzt auch nicht so
2: wo
1: leicht, ihn zu verstecken.
2: Wo stellst du den hin?
0: Ich meine, ne?
1: So ja. Viele Hubschrauber gibt es nicht.
0: Gut, wir wünschen im Endeffekt einfach, dass das Ding gut versichert war. Ich gehe davon aus, ja, auch auf Diebstahl versichert. Wobei die Frage ist, schließt man für einen Hubschrauber eine Diebstahlversicherung an?
1: Ja.
0: Unfallversicherung, technische Schadensversicherung, was auch immer, ja.
1: Boah, stell dir vor, stell dir das vor, der Thomas
0: Morgenstern. Sagt der Versicherungsmakler, übrigens, wir hätten einen Diebstahl, der Hubschrauber ist deppert, ne? Ja, naja.
1: Stell dir vor, er hat das Gespräch geführt.
0: Und hat dann gesagt, nein, brauchen wir nicht.
1: Oh, das tut weh.
0: Naja, also alles Gute an Thomas Morgenstern und an die Firma, dass sie da irgendwie die Diebe erwischen und den Hubschrauber weiter zurückbekommen. Aber eine wilde Story. Heb ab, wenn du am Boden bist. Haben sich auch die Diebe gedacht. Die Toten Hosen, hier ist 88,6.

0: Ich würde es mal sagen, die ultimative männliche Selbstüberschätzung kommt da bei einigen durch. Gary sagt zum Beispiel, so, warum brauchst du einen Schein, um was zum Fladdern, Alter? und der Hannes sagt,
1: Führerschein. Theoretisch braucht man keinen. Man braucht nur einen gescheiten Simulator daheim und dann kann man jeden Hubschrauber nachsimulieren.
0: Absolut, absolut. Ja. Also habe ich auf der Playstation schon gespielt, kann ich auf jeden Fall nicht anfladdern. Ich liebe es, ich bin normal extrem gegen diese geschlechterspezifischen Vorurteile bei Männern und bei Frauen, aber manchmal gibt es so Momente, sowas wie diese klassische Hubschrauberfladdern und wir reden darüber, dass das nicht so leicht ist. Wieso, Alter? Ja. Habe ich schon mit WASD auf der Tastatur vom Laptop gespielt.
2: Wie schwer kann das sein?
0: Also bitte, was braucht dann Schein? Ich steige einfach rein, fliege. Ich
2: dieses Gerät steuern kann.
0: Hebel nach oben ziehen, fliegt er. Ja, was ist, Alter? Stell dich nicht so an. Ja. Entschuldige.
2: Autopilot geht schon.
0: Na, was heißt? Na, wirklich.
3: Da gab es diese Umfrage, wo so mehr als die Hälfte aller befragten Männer gesagt haben, sie können ein Flugzeug landen.
0: Eine Boeing landen, ja, wenn er not ist.
3: Da, ja, was? Na, ich lande das Flugzeug.
0: Ich ziehe nach unten am Boden. Was ist? What is it?
3: Ja, wirklich.
0: What's the problem? Ja, nein, liebe ich. Liebe ich. Ich glaube, wir werden noch so ausführlich geil über das im Podcast plaudern in der neuen Folge, weil das ist schon spannend, sehr sensationell. Aber gut, jetzt gleich einmal spielen wir Timpel, reim die Wörter rein. Und übrigens heute Abend wieder Pappquiz, gell? Nicht vergessen, Antwortbogen runterladen, ausdrucken. Das ist wirklich leicht. Das schafft jeder.
2: Jetzt, ausdrucken, ja, das vielleicht nicht, das aber
0: ausdrucken. Schauen wir mal.
2: Ein spätsommerlicher Tag ist das heute. Noch einmal bis zu 27 Grad, viel Sonnenschein und stellenweise ein lebhafter Wind.
0: Danke, Sarah. 27, die Schlagzeile mit Hannes Hart.
4: Lebensmittel landen in Österreich immer noch auf dem Müll. Über 1 Million Tonnen sind es schätzungsweise pro Jahr. Darauf will der heutige Tag gegen Lebensmittelverschwendung aufmerksam machen. Den meisten Lebensmittelmüll produzieren nach wie vor Haushalte. Das fängt meist schon beim täglichen Einkauf an, sagt uns die Initiative United Against Waste. Um zu verhindern, dass Lebensmittel in der Tonne landen, hilft es, Einkaufslisten zu schreiben und die Einkäufe gut zu planen. Bei der geplanten Reform der Sozialhilfe gehen die Verhandlungen in die nächste Runde. Heute starten die politischen Gespräche über den Entwurf von Sozialministerin Corinna Schumann. Geplant sind bundesweite Fixbeträge für Erwachsene und stärkere Anreize zur Arbeit. Knackpunkte bleiben aber die Höhe der Sätze. Die Regierung plant, dass die Reform mit 1. Jänner nächsten Jahres gültig sein soll.
0: Dankeschön, Anna. 7:28 Uhr, Oberösterreich, A8.
3: Ja, immer noch. A8 Richtung Wels, kurz nach Suben, Scherding. Da ist ein Unfall passiert. Es ist nur ein Fahrstreifen frei und es gibt ordentlichen Stau.
0: Gute und sichere Fahrt.
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0: Na, Bahama, da stellen wir also wirklich wunderschöne Sonnenaufgänge, teilweise noch ein bisschen Bodennebel mit dabei am Attersee, Weidhofen, da gibt es wiederum kein Nebel, einfach nur schöner Sonnenaufgang.
2: Und es wird auch wieder ein sehr schöner Tag, wir haben es gestern ja auch schon erleben dürfen, so ein richtig schöner goldener Herbst und so wie es ausschaut heute und auch überhaupt die nächsten Tage nochmal sehr, sehr fein.
0: Herrlich, herrlich. Dann einen wunderschönen Start in diesem Dienstag und gleich natürlich wieder Tim Bram die Wörter rein nach Avenged Sevenfold Afterlife. Schönen guten Morgen.

0: Avenged Sevenfold, Afterlife auf 88.6 am Dienstagmorgen, 7.37 Uhr, kurz nach 7:30.
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0: Neue Runde Timpel reimt die Wörter rein, wie gewohnt um diese Uhrzeit. Vielleicht noch für ein paar ungewohnt, ohne Bezug zur Monatschallenge. Das ist leider gestern entschieden worden oder bekannt geworden. Inzwischen auch gepostet auf Social Media, das relativ eindeutige Ergebnis, 78%.
2: Ich finde schön, dass du sagst, relativ eindeutig.
0: Ja, es ist relativ.
3: Es ist
0: nicht 100.
3: Ich finde, es ist absolut eindeutig, nicht nur relativ.
2: War das das Ziel, einfach nicht 100? Dann hast du es erreicht, ja?
0: Ich finde, ich bin immerhin unter 80 gekommen.
3: Ja, das hat mich auch überrascht.
2: Ja.
0: Ja, schon. Jetzt glaubt, das ist mehr, ja.
2: Aber hast du dich mittlerweile damit abgefunden, dass du am Freitag die Monatschallenge machen wirst?
0: Ja, was soll ich mir nicht abfinden? Es ist ja so.
2: Wie fühlst du dich jetzt? Es sind ja viele Gefühlsstadien.
0: Schauen wir mal, ich weiß nicht.
2: Wir können aus Erfahrung sagen, da ist viel los.
3: Man macht viel durch in dieser Woche emotional.
2: Ja, wo bist du jetzt?
0: Ich schätze mal, ich werde dann irgendwann heute oder morgen auch noch raus aus dem Studio und ich werde es mit allen draußen besprechen, was die Pläne sind, außer mit mir.
3: So ist es.
2: Natürlich, und wir freuen uns auch noch weiterhin über eure Vorschläge natürlich. Wir werden morgen um kurz nach 8 noch verkünden, was die Monatschallenge sein wird.
0: Schön. Also ja, ich bin dabei. Ich bin ich. Das kleine Ich bin ich. Ende. Und jetzt aber Timpel reimt die Wörter rein. Drei Wörter an ein Tagesthema. Könnt ihr euch überlegen, wenn ihr sagt, ihr wärt gerne mal hier live on air, würdet spielen und vor allem könnt damit 88.6 Greim-Agent werden. Mit eigenem exklusiven Shirt, das es nur auf diesem Weg gibt. Nicht zu kaufen, nicht sonst irgendwas. Kann man sich nur erspielen und verdienen, wenn man schafft, mich zu schlagen mit drei Wörtern und einem Tagesthema. Und das probiert heute der Charlie aus Wien. Schönen guten Morgen.
4: Ja, guten Morgen.
0: Charlie, ich sehe auf deinem WhatsApp-Profilbild, du hast eine Gitarre in deinem Profilbild.
4: Ja, das ist richtig.
0: Ja, aber wie lange spielst du schon in einer Band?
4: In einer Band schon seit Ewigkeit, also seit 2012 ungefähr.
0: Ja, wow.
4: Ich habe aber ja nicht nur eine Band, sondern sogar vier.
3: Na gut, also eine reicht
0: nicht. Nicht das Fabian, ne? Sehr gut. Welche Genres seid ihr da zu Hause?
4: Bitte?
0: Welche Genres seid ihr da zu Hause?
4: Unterschiedlich. Mit der einen Band bin ich in der Hardrock-Szene unterwegs.
0: Mhm.
4: Mit der zweiten in der Mittelalter-Rock-Szene.
0: Okay.
4: Und dann mit der dritten habe ich eine Piratenband. geht so in Irish Folk.
0: Ja.
4: Und die vierte, das ist so Viking-Medieval-Geschichte.
2: Ja, bitte, alles großartig.
0: Alles mit dabei, sensationell. Gut, also da findest du offenbar die richtigen Riffs und die richtigen Töne. Frage, ob du die richtigen Wörter auch gefunden hast und ein Tagesthema, Charlie. Bist du ready?
4: Ich bin bereit.
0: Ja gut, dann leg los mit deinen drei Wörtern.
4: Also, die drei Wörter wären folgende. Das eine Kessel-Sicherheitsventil.
0: Ventil, ja.
4: Dann Saugzugerzeugung.
0: Saugzugerzeugung. Okay. Ja.
4: Und die Schieberschubstange.
0: Schieberschubstange. Wir befinden uns wo? Thematisch?
4: Im Bereich der Eisenbahn.
0: Bist du Eisenbahner?
4: Nein, aber Modellbahner.
0: Okay. Also hast
2: du vier Bands noch Modell bauen ist natürlich.
0: Ja. Und Fernsehen hast du keinen, weil du bist mit anderen Sachen beschäftigt.
4: Tatsächlich, ich habe keinen Fernseher und Radio halt nur in der Arbeit, aber sobald es geht, bin ich bei euch dabei.
0: Habe ich gleich richtig erkannt. Gut, das Kesselsicherheitsventil ist für mich, glaube ich, halbwegs selbsterklärend, außer jetzt, das ist irgendein Spezialwort. Saugzugerzeugung verstehe ich überhaupt nicht.
4: Die Saugzugerzeugung ist folgendes. Es wird ein Teil vom Wasserdampf durch den Schornstein durchgeleitet und somit wird ein Zug erzeugt,
0: weil die aufströmende
4: den Rauch
0: Luft
4: automatisch nach draußen leitet.
0: Weil die aufströmende warme Luft einfach dann einen Saugeffekt erzeugt, oder wie?
4: Nicht die aufströmende warme Luft, sondern tatsächlich der Wasserdampf.
0: Aha, Wasserdampf.
4: Der durch die Kolben durchgeschickt wird und dann rausgeschossen im Endeffekt.
2: Verstehst?
3: Also bei der Saugzugerzeugung wird ein Saugzug erzeugt, ne?
0: Ja, wurscht. Das hast du sagen, wie du es gesagt hast. Okay, und die Schieberschubstange ist, ich sage jetzt einfach nur der Einfachkeit halber, eine Stange zwischen zwei Waggons.
4: Ist tatsächlich die Stange, mit der die da beim Kolben, zwischen Kolben und Rädern angebracht ist.
2: Ah. Mike. Verstehst? Die bitte. Stange, die zwischen Schwarzen. Kolben und Rädern angebracht.
0: Zwischen Kolben und Rädern. Ist das die auf den Rahmen außen, die Stange, die sich so So mit den Radl genau. Mitdreht?
2: Ja. Aha. Also nicht die zwischen den Anhängern.
0: Aha. Nein, nein, okay. Okay. Gut, ja, okay. Was ist das Tagesthema dazu?
4: Ja, das Tagesthema, das ist schon, jetzt schon ein bisschen vorbei, aber Harry und Meghan, also die englischen Royals,
3: jawohl, mhm. Royals.
4: Mussten Ende August wieder zurück nach England, weil die Kinder in eine englische Schule sollten.
0: Weil die Kinder in eine englische Schule...
4: Also britische.
0: So, ja, ja, es ist schon klar. Okay. Ja gut, probieren wir es halt einmal. Damit es die Royals nicht reißt, wo Harry und Meghan Ende August zurück nach England mussten, brauchen sie im Schädel vielleicht ein Kessel-Sicherheitsventil. Oder man hofft einfach drauf, dass König Charles bald wird senil. So wie dem der Dampf aufsteigt, wenn er mit denen redet, könnte man fast reden von einer Saugzugerzeugung. Aber die Kinder sollten in eine englische Schule, da gab es von Harry und Meghan eine Beugung. Die drehen sonst durch wie eine Schieberschubstange auf kurz oder lange. So. Da jetzt selber am Tisch.
4: Ja, was soll ich sagen?
0: Ja. Was sagst
4: du? Herzlichen Glückwunsch.
0: Boom. Also, ich war relativ ein bisschen schon unsicher, weil die Wörter doch sehr spezifisch waren.
3: Hat dich der Frust auf die Royals wieder beflügelt?
0: Naja, also zumindest mein bescheidenes royales Wissen, dass die sie nicht leiden können.
3: Ja, das stimmt.
0: Das hat mir jetzt geholfen, weil doch Dampf. Schub, alles, geht's ja aus.
3: Zumindest haben alle überlebt.
0: Immerhin, ja. Das geht's auch um Menschen, das wäre total. Charlie, du bist zufrieden mit dem Reim?
4: Ich bin vollkommen zufrieden. Es ist wirklich super gerinnt, also schön gemacht.
0: Das freut mich. Danke vielmals und sonst spielst du auch in ein paar Monaten wieder irgendwann und vielleicht wirst du nochmal zum Reimagenten.
4: Sehr gerne.
0: Alles Gute mit der Musik weiterhin, gell?
4: Dankeschön und euch auch einen schönen Tag.
0: Alles Liebe, pfiat, servus.
4: Danke, ciao.
0: Ja gut.
3: Bis deppert, das war stark, schreibt die Judith.
2: Ja, also du hast wirklich serviert, Timpel.
0: Ja, danke. Hat auch Spaß gemacht. War wirklich, hat sich gut angefühlt.
3: War eine gute Geschichte.
0: Ja, ja, danke.
3: Also auch die Wut, man hat es gespürt in deiner Stimme und in der Geschichte auch.
0: Ja, ich war nicht wütend. Ich habe einfach mich leiten lassen von der thematischen Lage.
3: Von dem royalen Konflikt.
0: Nächste Runde. Timpel reimt die Wörter rein. Morgen. Ihr könnt antreten. Drei Wörter und Tagesthema an uns schicken per WhatsApp und dann vielleicht spielt ihr um den Titel Gereimagent. 7.44 Uhr, The Atari's, The Boys of Summer, hier ist 88.6.

Your Cherries, the Boys of Summer auf 88.6 am Dienstagmorgen, 7.48 Uhr. System of a Down, Shop zu ist und munter werden. Hier ist 88.6.

0: Countdown auf 88.6 am Dienstagmorgen. Gut, ich bin dann in 10 Minuten kurz aus dem Studio draußen, weil dann wird schon wieder geredet über mich.
1: Sieht schon wieder. Ja, wir sind jetzt mittendrin in der Planung natürlich, weil am Freitag wirst du, lieber Timpel, eine Monatschallenge machen. Das müssen wir natürlich planen ohne dich.
0: Ja, das ist klar. Gut, da bin ich dann... Ich bin nicht gespannt, ich werde es am Freitag erst wissen.
2: Was neu ist, du machst die Monatschallenge, das ist relativ neu. Aber was nicht neu ist, ist, dass die Person, die Monatschallenge macht, das erste erfährt, wenn die Monatschallenge passiert.
1: Und die Person bist du, deswegen?
0: Ist okay.
2: Wir müssen das jetzt wirklich
0: aufpassen. Schön, wenn ihr euch so freut. Das auf jeden Fall gleich in 10 Minuten hier auf 88.6.
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1: Sehr frisch ist es bei der Sabrina im Waldviertel.
5: Ganz schön kalt, 2,5 Grad, Sonne scheint. Die Nebenfelder sind auch ganz schön zu sehen. Und beim Schloss Ottenstein ist alles schön weiß verhangen.
1: Ja, die Nebelfelder sind stellenweise wirklich relativ dicht auch unterwegs. Beim David zum Beispiel auch keine Sonne in Sicht.
6: Bei uns in Villach auch immer teilweise so ein Nebel, dass man die Hand vor die Augen mitzieht.
1: Aber es wird im Laufe des Tages auch noch ein spätsommerlicher Tag mit viel Sonnenschein und bis zu 27 Grad.
0: Da muss man sagen, wenn man sich die Hand vor die Augen hält, sieht man immer wenig.
1: Was?
0: So ein Deutsch.
1: Nein, einfach wirklich.
0: Klassiker. Danke euch für die
1: Entschuldigung,
0: David und Sabrina. Nein, alles gut, Spaß hier. 7.53 die Nachricht mit Hannes Hab.
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7: Schätzungsweise über 1 Million Tonnen vermeidbarer Lebensmittelabfall fällt pro Jahr in Österreich an. Rund die Hälfte davon in Haushalten. Darauf will der Internationale Tag gegen Lebensmittelverschwendung aufmerksam machen. Lebensmittel, die im Handel unverkäuflich sind, werden dafür Woche für Woche von Sozialprojekten gerettet. Menschen mit wenig Einkommen können diese dann kaufen. Die gerettete Ware bekommt so eine zweite Chance. Gleichzeitig hilft das, den täglichen Einkauf leistbarer zu machen. Europaministerin Claudia Bauer hat heute die Außen- und Europaminister sowie hochrangige Regierungsvertreter von Tschechien und der Slowakei zu Besuch. Außerdem vertreten

0: der sechs Westbalkanstaaten Albanien, Bosnien-Herzegowina, Kosovo, Montenegro, Nordmazedonien und Serbien. Bauer will mit der Westbalkan-Konferenz ein klares politisches Signal setzen. Die EU-Annäherung des Westbalkans müsse jetzt konkrete Fortschritte bringen, macht sie vor dem Treffen klar. ÖBB und Asfinag starten ab heute ein neues Projekt, um Pendlern den schnellsten Weg nach Wien zu zeigen. Neue Überkopfanzeigen auf der Donauuferautobahn bei Stockerau vergleichen ab sofort in Echtzeit die Fahrtzeit mit dem Auto und mit der Bahn. Zusätzlich informieren die Tafeln über freie Park-and-Ride-Plätze und die nächsten Zugabfahrten. So soll auf einen Blick sichtbar werden, wann sich der Umstieg auf die Öffis lohnt.
1: Dankeschön, Hannes. 7.55 Uhr, wir schauen auf die Straße und ein Unfall ist in Wien auf der Tangente passiert, Mike.
2: Danke, Anita, fürs schnelle Bescheid geben. Auf der Tangente Richtung Norden ist kurz vor der Abfahrt zum Kaisermühlentunnel auf der ganz linken Spur ein Unfall passiert. Anita sagt, es sind aktuell sogar zwei Spuren blockiert. Es ist der Stau eigentlich schon ab der A2 Richtung Wien. Also es ist wirklich wahnsinnig mühsam dort. Ihr braucht da mindestens eine halbe Stunde, eher eine Dreiviertelstunde länger aktuell. Oberösterreich, A8 Richtung Wels, immer noch die Unfallstelle kurz nach Suben-Scherding, immer noch nur eine Fahrspur frei und immer noch circa 2 bis 3 Kilometer Stau.
1: Ich wünsche Ihnen gute und sichere Fahrt.
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18: Heute für euch im Studio Mike Hornig.
2: Hallo, hallo, hallo.
18: Und Sarah Steiner.
2: Schönen guten Morgen.
18: Und hier ist er.
24: Bist du Depp? Das hat es mir nicht mehr
18: vorgestellt. Der Tempel.
1: Na, mir auch nicht mehr. Vor allem bin ich gespannt, was da jetzt alles passieren wird. Und ich werde es nicht mitkriegen, weil jetzt gleich dann geplaudert wird.
2: So ist es. Es ist so schön, wir können dich gleich aus dem Studio schicken. Und du wirst es die ganze Woche nicht erfahren.
0: Und du wirst erst am Freitag dann, wenn du es machen musst, wirst du es erfahren, was es ist. Es ist ein Traum.
2: Na, das schmeckt so gut.
0: Da kommt alles jetzt zurück.
2: Ja.
0: Schön.
2: Ich bin gespannt. Es geht um die Monatschallenge, die erste in dieser Staffel Timpel Time nach der Sommerpause und die erste, die per Wahl von euch entschieden worden ist. Danke vielmals nochmal an alle von den 78%, die mich da gewählt haben.
0: Ich sage auch danke.
2: Ja, ja.
19: Der Dominik hat vorher geschrieben, es ist unfair, es ist eine Farce, Hashtag Free Timpel.
2: Bin ich sofort dabei.
19: Aber Dominik, das Volk hat entschieden.
0: Dann fallen nein, wir können nichts mehr befreien, es ist
2: Richard.
0: So.
2: Ja, gut. Dienstag, gefangen. 8 Uhr am Freitag ist es soweit. Jetzt einmal Ozzy Osbourne, Crazy Train, hier ist 88.6.

0: Ozzy Osbourne auf 88.6 um kurz nach 8 und so, es ist jetzt soweit.
1: Er ist nicht da.
0: Er ist weg. Ich hoffe, er ist auch in keiner Radioweite, Hörweite, wiegt nicht so, glaube ich. Gut, dann gehen wir es jetzt an.
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0: Ich glaube, mittlerweile wissen wir es eh. Freitag, der Tag der Tage. Wir haben lange darauf gewartet, dass das passieren wird. Wir haben jetzt einen neuen Modus der Monatschallenge und tatsächlich dank euch, ihr habt entschieden, dass der Timpel diese erste Monatschallenge einmal bestreiten und absolvieren darf. 78% haben gesagt in der Wahlwoche, ich entscheide mich für den Timpel, der muss ran.
1: Eine Woche lang konntet ihr online abstimmen auf radio88.6.at. Es war eine überwältigende Mehrheit, die das entschieden hat, was wir uns eher schon ein bisschen gedacht haben. Ja, er hat ja lange Zeit keine Monatschallenge machen müssen, als es noch an Timpel reimt Wörterin gekoppelt war. Jetzt haben wir uns gedacht, wahrscheinlich wird es viele geben, die sagen, naja, er sollte auch mal drankommen.
0: Es wäre eher eine Überraschung gewesen, dass er es nicht machen muss wahrscheinlich.
1: Ja, also alles unter 60% wäre eine massive Überraschung gewesen, finde ich. So, und jetzt geht es darum,
0: da sind wir jetzt.
1: Was wird passieren am Freitag? Was soll passieren am Freitag?
0: Lisa Tum natürlich mit im Boot der Planung.
3: Ja, die einzige Konstante in meinem Leben gefühlt.
1: Monatschallenge.
3: Diese Zeit müssen wir uns eine Monatschallenge überlegen.
0: Das heißt, du bist ja schon sehr geübt drin und wir brauchen natürlich euch alle gemeinsam auch, dass wir uns jetzt einmal überlegen, okay, was können wir ihm geben, was soll er machen, was soll er nicht machen. Wir haben eh schon einige Vorschläge von euch reinbekommen per Sprachnachricht. Hören wir mal rein.
4: Es ist ja gerade die Kürbisernte in vollem Gange. Vielleicht könnte sich ja der Timpel da als Erntehelfer mal versuchen.
5: Ich fände es ganz toll, wenn der Timpel auch mal was Schweres machen müsste. Zum Beispiel die Sarah oder den Mike im Bollerwagen bis zur Arbeit ziehen.
6: Was wäre, wenn der Timpel mit dem Dirndl Brezeln verteilen würde?
7: 6 Bäume hoch einpflanzen, aber nicht einfach, wie normale Leute das machen, mit einer Schaufel, sondern mit einem kleinen Kinderbagger. Und ich meine nicht zum Draufsitzen, sondern ich meine so einen kleinen, den man mit der Hand bedienen muss.
0: Sehr schön. So, da sind jetzt so viele unterschiedliche Arten von Vorschlägen reingekommen. Die Andrea haben wir jetzt zum Schluss gehört, die hat gesagt, okay, wir machen das Leben irgendwie schwer. Erinnert ein bisschen, finde ich, an die Monatschallenge, die du machen musstest damals beim Wiese.
1: Laubrechen.
0: Laubrechen, ja, genau. Herbst
3: war das, ja, mit dem Kürbis am Kopf, glaube ich, gell?
1: Kürbis am Kopf, so ist es.
0: Und mit vielen Erschwerungen dazu. Dann haben wir da zum Beispiel von der Manu auch gehört, dass wir vielleicht irgendwie Dinge zurückbringen aus vergangenen Monatschallenges, die uns schon massiv geärgert haben. Ich sage nur Bollerwagen.
1: Da gab es eine ordentliche Portion Wut, vor allem von dir, Sarah.
0: Ja, gut. Ja. Also, Entschuldigung.
1: Als wir 38 Kilometer zu Fuß in die Arbeit gegangen sind und dann auch noch den Bollerwagen als Erschwernis bekommen haben.
0: Und die Frage ist, geben wir ihm das zurück, was wir schon erlebt haben, oder überlegen wir uns überhaupt einen neuen und eigenen Zugang? Also es ist ja wirklich alles offen. Wir haben da jetzt auch von der Birgit gehört, zum Beispiel passend natürlich zur aktuellen Jahreszeit, irgendwas mit Kürbissen zum Beispiel, eine Kürbisernte. Weiß ich nicht, ob ihm das vielleicht sogar nicht taugt, wenn er Kürbis schupfen muss.
1: Ja.
3: Wir wissen ja, körperlich fit ist der Timpel ordentlich.
0: Ach, so stimmt, ist es, ja.
1: Das stimmt,
0: also ja. Wollen wir ihm da vielleicht eine überdrüber Sport-Challenge geben, wobei da haben wir ja mit den Kniebeugen jetzt die letzte Challenge, die wir machen mussten, 265. Wollen wir das nachmachen oder wollen wir was Eigenes? Oktoberfestzeit natürlich auch ein Thema.
3: Ist ja auch eine Zeit, die der Timpel sehr gerne hat, aber Man muss ja nicht alles schön machen für ihn. Also man kann ja ein Thema, das er mag, auch also ein bisschen mühsam für ihn gestalten.
1: Ja, aber ich mag es, dass es in vielen von den Vorschlägen schon ziemlich herbstelt.
0: Ja,
1: das passt gut.
0: Finde ich auch gut, vielleicht, dass wir in die Richtung gehen und vielleicht auch jetzt noch eure Vorschläge. Was können wir denn da noch dazu auch dann einbauen, wo wir ihn aus der Reserve locken? Irgendwas, was ihn wirklich massiv nervt einfach, wo er sich denkt, bitte, Alter, warum muss ich das machen?
3: Wir wollen das Rage-Muppet erwecken.
0: Ja, so das finde ich gut. Clemens hat zum Beispiel gerade geschrieben, auch irgendwas, wo er angefeuert wird zum Beispiel den ganzen Tag, weil das hasst er ja.
1: Ja.
0: Also
1: man kann sich ja was so eine Grundidee überlegen, aber man kann schon auch, wenn ihr Ideen habt, so egal was wir machen, das sollte noch zusätzlich, da kann man noch zusätzlich an einer Schraube drehen, die ihn besonders nervt, dann gerne auch her mit diesen Ideen.
0: Unbedingt. Wir werden uns heute natürlich mit dem Redaktionsrat auch noch einmal dann zusammensetzen, jetzt noch her mit euren Vorschlägen, dann werden wir uns das anschauen. Und wir werden morgen schon um kurz nach 8 verkünden, was dann die Monatschallenge für den Timpel am Freitag sein wird. Und ich bin hochgespannt.
1: Ich bin jetzt schon ganz aufgeregt. Weißt du, wer da nicht dabei sein wird?
3: Der Timpel.
0: Ja,
1: der
0: Herr
1: Markt
0: nämlich. WhatsApp-Nummer 06 76 83 88 6100. Es wird auf jeden Fall fulminant, das können wir jetzt schon sagen.

0: Gibt es aber wirklich wunderschöne Momente, wo gerade die Sonne aufgeht, noch ein bisschen den Bodennebel mitnimmt. Und das ist echt herrlich. Wirklich schöner Dienstagmorgen hier in Österreich.
1: Ich verstehe komplett, was du versuchst, das funktioniert nicht.
0: Was versuche ich? Was funktioniert nicht?
1: Ablenken, oder? Von dem, was dir blüht.
0: Ich weiß,
1: dass du wieder zurück bist.
0: Ja, was soll ich jetzt sagen?
1: Ich habe
0: nichts gehört. Ich habe halt dabei aufs Wetter geschaut.
2: Ja, sei nervös.
1: Ja, bitte. Carina hat uns geschrieben, ich bin wieder so froh, dass ich das Ganze dann live miterleben darf, weil ich erst am Nachmittag Dienst haben werde.
2: Carina,
1: wir freuen uns auch sehr auf den Freitag. Freust du dich auf den Freitag eigentlich?
0: Nein.
2: Aber wie?
1: Okay.
2: Erzähl uns deine Gefühle.
1: Akzeptiere.
0: Nix. Also was soll ich machen? Ich brauche dazu nichts fühlen, weil es ist jetzt so, wie es ist und werde sehen, was auf mich zukommt.
1: Wie fühlt es sich an, wenn alle etwas planen für dich und du aber keine Macht hast, irgendwas mitzuplanen?
0: Ich mag prinzipiell Überraschungen.
1: Aha.
0: Grundsätzlich.
2: Enttäuschung ist Sarah Steiners Stimme.
0: Ja, aber natürlich eher nicht unbedingt Challenges. Also lieber sowas wie, hey, schau, wir haben für dich da Ding, Frühstück, Limousinenservice, irgendwo hin auf einen schönen Berg rauf und dort oben jetzt Hüttenjause. Das wäre eine schöne Überraschung.
1: Okay. Frühstück und Hüttenjause wäre schön.
0: Ich gehe nicht davon aus, dass das am Freitag so sein wird, aber deswegen freue ich mich nicht drauf. Punkt.
1: Okay.
0: Aber ich kann mit der Ungewissheit umgehen.
1: Wird wahrgenommen.
0: Ich glaube zumindest. Schauen wir mal. Das ist auch erst Dienstag, wenn Zeit habe ich noch.
2: Es wächst noch.
1: Es wird aber schlimmer.
0: In eurer Erfahrung ist dann immer wirklich auch graduell angestiegen, die Nervosität, bis zum Freitag.
1: Ja.
0: Schauen wir mal. Jetzt aber geht's noch. Dienstag, 8.13 Uhr. Fersengold, Thekenmädchen, hier ist 88.6.

0: Fersengold. Tekkenmädchen auf 88.6 am Dienstagmorgen, 8.17 Uhr. Also in 12 Stunden sind wir schon bei Frage Nummer 3 oder 4 beim heutigen vierten 88.6 Radio-Pub-Quiz. Kann ich schon mal verraten, was nicht dabei sein wird? Wer ist der aktuelle Herausforderer von Andreas Babler innerhalb der SPÖ? Weil das kann sich im Minutentakt ändern. Also da könnten wir die Antwort nicht schreiben, weil einfach mal, ah, warte, jetzt ist 8, jetzt ist der, ah, jetzt ist Viertel, nein, ist anderer.
1: Man weiß auch nicht, woher die Stimmen kommen.
0: Nein, niemand weiß irgendwas.
1: Von überall.
0: Darüber plaudern wir auch gleich beim Zeitungssteig in gut 15 Minuten. Aber jetzt noch einmal der Fokus auf heute Abend, 20 Uhr. Wir starten wieder das 88.6 Radio Pub-Quiz nach der Sommerpause und funktioniert easy cheesy.
2: Und zwar, ihr spielt es einfach von zu Hause aus mit übers Radio und die Fragen sind auch total breit gefächert. Also das können musikalische Fragen sein, das kann Allgemeinwissen sein, das kann alles Mögliche sein und ihr könnt das auch selber entscheiden, in welcher Konstellation ihr spielt. Ob ihr einfach allein daheim das Radio einschaltet und mitspielt oder wirklich euch mit Freunden noch verabredet. So wie der Markus zum Beispiel, der uns schon geschrieben hat, der ist aktuell auf Kur in Bad Tatzmannsdorf und ist schon bereit für den Pubquizabend. Das Bier ist bis zum Abend auch kalt.
0: Ist ready. Auf Kur?
1: Naja, also jetzt wegen irgendeinem gezerrten Bundle oder sowas.
0: Ja. Nicht wegen einem Quiz, ich hab gemeint wegen einem Bier.
2: Ja. Na sicher darfst.
0: Achso.
2: Also ich glaube schon. Ich hoffe, Markus.
0: Fahren wir auf Kur. Finde ich gut. Und weil du hast das zu Hause auch öfter schon gesehen, einige, die dann zum Beispiel in Lokalen sich treffen und dort spielen, teilweise ja, auch auf Arbeitsplätzen noch, wenn halt irgendwie eine ruhige Schicht ist oder nebenbei halt, man sagt, ich muss nur irgendwas kontrollieren oder auf was warten oder so, dann kann man da natürlich auch nebenbei sich mit irgendwas beschäftigen, ist ja klar.
1: Man kann auch dazwischen irgendwann einsteigen, wenn man gerade Zeit hat. Es geht einfach nur um den Spaß an der Freude. Es gibt nichts zu gewinnen. Es ist einfach nur gemeinsam Rätsel raten.
0: Was es zu gewinnen gibt, ist einfach eine leibende gemeinsame Erfahrung mit Freunden, mit Kollegen, ja, mit der Family, mit dem Partner oder Partnerin. Das auf jeden Fall. Heute Abend 20 Uhr. Wichtig ist noch, Antwortbogen auf der Webseite runterladen, ausdrucken und dann mitnehmen. Dann habt ihr für heute Abend bereit. 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Linkin Park, One Step Closer. Schönen guten Morgen.

0: Linkin Park am Dienstagmorgen, 8.21 Uhr. Wir schauen gleich zum 88.6 Zeitungscheck, gute Seiten, schlechte Seiten. Und da eben unter anderem, wie vorher schon kurz erwähnt, wenn wir nochmal zur SPÖ schauen, da tut sich natürlich gerade viel oder auch nichts, weiß man nicht so genau. Es gibt Vorschläge inhaltlicher Natur und dann gleichzeitig wiederum einen internen Machtkampf, der quasi angekündigt, aber noch nicht ausgebrochen ist. Über das plaudern wir gleich und gleichzeitig auch zwei KI-Themen, natürlich auch immer größer, auch die werden wir auch schauen in gut 10 Minuten.
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2: Stellenweise noch ein dichter Nebel unterwegs, aber die Sonne kommt auch immer mehr durch und bleibt heute auch den ganzen Tag. Wir haben aktuell zum Beispiel 11 Grad und Sonnenschein in St. Pölten in Niederösterreich. In der Steiermark auch, bis auf ein paar Nebelfelder, eigentlich schon sehr schön im Zeltweg zum Beispiel bei 10 Grad. Tirol, auch da kommt die Sonne durch, in Kufstein bei 11 Grad aktuell und bis zu 27 sind heute noch einmal möglich. Im Osten dazu auch wieder ein teils lebhafter Wind.
0: Danke, Sarah. 8.23 Uhr, die Schlagzeilen mit Hannes Haab.
3: Schätzungsweise über 1 Million Tonnen vermeidbarer Lebensmittelabfall fällt pro Jahr in Österreich an. Rund die Hälfte davon in Haushalten. Darauf will der Internationale Tag gegen Lebensmittelverschwendung aufmerksam machen. Lebensmittel, die im Handel unverkäuflich sind, werden dafür Woche für Woche von Sozialprojekten gerettet. Menschen mit wenig Einkommen können diese dann kaufen. Die gerettete Ware bekommt so eine zweite Chance. Gleichzeitig hilft das, den täglichen Einkauf leistbarer zu machen. Europaministerin Claudia Bauer hat heute die Außen- und Europaminister sowie hochrangige Regierungsvertreter von Tschechien und der Slowakei zu Besuch. Außerdem Vertreter der 6 Westbalkanstaaten Albanien, Bosnien-Herzegowina, Kosovo, Montenegro, Nordmazedonien und Serbien. Bauer will mit der Westbalkan-Konferenz ein klares politisches Signal setzen. Die EU-Annäherung des Westbalkans müsse jetzt konkrete Fortschritte bringen, macht sie vor dem Treffen klar. ÖBB und Asfinag starten ab heute ein neues Projekt, um Pendlern den schnellsten Weg nach Wien zu zeigen. Neue Überkopfanzeigen auf der Donauuferautobahn bei Stockerau vergleichen ab sofort in Echtzeit die Fahrtzeit mit dem Auto und mit der Bahn. Zusätzlich informieren die Tafeln über freie Park-and-Ride-Plätze und die nächsten Zugabfahrten. So soll auf einen Blick sichtbar werden, wann sich der Umstieg auf die Öffis lohnt.
0: Dankeschön, Hannes. 8.24 Uhr, wir schauen auf die Straßen und ein Unfall in Wien passiert auf der Tangente, Mike.
4: Richtung Norden auf der Praterbrücke sind nach einem Unfall die beiden linken Fahrstreifen blockiert. Es ist wahnsinnig mühsam, eigentlich im gesamten Streckenverlauf der Tangente Richtung Norden braucht er eine halbe Stunde länger. Generell ist heute sehr, sehr viel los auf den Hauptverkehrsrouten. Auch in Wien, zum Beispiel auf der A4 vor der Praterbrücke, braucht er auch aktuell eine halbe Stunde länger.
0: Wir wünschen gute und sichere Fahrt.
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0: 8.28 Uhr, kurz vor 8:30 am Dienstagmorgen. Der Start in den Tag. Heat, A Shot at Redemption. Schönen guten Morgen.

Hit Shattered Redemption auf 88.6 am Dienstagmorgen, 8.32 Uhr. Gleich gute Seiten, schlechte Seiten, der 88.6 Zeitungscheck nach Dienste. Schönen guten Morgen.

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1: Wir schauen zu den Schlagzeilen und plaudern über ein paar der Themen des Tages wie gewohnt um diese Uhrzeit und starten da mit dem Thema, das wir gestern auch schon mit dabei hatten, heute mit ein paar Aspekten, die man sich, finde ich, schon anschauen kann, die schon ein bisschen interessanter sind. Gleich vorweg, es ist nicht wirklich nur viel passiert auf der einen Seite, aber sehr, sehr viele haben natürlich viel über das Thema geschrieben. Deswegen können wir heute ein bisschen weiterreden, habe ich mir gedacht. Und ich finde es sehr spannend, es geht um die SPÖ und den Herrn Gerhard Zeiler, den Medienmanager, der da irgendwie am Wochenende, ja, was er immer gemacht hat eigentlich, so genau weiß man es nicht.
2: Er hat gesagt, er ist der Richtige.
1: Ich wäre jetzt Chef, aber ja. Sonst hat noch keiner was dazu gesagt eigentlich.
2: Wenn ich das in der Firma sage, passiert auch nichts.
1: Ja, ungefähr so ist es. Sagst du auf der Weihnachtsfeier irgendwann um 3 in der Früh, ich mache das jetzt, ich werde Chef.
2: Ich bin die richtige Person für den Job.
1: Ich richte euch das. Ja. Und ich finde es so spannend, bevor wir zu dem Aspekt kommen, was gleichzeitig in mich jetzt passiert ist, und zwar gestern ein Thema. Die SPÖ hat vorgeschlagen, den Spitzensteuersatz früher gelten zu lassen. Ist ein bisschen untergegangen in der Thematik. Ja. Grundsätzlich, und die Überschrift hier ist zum Beispiel in ORF.at, ÖVP und Neos gegen SPÖ-Vorschlag. Das ist auch wenig überraschend, weil es gibt den Spitzensteuersatz eben von 55% und den, der gilt erst ab Einkommensteilen über 1 Million Euro.
2: Okay.
1: Hab mich ein bisschen überrascht, dass das doch so spät erst gilt. Ich wusste immer, dass 55%, aber ich dachte, das ist schon früher. Mhm. Also alles, was du über 1 Million verdienst, wird dann mit 55% versteuert.
3: Gut, woher sollen wir das auch wissen?
1: Das ist nichts. Nein, die lesen halt. Nicht am Lohnzettel. Aber einfach so. Ich hätte nicht gewusst, dass das so spät erst greift. Und der Vorschlag hier ist, dass das schon ab den Einkommensteilen über 500.000 Euro, also 500.000 Einkommen im Jahr gültig ist. Und damit würde man finanzieren wollen die Erhöhung des Kindermehrbetrags von 700 auf 1.000 Euro. Würde es ungefähr 40 Millionen bringen, weil so viele Leute trifft das nicht. Bis jetzt trifft es nicht viele und dann wird es auch nicht sehr viele treffen, aber halt einfach doch mehr. Und das finde ich schon mal spannend. Klare Ablehnung der Koalitionspartner, ÖVP und Neos sofort. Ja, nein, irgendwelche Fantasien, wie man da die Steuerquote weiter nach oben bringe. Nein, einmal nicht von den Neos. Und aus der ÖVP, das Letzte, was Österreich jetzt brauchen, sind neue Steuern. Finde ich immer spannende Argumente, wenn es umgeht, ab 500.000, was du das betrifft, das, was Österreich braucht,
2: ja.
1: Das ist nicht Österreich.
2: Ja.
1: Das betrifft nicht Österreich, das betrifft halt einige, ich nenne sie schon Superreiche.
2: Das berühmte 1%, ne?
1: Ja, wenn überhaupt. Ja. Ja. Aber gut, argumentieren wir einfach und sagen, Gottes Willen, neue Steuern für alle Österreicher. Oder halt 1.000 irgendwas waren es, die es betrifft. Naja, gut, das muss jeder sich selber, überlegen natürlich, aber wirklich abgelehnt. Und das ist aber das Spannende, warum ich das jetzt erwähne, ist, weil ja Gerhard Zeiler einfach gesagt hat, er will wirtschaftsfreundlicheren Kurs machen. Also auch die industriellen Vereinigung hat sofort gesagt, das ist ein furchtbarer Vorschlag. Überraschend, wie das kommt, dass die industriellen Vereinigung dagegen ist. Und da schreibt die Presse, wenn man sich's anschaut, zum Beispiel zum Thema Zeiler, die ersten 5 Schlagzeilen, glaube ich, sind zum Thema Gerhard Zeiler. So Erfolg ist Gerhard Zeiler als Manager, wie läuft's gut für die Sozialdemokraten in Europa, es gibt einen Podcast, kann Gerhard Zeiler die SPÖ retten. Und dann der Leitartikel, Zeiler statt Babler, nur wegen schöner Worte wird die Wirtschaft nicht wieder besser laufen. Also wird analysiert in der Presse, die jetzt auch nicht ganz wirtschaftsunfreundlich ist. Naja, und wie könnte, und der Zeiler, man müsste, und eben all diese Sachen, die SPÖ vorschlägt, sind ja alles gegen die Wirtschaft und man müsste da viel mehr tun und das Ganze halt befeuern. Und das finde ich natürlich spannend, man sieht da in diesem kleinen Vorschlag, den ein Zeiler wahrscheinlich nicht machen würde, der jetzt draußen ist, seit gestern mit diesem Spitzensteuersatz quasi früher gelten lassen, wo der Unterschied ist. Die Frage ist halt, die ich so lustig finde, der Leitartikel ist wahnsinnig lange und sehr detailliert in Überlegungen, was und wie und Ding. Wenn man sich durchliest, kann jeder von euch machen, habe ich zu 0% den Eindruck, dass das auch nur 1% in irgendeine Richtung für irgendwen oder gegen irgendwen bringt. Also wenn du den Leuten kommst mit, ja schauen Sie, wir haben jetzt diesen Vorschlag mit dem Spitzensteuersatz da und Ding, dann machen wir da anders. Dafür wird jetzt da um 20 Euro und Ding, aber einen Spritpreisbremse um 12 Cent und da haben Sie vielleicht dann 4 Euro, wenn Sie einmal tanken gehen, ist so, cool. Glaubt ihr, dass das die Themen sind, wo sich die meisten Menschen gerade auf den Kopf greifen und sagen, was passiert da bei uns? Das finde ich so lustig. Nämlich auch, dass sich die Koalition in den Themen so wahnsinnig verliert und dann auf diese kleinteiligen Themen herum und da wird ewig lang diskutiert. Da steigt ja im Normalfall, ich hoffe auch nicht jetzt, dass ich schon zu lange erkläre, aber da steigen einfach alle aus. Das war der Punkt, was ich damit sagen wollte. Das ist so ein, okay, wir haben andere Probleme. In meinem Alltag, wenn man mit vielen Menschen spricht, und das mache ich sehr gerne immer wieder auch über Politik, und dann ist das nicht das, was sie groß beschäftigt. sondern wie schon so oft gesprochen hier natürlich, es gibt einen riesen Elefanten im Raum, es ist das Thema, was die FPÖ am größten bespielt. Das ist ein Migrationsthema und kommt da nirgendwo vor. Mhm. Habe ich nirgends gesehen. Deswegen bin ich wahnsinnig gespannt, oder eigentlich auch nicht in dem Sinne, was sich da im Endeffekt tut, weil das ist so, okay, der eine, der sehr viel Kleinteiliges redet und nicht wirklich was zusammenbringt, davon mit dem anderen austauschen, der halt ein bisschen was anderes Kleinteiliges redet. Und vielleicht auch nicht viel davon zusammenbringt. Mhm. Spannend, spannende Geschichte. In den Kommentatoren wird jetzt gemunkelt, das muss innerhalb der nächsten Tage irgendwas passieren zu dieser Thematik.
2: Aber was muss passieren?
1: Das heißt, entweder eine klare Ansage kommt von der Partei, dass diese Gremien sagen, wir machen da jetzt nichts.
2: Ja.
1: Wir ignorieren das einfach. Es gibt im November regulär wieder Parteigremien-Treffen, glaube ich, irgendwas. Und da können wir uns das anschauen. Oder er muss einfach normal die Anträge sammeln und das stellen. Aber diese Entscheidung muss jetzt getroffen werden. Mhm. So ist zumindest der Tenor. Also schauen wir mal, wann wir wieder über diese Geschichte sprechen. Wahrscheinlich aber bis dahin einmal nicht mehr. Wir schauen zu was anderem. Und zwar zum Thema KI. Zwei unterschiedliche Zugänge. Einer immer extrem beruhigend. Safeguards werden rausgenommen.
2: Es ist wirklich eigentlich eine tragische Geschichte. USA und Russland streichen Ethik und menschliche Kontrolle aus UN-Entwurf zu KI-Waffen. Die Schlagzeile vom Standard. Es ist ja schon soweit. KI wird militärisch genutzt. Ja. Mhm. Das wissen wir. Und das hat auch teilweise katastrophale Auswirkungen. Gab es ja die Geschichte vom Februar, wo die USA eine Grundschule im Iran bombardiert hat, weil man sich quasi blind auf ein KI-gestütztes System von Palantir verlassen hat. Mhm. Also es ist sehr schnell gegangen, dass die KI zum festen Bestandteil im Kriegsgeschehen geworden ist und Anfang September gab es dann ein Treffen von ganz vielen VertreterInnen der UN-Mitgliedstaaten und da ging es darum, können wir ein Abkommen schaffen zur Regulierung vom Einsatz von tödlichen autonomen Waffen. Ist lange intensiv verhandelt worden und jetzt gibt es einen Bericht von der Washington Post, der sagt, am Ende sind die USA und Russland stundenlang dran gesessen, um die Sicherheitsbestimmungen zum Einsatz von KI-Waffen extrem zu verwässern. Also die Formulierungen zum Beispiel rauszustreichen, nachdem die Systeme, Zitat, vorhersehbar und zuverlässig funktionieren müssen.
1: Das wäre auch deppert. Zuverlässige Waffensysteme, die automatisch, warum sollen die, nein, das wäre blöd.
2: Außerdem haben sie eine Klausel entfernt, die besagt, dass bei der Nutzung von KI-Waffen ethische Überlegungen zu berücksichtigen sind.
1: Auf gar keinen Fall.
2: Und auch eine Klausel, dass die von der KI ermittelten militärischen Ziele vor dem Angriff von Menschen überprüft werden müssen.
1: Richtig, blindes Vertrauen. Der ChatGPT die hat gesagt, da schießen wir eine, wurscht, was es ist. Ja.
2: Also, und so weit ist es. Und das ist halt natürlich irrsinnig beunruhigend. Spannend an der Geschichte ist auch, die Delegationen von der USA und Russland sind doppelt so groß gewesen wie die meisten von den anderen Ländern, die da angereist sind. Mhm. Das heißt, die haben die einfach überrollt. Mhm. Mit 10 Anwälten und was weiß ich, mit allem Aufgebot. Und ja, im November kommen die Delegationen jetzt wieder zusammen, um zu schauen, ob man da irgendwas in eine rechtsverbindliche Form gegossen werden kann. Wobei rechtsverbindlich ist es immer im Völkerrecht so, wenn es wer nicht macht, dann sagen alle, der hat es nicht gemacht.
1: Wir erinnern uns an 2022 und den Einmarsch Russlands in die Ukraine. Das ist auch nicht völkerrechtlich gedeckt, genauso wie andere Angriffe von den USA. Also das ist halt, ja.
2: Also ich finde es immer sehr spannend, wenn eben da von so rechtsverbindlicher Form im Völkerrecht gesprochen wird, weil wenn es wer bricht, dann...
1: Wie wir aktuell sehen, wenn zwei oder eineinhalb Supermächte, je nachdem, einfach sagen, wurscht.
2: Ja.
1: Was willst du machen? Ne?
2: Und die sind aber auch die, die sagen, es braucht keine Ethik in den KI-Waffen und niemand muss mehr drüber schauen.
1: Ja, ist gut. Nur bevor sie irgendwie schreibt, ich weiß schon, dass die nicht mit ChatGPT arbeiten und das auch, das war nur ein Spaß, aber so versinnbildlichen. Gut, anderes Thema zur KI, das ist ja immer wieder auch jetzt seit Wochen ein großes Thema und auch da gibt es ganz viele Aspekte dazu. Die große Selbstregulierung.
0: Ja, und auch Dinge, die ich auf gar keinen Fall hören will, wenn es um die KI geht, sind eben unerwartete Zwischenfälle und Eigenmächtigkeit. Das ist auch in dem Fall immer schlecht. Und eben in den letzten Wochen sind solche Aktionen immer öfter aber in den Schlagzeilen irgendwie gewesen. Wir haben vor kurzem auch darüber gesprochen, dass die KI ausgebrochen ist und eine fremde Plattform gehackt hat, zum Beispiel ein KI-Modell, das bei einem Sicherheitstest aus einer abgeschotteten Umgebung ausgebrochen ist und sich Zugang verschafft hat, wo es einfach nicht hin hätte sollen. Und jetzt gibt es wieder einen Artikel im Standard mit der Schlagzeile: Wegen Sicherheitsbedenken, OpenAI stoppt Veröffentlichung von neuem KI-Modell. Also ein neues Modell hätte da in den nächsten Wochen herauskommen sollen, aber wegen der Sicherheitsbedenken ist jetzt einmal die Veröffentlichung gestoppt worden. Unter anderem nämlich, weil die Software bei den Tests nicht immer ehrlich darüber informiert habe, welche Aktionen sie unternommen oder auch nicht unternommen hat. Außerdem soll das KI-Modell teilweise dann auch auf Eigeninitiative gehandelt haben. Auch gar nicht so gut wahrscheinlich, ohne sich die Erlaubnis zu holen. Und jetzt bei einem Vorfall am Wochenende hat dann eines der leistungsstärksten KI-Modelle geschafft, Antworten von einem externen Chatbot zu bekommen, obwohl es eigentlich gar keinen Internetzugang hätte haben sollen. Die Software hat da wahrscheinlich eine Lücke in den Netzwerkeinstellungen gefunden. Und das Training soll natürlich erst weitergehen, wenn man die Lücke sicher schließen kann. Ist halt natürlich immer die Frage, wie kann ich garantieren zu 100%, okay, es gibt jetzt fix keine anderen Lücken mehr. Mhm. Ich habe jetzt alle Lücken gedeckt. Oder ist es jetzt unser Leben, dass wir sagen, okay, KI hat eine Lücke entdeckt, gut, wir schließen sie. Also wie arbeiten wir und wer beginnt vor allem? Ich glaube, das ist
2: was, ein Problem. Was ist zuerst, die KI oder die Lücke?
0: Die Lücke, die wir entdeckt haben und sagen, KI geht da nicht rein. Oder die KI, die sagt, hey, da ist eine Lücke.
1: Ja, das ist wirklich hochspannend. Ich finde die zwei Aspekte, die interessant sind, auch bei dem großen Ausbruch mit Hugging Face und so weiter, war ja auch einfach ein Programmierfehler von der Sandbox. Denn man war auch nicht gut genug, dass...
2: Die Sandbox muss man vielleicht kurz erklären, das ist das...
1: Das ist das, wo sie halt nicht raus hätte sollen dürfen.
2: Wo die KI eigentlich eingesperrt sein
1: soll. Übungsumgebung. Ja? Mhm. Und das war einfach auch nicht gut genug geschützt. Das hat man einfach, also genauso wie auch in dem Fall, wo einfach immer, wenn so eine Sicherheitslücke ist, haben ja vorher die Menschen, die das programmiert haben, einfach einen Fehler gemacht. Mhm. Das ist mal der eine Aspekt, den ganz viele Leute dann sagen, es klingt viel schlimmer, als würde die von Zauberhand Internetzugang sich erschaffen können, den es nicht geben kann. Na, offensichtlich hat es ihn geben können. Also so weit ist es noch nicht, dass die jetzt da, dass die Vorstellungen sind. Und auf der anderen Seite finde ich immer spannend, wenn dann eben die Firmen und die Ordnungs und die sonst wie sie alle heißen von den Firmen dann immer so, na und bitte reguliert uns und sonst was. Oder ah, wir sind so gut und so gefährlich. Einige, die sich mit den Themen sehr viel beschäftigen, auch im Podcast, die nur über KI sprechen und so weiter, sagen schon, ein bisschen Selbstvermarktung steckt da auch dahinter. Weil natürlich, es geht immer auch um, wie viele Leute investieren in deine Firma. Und wenn du am lautesten sagst, pff, also unser neues Modell ist so arg und gut, das kann alles, was du gerade aufgezählt hast, das hat uns schon so oft ausgetrickst und das ist das Beste. Wir schauen jetzt, dass wir es regulieren und dann mit der kompletten Power und Macht auf euch quasi nicht loslassen, aber halt, dass wir es euch geben, ist dann so ein... Vielleicht weiß ich jetzt, vielleicht sind das jetzt die Besten. Jetzt kaufe ich dann Aktien und Anteile. Ist natürlich eine Theorie, muss man auch nur sagen.
2: Ja.
1: Aber so, wie sie sich alle hinstellen, brav, und alle nacheinander sagen, bitte regulier uns, wo man sagt, wenn ihr findet, ihr solltet regulierter sein, könnt ihr das selber machen. Mhm. Ihr braucht es nicht, wenn Fremden fragen. Wenn ich ballen gehe, sage ich, bitte kann ich mir verbieten noch mehr, weil ich höre nicht auf damit. Oder du kannst selber aufhören damit. Also das ist, was ist das? Na, aber die anderen auch. Wenn ihr da gemeinsam euch zusammensetzt und sagt, okay, wir müssen uns da was ausmachen, braucht es die Politik nicht unbedingt dazu. Also hochspannend. Hochspannend.
0: Ich finde auch immer spannend, wenn es dann heißt, ja, die KI hat ja eh keine böse Absicht. Ja, aber das ändert ja da, also dass die KI sich jetzt nicht denkt, ha, ich mache das jetzt aus Boshaftigkeit, ja, das ist ja, ich glaube, das ändert ja nichts am Schaden, der potenziell angerichtet wird.
1: Das ist absolut richtig, weil es da auch immer dann geht, so ein bisschen wie beim Genie aus der Flasche, wie du genau den Wunsch formulierst.
0: Mhm. Genau.
1: Und dann kommt die KI vielleicht auf eine Schlussfolgerung, die sagt, oh, warte mal, das und das willst du haben, na gut, dann mache ich das einfach so. Und hat sich gedacht, ich lösche einfach alle Bankdaten, weil jetzt gibt es keine Armut mehr, wir sind alle arm. Ist jetzt ein blödes Beispiel, aber naja.
0: Ja, ich weiß
1: nicht. Solche Geschichten halt, ja.
2: Ja.
1: Dann sagst du, so habe ich es nicht gemeint. Jetzt ist es weg.
0: Zu spät.
1: Muss also man aufpassen.
2: Die letzten Jahre vor Skynet noch genießen.
1: Ja, wahrscheinlich wird es da, also die Roboter werden es gleich sein. Es wird irgendeine eine andere Software-Thematik, mit der man dann wirklich zum Kämpfen haben wird. Aber schauen wir mal. Wir bleiben dran. Break on through hat sich auch die KI gedacht. The Doors. 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Schönen guten Morgen.

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1: Bis zu 27 Grad sind heute stellenweise nochmal möglich. Es wird wieder ein sehr sonniger Tag. Temperaturen gehen jetzt langsam nach oben. Wir haben 12 Grad zum Beispiel im Nordburgenland, im Podersdorf am See, 11 Grad aktuell im Poisdorf in Niederösterreich und dann schauen wir noch nach Oberösterreich in Freistadt aktuell. Nur 5 Grad, da dauert es noch ein bisschen, aber eben viel Sonnenschein heute, kein Regen in Sicht, jetzt in manchen Regionen noch ein paar Nebelfelder.
2: Danke Sarah, 8:52 Uhr, die Nachricht mit Hannes Hab.
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4: Unter den Top-Managern in den heimischen börsennotierten Firmen gibt es so viele Frauen wie noch nie. 29 von 190 Vorstandssitzen sind von Frauen besetzt. Das ergibt einen Frauenanteil von über 15%, zeigt eine neue Analyse der Berater von EY. Dennoch sind in über der Hälfte der Vorstandsgremien der heimischen Top-Firmen nur Männer. Bei den Aufsichtsräten sind bereits ein Drittel der Posten weiblich besetzt. Das liegt unter anderem an gesetzlichen Quoten, steht im Mixed Leadership Barometer. Schätzungsweise über 1 Million Tonnen vermeidbarer Lebensmittelabfall fällt pro Jahr in Österreich an, rund die Hälfte davon in Haushalten. Darauf will der Internationale Tag gegen Lebensmittelverschwendung aufmerksam machen. Lebensmittel, die im Handel unverkäuflich sind, werden dafür Woche für Woche von Sozialprojekten gerettet. Menschen mit wenig Einkommen können diese dann kaufen. Die gerettete Ware bekommt so eine zweite Chance. Gleichzeitig hilft das, den täglichen Einkauf leistbarer zu machen. Eine 87-jährige Spanierin darf wieder in ihre Wohnung zurück. Die Zwangsräumung in Madrid hatte landesweite Proteste ausgelöst. Ein Investor hat den Mietpreis um fast 300% auf über 2.600 Euro erhöht. Die Frau hatte in der Wohnung 70 Jahre lang gelebt. Drastisch gestiegene Mieten und kaum freie Wohnungen sind in Spanien seit längerer Zeit schon Problem Nummer 1. Das höchste Windrad der Welt steht im brandenburgischen Schipkau und hat nun eine endgültige Höhe von 365 Metern erreicht und ist damit auch das zweithöchste Bauwerk Deutschlands. Der Berliner Fernsehturm ist 368 Meter hoch und somit nur wenige Meter höher. Starker Wind hat die Arbeiten zuletzt verzögert. Ursprünglich sollte der Riese schon am Sonntag vor einer Woche fertig sein.
2: Dankeschön, Hannes. 8:53 Uhr, wir sind auf die Straßen, da gibt es immer gute Nachrichten von der Tangente in Wien.
5: Die Unfallstelle auf der Tangente Richtung Norden auf der Praterbrücke, die ist geräumt. Es staut sich aber nur sehr langsam auf, reicht auch bis nach Niederösterreich zurück. Also von Industriezentrum Niederösterreich Süd auf der A2 Richtung Wien bis zur Praterbrücke sind es insgesamt noch über eine halbe Stunde Zeitverlust.
2: Wir wünschen gute und vor allem sichere Fahrt.
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15: Heute für euch im Studio Mike Hornig.
20: Hallo, schönen Vormittag.
15: Und Sarah Steiner.
20: Schönen Dienstag.
15: Und hier ist er.
21: Bravuröse Ostisch heute.
15: Der Tempel.
22: Ja, wir bemühen uns. Zumindest so gut wie es geht halt.
20: Eigentlich
22: ja.
20: Jeden Tag.
23: Geben Sie ihm
20: eigentlich
23: so
20: gut und wir uns jeden Tag.
23: Ist gar nicht so gut.
20: Ja. Ja. Manchmal kommt nichts raus, aber die Mühe ist da.
22: Kann auch passieren. Aber wir werden uns auch am 17. Oktober für euch ins Zeug legen und bemühen, was da ist. Ja, nach Green Day. Welcome to Paradise. Hier ist 88.6. Schönen guten Morgen.

0: Wir sehen uns dann am Rockfest.
1: Jawohl, das ist der Plan. 88.6 hier, schönen Dienstag. Morgen, 29. September ist, und das heißt, bis zum 88.6 Rockfest in Innsbruck sind es nur noch 18 Tage und ein bisschen weniger als 11 Stunden.
2: Was? Jetzt am kommenden Wochenende sind, dann sind es nur noch 2 Wochen und dann ist es schon soweit. Also es geht jetzt wirklich ganz schnell und wir freuen uns sehr, mit euch gemeinsam dann am Rockfest in Innsbruck in der Music Hall zu feiern.
1: Und das klingt ungefähr so.
3: Voll leibend da. Naja, gute Musik, deswegen bin ich ja da. Haben wir ein paar alte Lieder neu interpretiert. Das hat mir schon gefallen.
4: Der Heavy Floor ist auch ziemlich leibend. Also wir waren die meiste Zeit am Heavy Floor und da geht es so richtig ab.
5: Die Musik ist einfach mega. Ich finde alles gleich, alle sind urgut drauf. Und man hat so gemerkt, wir sind zwar zu zweit da, wir haben mit so vielen Leuten einfach connected, durch die Musik halt einfach, es war einfach mega.
6: Uns hat es so gut gefallen, dass wir beschlossen haben, wir fahren nach Innsbruck.
1: Ja, bitte. Die Judy aus Oberösterreich, die am Rockfest Linz war, heuer im April,
7: März, Mai, war das letzte.
2: Im April im Posthof war ausverkauft, ja gut, keine Erinnerung ist auch eine gute eigentlich.
7: Ja, Irina war nicht dabei.
2: Wir haben ja schon mehrere Rockfeste mit euch gemeinsam gefeiert, wir waren auch schon in St. Pölten, wir waren in Wien, in Graz, in Wels und eben das letzte in Linz. Und deswegen kann man da schon mit gutem Gewissen sagen, ja, das ist schon wirklich geil.
1: Ja, und dann aus Oberösterreich zu sagen, ich fahre nach Innsbruck, weil es einfach nur wieder geil wird, wird es auch werden, können wir euch wirklich versprechen.
7: Erstes Mal in Tirol.
1: Jawohl, es wird riesen fett. Wir haben Lokalmatatoren mit dabei, die Analphabeten und dann unsere erprobten Party-Rock-Giganten Pineapple John. Also das alles für euch am Start. Heavy Flow auch wieder mit dabei. Alle Infos zu den Tickets. Radio 886.at. Die wichtigste Info ist aber, es ist nicht mehr lang hin. 18 Tage, ein bisschen mehr als 2 Wochen.
2: Countdown läuft.
1: Und dann 88.6 Rockfest in Innsbruck und wir hoffen, ihr seid mit dabei. Wir freuen uns auf euch. 4 nach 9, Feuerschwanz, Madefest.

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1: Wenn man hinschaut, ist es schön, bis du gescheit hast. Also der Nebel ist auch in den meisten Teilen verzogen. Man schaut nach Bad Waltersdorf zum Beispiel in der Steiermark, herrlich. Villach, Kärnten oder Kopfing, auch ja, da in Oberösterreich schon herrlich.
2: Die Nebelsuppe ist langsam ausgelöffelt. Ja. Wir haben vom David in Villach gehört, das war ja komplett purer Nebel, aber ja, eben, es wird jetzt immer schöner und sonniger und das bleibt heute auch den ganzen Tag so.
1: Das ist schön. Und dazu kommt gleich was Wildes bei den Kronjuwelen.
3: Spannendes. Wie, na, was? Welche Richtung wild?
2: Oder wenn ich das Schub lese, dann habe ich Angst eigentlich.
1: Nein, nicht.
3: Anderes Genre wild.
1: Text fühlt wild. Sich ein bisschen nach Crossover an und ist ja, aber. Okay. Ja, was anderes mal wieder.
2: Okay.
1: Ja, ich freue mich, bin gespannt, was ihr sagt. Nach Iron Maiden, The Trooper, hier ist 88.6. Schönen guten Morgen.

0: Dienstag, 9.17 Uhr, kurz nach Viertel 10.
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0: Überraschungssong, wie gewohnt um die Uhrzeit, und heute was Spezielles mit dabei, und zwar zwei Artists gemeinsam. Auf der einen Seite Set It Off, so ein bisschen Pop-Punk-Alternative-Rock aus den USA, und auf der anderen Seite Scene Queen, die ja spannend ist, habe ich auch erst jetzt kennengelernt, die so ein bisschen ihr eigenes Genre erfunden hat. Bimbocore nennt sie es, also ultrafeministisches.
2: Wie heißt es?
0: Bimbocore. So ein bisschen feministisches Subgenre von Metalcore nennt sie selber.
3: Spannend.
0: Und ist alles ein bisschen spannend. Die Nummer, die sie gemeinsam gemacht haben, ist auch spannend.
2: Hm. Kann man darauf vorbereitet sein? Oder?
0: Nein.
2: Okay.
0: Aber mir hat es beim ersten Mal hören sofort taugt, und ich habe gesagt, passt, sofort mitgeschrieben, kommt in die Kronjuwelen, und das ist auch Scene Queen, und Set It Off mit Barbie and Ken bei Tempels Kronjuwelen.

0: Let's party.
1: What the F, Alter.
2: Also ich hätte echt mit viel gerechnet, aber nicht, dass du mir diese geile Nummer spielst. Ist schon ewig in meiner Playlist, nur geil. Und das Video ist auch sehr empfehlenswert.
3: Der Teufel, was war denn das jetzt?
4: Na,
5: no. Okay.
4: Und Stefan, hast
5: du nicht gedacht. Lustig, ein bisschen, Alex hat es natürlich, glaube ich, sehr lieb gemeint, aber es ist ein, ich hätte nicht geglaubt, dass du mal so lange eine Nummer spielst. Danke, Alex. So kann man es auch sagen.
4: Ich bin nicht zugetraut,
5: ja, dass schön.
4: Du sowas auch spielst. Aber es haben sich sehr viele jetzt so gefreut. Fette Krone, wenn der Markus zum Beispiel geschrieben.
5: Oder die Andy, wuhaha, Mörder.
4: Absolut geil, sagt auch der Stefan. Mir gefällt, sagt der Andreas. Wie unendlich geil ist das bitte, sagt die Christina sogar.
5: Ja, beim Mann, ich bin mir nicht ganz sicher, schreibt, na danke, Dimpel. Er weiß nicht, meint er nein, danke oder wow, danke.
6: Man könnte es lesen als na danke, Dimpel oder
5: ja.
6: Na danke.
5: Na danke, ja, weiß man halt. Ich finde es mega, mega geile Nummer.
6: Extrem viel Spaß.
5: Sing Queen und Set It Off, Barbie and Ken bei Dimpels Kronenwelle am Dienstagmorgen. Gleich Rockolett.
4: Jetzt schauen wir mal zu den aktuellen Temperaturen. Es geht langsam, aber sicher bergauf. Wir haben zum Beispiel 10 Grad in Radstadt in Salzburg, da kommt die Sonne auch schon durch. 16 sind sogar schon in St. Wolfgang in Oberösterreich, auch da ist es sonnig. Oder auch in Kärnten in Villach bei 10 Grad aktuell. Bis zu 27 Grad sind heute möglich. Wir haben es sehr ähnlich wie gestern mit viel Sonnenschein, kein Regen soweit in Sicht und ein lebhafter Wind, vor allem im Osten des Landes.
5: Danke, Sarah. 9:22 die Schlagzeilen mit Hannes Hart.
7: Unter den Top-Managern in den heimischen börsennotierten Firmen gibt es so viele Frauen wie noch nie. 29 von 190 Vorstandssitzen sind von Frauen besetzt. Das ergibt einen Frauenanteil von über 15%, zeigt eine neue Analyse der Berater von EY. Dennoch sind in über der Hälfte der Vorstandsgremien der heimischen Top-Firmen nur Männer. Bei den Aufsichtsräten sind bereits ein Drittel der Posten weiblich besetzt. Das liegt unter anderem an gesetzlichen Quoten, steht im Mixed Leadership Barometer. Schätzungsweise über 1 Million Tonnen vermeidbarer Lebensmittelabfall fällt pro Jahr in Österreich an, rund die Hälfte davon in Haushalten. Darauf will der Internationale Tag gegen Lebensmittelverschwendung aufmerksam machen. Lebensmittel, die im Handel unverkäuflich sind, werden dafür Woche für Woche von Sozialprojekten gerettet. Menschen mit wenig Einkommen können diese dann kaufen. Die gerettete Ware bekommt so eine zweite Chance. Gleichzeitig hilft das, den täglichen Einkauf leistbarer zu machen. Eine 87-jährige Spanierin darf wieder in ihre Wohnung zurück. Die Zwangsräumung in Madrid hatte landesweite Proteste ausgelöst. Ein Investor hat den Mietpreis um fast 300% auf über 2.600 Euro erhöht. Die Frau hatte in der Wohnung 70 Jahre lang gelebt. Drastisch gestiegene Mieten und kaum freie Wohnungen sind in Spanien seit längerer Zeit schon Problem Nummer 1. Das höchste Windrad der Welt steht im brandenburgischen Schipkau und hat nun eine endgültige Höhe von 365 Metern erreicht und ist damit auch das zweithöchste Bauwerk Deutschlands. Der Berliner Fernsehturm ist 368 Meter hoch und somit nur wenige Meter höher. Starker Wind hat die Arbeiten zuletzt verzögert. Ursprünglich sollte der Riese schon am Sonntag vor einer Woche fertig sein.
5: Dankeschön, Hannes. 9:24 Uhr, wir stehen auf die Straße und haben da ein Problem mit einem defekten LKW.
6: Die Sandra hat uns Bescheid gegeben, Oberösterreich A25 Richtung Knotenheid, da kurz vor Weißkirchen blockiert ein defekter LKW eine Spur. Dort gibt es auch einen Baustellenbereich, also das ist besonders mühsam. Ab dem ÖBB-Terminal braucht ihr über eine halbe Stunde länger derzeit, also viel Geduld gefragt. Wien immer noch Stau vor einer bereits geräumten Unfallstelle auf der A2. Und der Tangente Richtung Norden, da braucht ihr eine halbe Stunde länger immer noch, dadurch auch auf der A4 Richtung Wien. Der Stau schlimmer als normal, plus 30 Minuten ab dem Flughafen.
8: Vorsicht, Blitzer.
6: Brooks hat uns gemeldet. Achtung Blitzer, 1 Richtung Wien, kurz vor der Abfahrt Melk. Danke fürs Bescheid geben.
5: Wir wünschen gute und sichere Fahrt.
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5: 9.27 Uhr, kurz vor halb 10 am Dienstagmorgen. Starte den Tag. Die Foo Fighters, Times Like These, ist 88.6.

0: Zufall, dass Times Like These auf 88.6 am Dienstagmorgen 9:32 Uhr, kurz nach 9:30 Uhr.
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0: Gut, dann spielen wir wieder eine Runde. Natürlich musikalisches Rätsel, immer um diese Uhrzeit. Ihr könnt mitraten und wenn ihr glaubt, die Lösung zu haben, dann anrufen. 01886 1886. Frage wie immer, was spielen wir überhaupt?
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0: Das ist meine Lieblingsrubrik von allen, die wir haben.
2: Verstehe ich.
0: Ist doch so, was, da hat man schnell eine Idee oder
2: ganz,
0: viele.
2: Ganz kurzes Songstückchen.
0: Ja. Und dann einfach, was ist das? Ja. Das ist schon super.
2: Das spielen wir heute.
0: Yes.
2: Also gut für uns alle, weil offensichtlich Lieblingsrubrik. Ganz, ganz kurzes Songstückchen. Wenn euch diese 384 Millisekunden schon reichen, dann anrufen 01886 1886 und schauen, wer die schnellsten Ohren hat von euch.
0: Okay, dann hör mal rein. Ui, das ist wirklich helfen. Einmal noch, Achtung.
2: Boah, jetzt finde ich es gar nicht so schwer, ich weiß gar nicht. Ich kann es gar nicht einschätzen. Beim Vorbereiten dachte
0: ich. Kann doch sagen, es ist schon.
2: Ist
0: richtig.
2: Schon? Ja. Okay. Also noch nicht so überbordende Nein. Ideen.
0: 01886 1886. Einmal spielen wir es noch vor, Achtung.
2: Boah, Ideen, das muss man wissen eigentlich.
0: Ideen habe ich schon, aber. Ganz konkret ist noch nicht so richtig.
2: Ich schreibe es auch was auf, glaube ich.
0: Und währenddessen hebe ich vom Telefon ab. 886, hallo, wer ist dran?
3: Hallo, der Sven hier.
0: Servus, Sven.
3: Der erste Gedanke ist angeblich oft der beste. Joan Jett, Bad Reputation.
0: Joan Jett, Bad Reputation? Ja, kannst du mir schon vorstellen.
2: Ich habe damit gerechnet, dass der sehr schnell kommt. Der ist aber leider falsch, Sven.
0: Ah, schade.
3: Perfekt, passt. Danke.
0: Danke fürs Mitspielen, bitte. Servus. 28.6, wer ist da dran? Hallo?
4: Hi, Sebastian hier.
0: Servus, Sebastian. John
4: Chat, Bad Reputation.
0: Ui, da warst du gerade in der Leitung, wie es der Sven gesagt hat. Das war gerade leider falsch.
4: Verdammt. Alles klar.
0: Danke fürs Mitspielen, bitte. Servus. 28.6, wer ist da dran?
5: Der Bernhard.
0: Bernhard, ja.
5: Ich glaube, das ist Westerland von den Ärzten.
0: Jetzt springen wir mal die Ärzte Westerland. Gar nicht zeitlich so weit auseinander, aber okay, ja.
2: Kann mir sehr gut vorstellen, wie du drauf kommst, Bernhard, aber es ist leider falsch.
5: Okay, passt, danke.
0: Danke, tschüss. Bitte. 88.6, wer ist da dran?
6: Ja, hallo, Regina da.
0: Hi, Regina.
6: Ich hätte gesagt, das ist The Kill von 30 Seconds to Mars.
0: Kill, 30 Seconds to Mars, okay, das ganz anderer Sound.
2: Wieder was ganz anderes, auch falsch, Regina, leider.
0: Ah, shot.
6: Okay, danke.
0: Danke, Baba. Gehen wir zum nächsten, machen wir es ein bisschen einfacher. Ich habe es einfacher wird, schauen wir mal. Hören wir hinein ins fast doppelt so lange zweite Pfeil von Quickie Musik. Achtung. Jetzt bin ich wieder bei...
2: Bad Reputation, oder?
0: Nein, warte mal, noch einmal. Achtung, Achtung. Aufgepasst. Psst. Ah!
2: Ja, ich finde, jetzt könnten wir es schon wissen.
0: Ah, verdammt. Ja, ich hab's nicht mal von Zunge, aber ich hab's mir quasi dann. Noch einmal, Achtung.
2: Also ich finde, so ungefähr die Zeit könnte man jetzt raushören, also vom Sound her.
0: 01-886-1886. Hallo, wer ist dran?
7: Hallo, Bernhard Verwecht.
0: Servus.
7: Ich habe keine Ahnung, ob es schon gelöst ist. Ich bin im Livestream, ich bin immer ein bisschen hinterher.
0: Okay.
7: Blitzkrieg Bob von The Ramones.
0: Ramones Blitzkrieg Bob? Ja, vielleicht hörst du noch den ersten Teil. Das, glaube ich, geht sich nicht mehr aus dem zweiten.
2: Na, Bernhard, das ist es nicht.
7: Okay.
0: Danke, ich bin Pirti, Baba.
7: Ja.
0: 88.6, wer ist da dran?
8: Ja, hallo, Claudia spricht.
0: Servus, Claudia.
8: Hallo, ich weiß nicht, ob ich jetzt richtig bin, aber ich hätte gelöst, Blink 182, All the Small Things.
0: Ich finde auch gut, ich hätte gelöst, also quasi.
2: Ich bin mir sicher.
0: Zu 100%.
2: Ja. Claudia, du hättest gelöst, wenn es richtig wäre.
0: Aber
2: leider ist es falsch.
8: Danke.
0: Danke dir, tschüss. Baba. 88.6, wer ist da dran?
9: Servus, das ist Elias. Servus. Ist Born in the USA von Bruce Springsteen.
0: Gar nicht so weit weg, glaube ich, soundtechnisch und vielleicht auch Zeiten, von der Zeit her, aber ich weiß nicht.
2: Verstehe es, wie du drauf kommst, Elias, aber es ist leider falsch.
9: Ah, okay. Na passt.
0: Danke, fürs Mitspielen. Vierti, servus. Na gut, dann nehmen wir noch einen und dann gehen wir ins Finale, oder?
2: Geht schon.
0: Warte, jetzt habe ich aufs leere Druck natürlich. Warte mal kurz. So, da ist was. 836, hallo, wer ist dran?
10: Ja, Timber, servus, Gernot da.
0: Servus, Gernot.
10: Ich hätte eine Vermutung, ich glaube Queen mit I Want to Break Free.
0: Queen, I Want to Break Free?
2: Mhm. Kann man auch vorstellen. Gerne, das ist falsch. Schade.
10: Okay, danke.
0: Danke dir, Pfirti, servus. Gut, Finale. Das heißt, spielen wir das längste Stück ab und dann nur noch drei Lösungsversuche. Also jetzt ganz genau aufpassen. Ich werde schauen, ob mein Tipp bestehen kann. Achtung.
2: Ah, ja, natürlich habe ich's. Ja,
0: das habe ich jetzt.
2: Ich hab,
0: also mein Tipp hält.
2: Steht, den hast du stehen gehabt schon.
11: Okay.
2: Nein,
11: ja. Stark.
2: Machen wir noch einmal oder nicht?
0: Einmal noch.
2: Okay. Ja, machen wir noch mal.
0: Achtung.
2: Ja, gut, jetzt.
0: Schau mal. 886, hallo, wer ist dran?
12: Hallo, Daniel spricht.
0: Servus, Daniel.
12: Ich bin mir nicht sicher, ob das Lied so heißt und ich weiß den Interpreten nicht, aber das ist American Idiot.
0: Green Day American Idiot.
12: Ja.
0: Falsch.
2: Puh,
0: leider daneben.
2: Daniel,
0: leider.
12: Leider nehmen. Okay, danke. Ja. Ciao.
0: Danke dir, Pfirti, Baba. 886, hallo, wer ist dran? Hallo, hallo, er hat aufgelegt, sehr gut. 886, wer ist da dran?
13: Ja, hallo, da ist der Max.
0: Servus, Max, was sagst
13: du? Ich glaube, das ist Green Day, Know Your Enemy.
0: Noch einmal Green Day.
2: Finde ich spannend.
11: Ich sag's jetzt, so wie es ist nicht Green Day.
2: Na, das schnell.
0: Oh je, Max, schade. Danke fürs Mitspielen. Vierte, Baba.
13: Tschüss, schönen Tag.
0: Gut, letzter Versuch.
11: Jetzt kommt's.
0: Ich bin gespannt. 886, hallo, wer ist im Apparat?
14: Ja, hallo, der Michel ist da.
0: Michel, was sagst du?
11: Bitte rette unsere Ehre.
14: Und zwar ist es der Flappert, Put Sugar on Me.
0: Ich sage, das habe ich auch bitte aufgeschrieben.
2: Hör mal rein. Sehr gut.
0: Jawohl, und da geht's. Pour some sugar on me. Sensationell. Michel, du damit unser heutiger Rocksperte des Tages.
14: Jawohl.
0: Allerletzter, der überhaupt noch eine Lösung abgeben durfte und dann fährst du einfach mit der richtigen Antwort eine. Sensationell gemacht. Gratulation.
14: Dankeschön.
0: Hast du schon bei dem zweiten Part irgendwie eine Ahnung gehabt oder jetzt erst beim Finale, beim letzten, beim längsten?
14: Nein, sofort eigentlich. Ich bin gerade ins Auto gestiegen, da habe ich das gehört. Und dann haben wir gedacht, das ist der
0: Flappert,
14: Put Sugar on Me.
0: Ja, vollkommen, richtig. Michel, ausgezeichnet, bleib uns in der Leitung, hast du auch aufgeschrieben, oder? Also,
2: ja, jetzt beim letzten am ersten.
0: Beim letzten?
2: Bei der zweiten Runde habe ich es noch nicht gewusst, nein?
0: Na, beim erstes.
2: Kurz vorm Refrain, Signal, dann kommt.
0: Na, aber trotzdem, spannend, gute Stelle und sich im letzten Abend ausgegangen. Sehr, sehr schön. Der Flappert, Put Sugar on Me, hier ist 88.6.

0: Der Flapper auf 88.6 am Dienstagmorgen, 29. September. Übrigens, kurzer Reminder, gell? Es war noch wegen der Antwortbögen, die man runterladen kann. 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
0: 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Pappquiz heute Abend, 20 Uhr. Hoffentlich seid ihr mit dabei. Wir hören uns und jetzt 3:15.
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2: Ich bin jetzt wie die Zeit, wenn eine Deadline näher rückt. 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
0: Weil ich dir gut muss hört, Mike ist aufgesprungen, hat die Kopfhörer weggeschmissen, aus dem Studio rausgelaufen und hat die Tür zugeschmissen.
1: Es war leider was lustig.
0: Ist, das Out-Acting war ganz okay. Ja. Es war auch sehr Method, ja. Method-Acting. Ja. Ja, wirklich, also, er hätte auch irgendwie aufhören können nach einem Meta, weil es wirklich.
1: Ja. Ich hatte auch geglaubt, er deutet an und geht wieder zurück. Das wäre nicht lustig gewesen, aber dadurch, dass er jetzt wirklich einfach rausgelaufen ist.
0: Ja, die Tür hat zugeschmissen, damit man, vielleicht hat man es eh gehört.
1: Finde ich eigentlich gut. Finde ich einen guten Move.
0: Ja, ja. Wild.
1: Es ist einfach deppert, aber ja. Das taugt man ja.
0: Stimmt. Es ist vor allem auch lustig im Radio, ich weiß nicht, wie gut man es gehört hat. Fernsehen,
1: das vielleicht ein bisschen trampeln oder sowas, ich weiß nicht. Ja. Marion schreibt Mike und lacht. Also Marion hat es vielleicht gehört.
0: Andererseits, wer sich so blöd spielt, könnte ich auch für die Monatschallenge, weil es nicht für die jetzige, die mache ich am Freitag.
1: Aber
0: man kann ja schon jetzt mitschreiben fürs nächste Mal.
1: Man kann schon Stricherliste führen für Oktober. Auch. Mike macht schlechten Witz und läuft.
0: Und läuft dann einfach aus dem Studio davon. Zeit für Monatschallenge.
1: Mach im Radio einen Witz
0: fürs Fernsehen.
1: Läuft raus.
0: Ich finde auch. Na gut, Leute. Viel Spaß noch mit 88.6 am Dienstagvormittag. Und wie gesagt, wer möchte mit dabei ist, wir hören uns wieder am Abend ab 20 Uhr. Sarah und ich werden beim Pubquiz mit dabei sein. Billy Talent, Try Honesty. Schönen Dienstagvormittag. Pütt euch!

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2: Also heute wieder insgesamt ein sehr, sehr, sehr, sehr schöner Tag. Viel Sonnenschein erwartet uns, die Temperaturen 27 Grad wieder. Bist du deppert? Teilweise doch ein bisschen hartnäckiger Nebel, vor allem im Süden des Landes. Der kann schon da und dort bis Mittag ein bisschen hängen. Aber ansonsten wird es dann sehr sonnig und im Osten wieder sehr starker Wind mit dabei. Also von Oberösterreich bis ins Nord- und Mittelburgenland. Teilweise Windspitzen bis zu 60 km/h. Das ist schon, ne? Gescheit. Eine Abkühlung für 27 Grad. Schauen wir auf morgen, der Mittwoch. Wie geht's da voran? Richtig viel Sonnenschein wieder mit dabei. Teilweise auch strahlender Sonnenschein, vor allem im Osten Österreichs. Ansonsten haben wir wieder Frühnebel mit dabei. Stellenweise hält sich der wieder ein bisschen länger, vor allem im Süden des Landes. Und am Nachmittag im Bergland vielleicht ein paar Wolken dabei und Regenschauer nicht ausgeschlossen. Windig bleibt's im Osten, maximal 27 Grad wieder. Und damit weiter zu den Nachrichten und Hannes Haab.
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4: Das Bundesheer und die AUA wollen sich künftig die Piloten teilen. Bundesheerpiloten sollen in 2 Jahren auch zivile Linienflüge machen. Für beide Seiten eine Win-Win-Situation, weil die Heerespiloten im Sommer in der starken Reisezeit aushelfen. Das Heer seine Piloten nach der Verpflichtungszeit noch ein Jahr länger halten kann, sagt uns das Bundesheer. Unter den Top-Managern in den heimischen börsennotierten Firmen gibt es so viele Frauen wie noch nie. 29 von 190 Vorstandssitzen sind von Frauen besetzt. Das ergibt einen Frauenanteil von über 15%, zeigt eine neue Analyse der Berater von EY. Dennoch sind in über der Hälfte der Vorstandsgremien der heimischen Top-Firmen nur Männer. Bei den Aufsichtsräten sind bereits ein Drittel der Posten weiblich besetzt. Das liegt unter anderem an gesetzlichen Quoten, steht im Mixed Leadership Barometer. 2 Monate lang hat er im Südwesten Frankreichs gewütet. Nun ist der größte Waldbrand des Landes gelöscht. Das Feuer hat eine Fläche von 42.000 Hektar verwüstet. Zwischenzeitlich sind rund 224.000 Menschen in Sicherheit gebracht worden, darunter auch viele Touristen. Am 1. August war das Feuer unter Kontrolle. Nun hat die Feuerwehr endgültig Brand auserklärt. Es war der größte Brand seit 1949. Die Starship-Riesenrakete von SpaceX hat erstmals die Erdumlaufbahn erreicht. Den erfolgreichen Testflug hat es in der Nacht unserer Zeit vom Weltraumbahnhof im US-Bundesstaat Texas gegeben. Die Rakete ist später kontrolliert als Feuerball in den Pazifik abgestürzt. Mit dem 120 Meter hohen Starship will die NASA Astronauten zum Mond schicken. Das Ziel von SpaceX sind sogar Mars-Missionen. Hannes Haab.
2: Dankeschön, Hannes. 9.54 Uhr, wir schauen weiter auf die Straßen und da geht's einmal direkt zum Beispiel auf die A4 Richtung Wien ab dem Flughafen. Braucht ihr eine halbe Stunde länger, teilweise auch in Wien auf der Tangente in beiden Richtungen, Stop and Go. Und Seitenhafenstraße, da gibt's einen Unfall bei der Hafenbrücke und 15 Minuten plus. Ansonsten läuft's eigentlich relativ gut. Die Sandra hat in Oberösterreich allerdings noch gemeldet, A25 Richtung Knotenheid. Da gibt's vor Weißkirchen einen defekten LKW, der blockiert eine Spur, Stau ab dem ÖBB-Terminal.
3: Vorsicht, Blitzer.
2: Rux hat gemeldet, A1 Richtung Wien, es blitzt kurz vor der Abfahrt. Melk, danke schön dafür, also fürs Melden und gute und sichere Fahrt.
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13: Einen schönen Vormittag am Dienstag, 29. September, 2:02. Zeit für Kaffee? Ist immer, oder? Dazu gibt's Steel Panther, die Scorpions und ich habe gleich ein paar Tickets für euch. Nein, nicht für Knight Rider und Kid, sondern das andere, was nach klingt. Vielleicht weiß ich ja schon wer. Auf jeden Fall gleich dranbleiben und einen schönen Start in den Dienstagvormittag.

0: Steel Panther, Eyes of a Panther auf 88.6 Rock, der Dienstagvormittag, und ich hab was für euch.
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0: Schauen wir mal, am Freitag gibt es da 80er-Zone in The Chamber, und zwar in Wien am Hanneiser-Gürtel Nummer 18. Also wer Lust hat auf ein bisschen 80s-Pop und 80s-Rock, ab zur 80er-Zone. The Chamber heißt das Lokal. Da gibt es auf zwei verschiedenen Ebenen eine Mischung aus 80s-Pop und 80s-Rock. Es gibt DJ Money und DJ Ted, die sind für euch da. Und ab 21 Uhr ist sozusagen geöffnet. Auch am 2. Oktober, die lieber sitzen und zuschauen wollen, ja, Eishockey. Wir laden euch ein zu den Vienna Capitals, spielen im 22. Bezirk in der Neuro Arena, und zwar spielen sie gegen HC Tiwak Innsbruck, Wien gegen Innsbruck sozusagen. Die Vienna Capitals gegen die Haie. 2. Oktober ist der Termin, und ich habe Tickets für euch, und ich habe es vorher schon angekündigt. Ja, dieses Geräusch, dieses oder irgendwie so, ja, hätte ich gerne wieder von euch. Das hat so super funktioniert letztes Mal. Ein Geräusch, das das Eislaufen am Eis macht. Also die Schlittschuhe am Eis. Ja, das hätte ich gerne als Sprachnachricht, und da wird dann ausgelost, wer die Tickets bekommt. Also jetzt gleich ein Schlittschuhgeräusch schicken, so ein oder ein, wie auch immer, wie ihr euch das vorstellt, es muss ja nicht richtig und gut sein. Spaß soll es machen. 0676 83 88 6100 als Sprachnachricht bitte per WhatsApp schicken. Ihr habt es während Limp Bizkit Zeit. Die kommen gleich, und dann wird ausgelost und über WhatsApp verständigt.
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0: 0676 83 88 6100, nochmal die WhatsApp-Nummer.

0: Take a Look Around mit Limp Bizkit geht's durch den Dienstag auf 88.6. Und wie Eislaufen klingen kann, haben Brigitte, Daniel, Harry und Markus, aber noch viele mehr von euch, jetzt per WhatsApp geschickt, weil ich habe gesagt, so, pass auf, wir haben für Freitag übermorgen, ne, ich glaube immer heute ist Mittwoch, was ist denn da los? Dienstag haben wir heute und am Freitag spielen die Vienna Capitals wieder zu Hause in der Neuro Arena im 22. Bezirk in Wien. Heimspiel gegen die Haie aus Innsbruck. Und wir haben Tickets dafür und ich habe gesagt, so, pass auf, weil ich weiß, das funktioniert mit euch so gut. Ich glaube, das macht euch ja auch Spaß. Schickt mir eine Sprachnachricht mit einem Geräusch, das Schlittschuhe, Eislaufschuhe am Eis machen. Und dann wird ausgelost, nicht wer es am besten macht, sondern ausgelost, wer dann die Tickets bekommt. Also, Brigitte. Nächster Daniel. Oh, okay, Harry. Ja, Wahnsinn, oder? Und der Markus, ich bin mir nicht ganz sicher, ob das Eislaufen ist. Das klingt so ein bisschen wie irgendwo hinspucken. Aber egal, ich habe ja nicht gesagt, ich mache es ja auch nicht besser. Ja? Deswegen, das war jetzt ein kleiner Auszug von allen, die was geschickt haben. Vielen lieben Dank, dass ihr den Spaß immer mitmacht. Und jetzt wird ausgelost und per WhatsApp verständigt, wer die Tickets kriegt. Und ich sage vielen herzlichen Dank.
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9: Wir haben 17 Grad in Micheldorf in Oberösterreich. Wir haben in Bad Gastein in Salzburg 16 Grad und in Wirsdorf in der Steiermark 17 aktuell. Es ist wunderschön, so ein richtig schöner Herbsttag. Ein Wahnsinn, also ein Traum hat dieser 29. Dezember. Kurze Schauer sind nicht ausgeschlossen. 10.24 Uhr, wir schon weiter auf die Straßen und im Großen und Ganzen läuft es laut Polizei ganz gut. Keine groben Störungen gemeldet worden. Gute Fahrt.
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0: Killers und Mr. Brightside auf 88.6 am Dienstagvormittag, 10.35 Uhr. Und wie schaut's aus am Abend? Seid ihr dabei?
1: Ja, sicher bin ich dabei.
0: Einzige richtige Antwort.
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0: 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Flogging Molly jetzt schon. Drunken Lullabies am Dienstag, 10.37 Uhr. 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

0: We're not gonna take it. Mit Twisted Sister geht's durch den Vormittag Richtung Mittagspause. Hm? In einer Stunde kann man dann schon langsam in die Küche herrichten oder irgendwo halt kurz vielleicht sich was holen. Bis dahin aber noch unter anderem Wetternachrichten und Verkehr jetzt mal am Start.
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0: Hannes hat ein Video geschickt, der arbeitet am Dach gemeinsam mit dem Timo Neunkirchen und schickt schöne Grüße. Diese Aussicht, strahlend blauer Himmel, weite Sicht, also das ist heute ein Tag, wow. 19 Grad in der Steiermark, im Ausseerland, in Tirol in Schwarz sind es 20 Grad, in Niederösterreich haben wir derzeit in Hollerbrunn 18 Grad und 27 gibt es heute noch als Maximum. Also ein warmer, sonniger Tag am 29. September. Die Sonne bleibt uns die ganze Zeit erhalten. Bis zu 60 km/h Windspitzen allerdings im Osten mit dabei. Und morgen am Mittwoch sehr ähnlich. Wieder warm, weiterhin warm. 27 Grad auch

0: Windspitzen allerdings im Osten mit dabei. Und morgen am Mittwoch sehr ähnlich. Wieder warm, weiterhin warm. 27 Grad auch morgen das Maximum. Im Osten auf jeden Fall strahlender Sonnenschein. Sonne geht sich aber überall aus, nur am Nachmittag im Bergland. Vielleicht ein paar kurze Schauer und Wolken, nicht ganz ausgeschlossen. Und im Süden des Landes hält sich der Frühnebel, so wie heute, auch schon bis in den Vormittag hinein. 10.51 Uhr, hier ist Christina Adler mit den Nachrichten.
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2: Rund um die geplante Sozialhilfe neu starten heute die Verhandlungen. Die Regierung will die Leistungen in ganz Österreich stärker vereinheitlichen. Erwachsene sollen fixe Beiträge bekommen. Für Kinder soll es bundesweite Mindestsätze geben. Neu ist auch eine sogenannte Integrationsphase für Migranten. Die Details sind aber noch offen. Armutsbekämpfung sollte dabei aber das klar definierte Ziel sein, fordern Caritas, Diakonie und Volkshilfe zum Auftakt der Verhandlungen. Heute ist Weltherztag. Dazu findet die ganze Woche die EU-Screening-Woche statt. So will man Vorsorge leichter zugänglich machen. Auch viele Apotheken in Österreich bieten diese Woche Gesundheitstests an, bei denen in wenigen Minuten Blutdruck, Cholesterin und Blutzucker bestimmt werden können. Herz-Kreislauf-Erkrankungen sind noch immer die häufigste Todesursache in Österreich. Laut dem österreichischen Herzfonds ist jeder dritte Todesfall darauf zurückzuführen. Das Bundesheer und die AUA wollen sich künftig die Piloten teilen. Bundesheer-Piloten sollen in 2 Jahren auch zivile Linienflüge machen. Für beide Seiten eine Win-Win-Situation, weil die Heerespiloten im Sommer in der starken Reisezeit aushelfen und das Heer seine Piloten nach der Verpflichtungszeit noch 1 Jahr länger halten kann, sagt uns das Bundesheer. Der Flughafen Catania auf der italienischen Insel Sizilien ist nach einer 3-tägigen Sperre wieder offen. Grund war eine Aschewolke des Ätna. Alle Abflüge und Ankünfte auf dem 5. größten italienischen Flughafen waren seit Samstag gestoppt. Das war auch schon im Sommer der Fall. Während der Hauptreisezeit im August waren tausende Passagiere betroffen.
0: Dankeschön. 10.53 Uhr, wir schauen weiter auf die Straßen und laut Polizei im Großen und Ganzen alles gut. Gute Fahrt.
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3: Oh, einen schönen Dienstagvormittag. 11:04 haben wir es. Und heute ist Weltherztag, 29. September. Wieso will ich immer Dezember sagen? Weil ich gestern die Nikoläuse schon gesehen habe beim Einkaufen. Ja, Lebkuchen, weiß ich, gibt es ja schon ab August, ja, zum Einkaufen in den Geschäften. Aber gestern zum ersten Mal Nicolo gesehen. Also da habe ich mir wirklich gedacht, es hat draußen 27 Grad. Also in meinem Kopf gehe ich gerade noch eher schwimmen. Aber ja. Aber gut, Weltherztag heute am 29. September. Und ja, wünsche ich einen schönen. Am besten mit euren Herzeln. I don't love you. Machen währenddessen My Chemical Romance draus. Aber großartiger Song. Smash Mouth auch gleich mit dabei. 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

0: Smash Mouth und All Star auf 88.6 am Dienstag. Und ich finde, All Stars waren Mike und Sarah die letzten Jahre, weil sie ständig bei den Monatschallenges antreten mussten, vielleicht mit ein, zwei Ausnahmen. Aber das wird jetzt geändert. Ist geändert worden schon. Ihr entscheidet nämlich nicht mehr so wie bei Timpelreim die Wörter rein, wo wer am Ende des Monats weniger Punkte hat, verliert und die Challenge machen muss. Das ist komplett abgekoppelt jetzt. Timpelreim die Wörter rein bleibt natürlich in der Früh. Da stellt ihr quasi die drei Wörter zur Verfügung und das Tagesthema. Alle Infos gibt es auf unserer Website. Die Challenge wird aber davon abgekoppelt, hat nichts mehr damit zu tun, läuft jetzt komplett autark sozusagen. Und ihr entscheidet, wer pro Monat die Challenge machen muss. September Challenge. Letzte Woche haben wir euch gefragt, so, wer soll denn? Timpel, Mike oder Sarah? Ergebnis?
1: Timpel!
2: Die Monatschallenge am Freitag musst du machen, Timpel.
1: Das ist gut realisiert.
3: Ja, ja.
1: Realisier das mal.
3: Ah, sag's nochmal, sag es nochmal langsam. Die Monatschallenge
2: am Freitag?
3: Timpel machen.
2: An diesem Freitag?
3: Ja, der Timpel.
2: Muss wer machen?
3: Der Timpel.
2: Was?
3: Ja.
0: Sind Sie schadenfroh, glaubst du?
3: Ich glaub's fast gar nicht.
2: Warte, stopp. Nach den letzten 55 Monaten, wer muss die nächste Monatschallenge machen?
3: Ich glaube, es ist der Timpel.
4: Das
3: ist unglaublich.
4: Ich möchte nicht unterbrechen.
3: Nein, ich finde es schön.
2: Ich habe es vergessen, wer muss machen?
3: Es muss gleich der Timpel machen. Der
2: Timpel muss die Monatschallenge machen? Was?
3: Hast du mitbekommen?
2: Ich bin verrückt.
3: Der Timpel muss das machen, ja.
4: So, jetzt ist Musik mehr aus. Ich finde, jetzt können wir dann...
3: Das reicht, ja.
4: Haben wir es dann, oder?
3: Ich habe es genossen.
0: Ich verstehe schon, da muss man öfter mal nachfragen, weil so oft wie Mike und Sarah die Challenge machen mussten, da kann man schon mal... Also Timpel muss ran am Freitag, das ist einmal fix. Nächster Schritt, ihr habt nicht nur entschieden, dass er die Challenge machen muss im September, sondern ihr schickt uns bitte auch Vorschläge, was er machen soll bzw. muss. Birgit, Christian und Andrea haben zum Beispiel schon einiges geschickt.
5: Es ist ja gerade die Kürbisernte in vollem Gange. Vielleicht könnte sich ja der Timpel da als Erntehelfer mal versuchen. Ich stelle mir das so vor, so steht ein großer Anhänger auf einer Ecke vom Feld und er bleibt da stehen. Und der Timpel darf dann mit der Hand natürlich die Kürbisse einsammeln und zum Hänger tragen. Und je mehr Kürbisse er erntet, desto weiter wird natürlich dann die Strecke bis zum Anhänger.
6: Der Timpel im Maid-Dress und er muss so, wie wenn es ein Maid-Café war, Sarah und Mike bedienen.
7: Ich weiß ja, 88,6. Also Kinder da, sagen wir mal, 88 Baum ist wahrscheinlich zu viel, aber 6 Baum hoch einpflanzen, aber nicht einfach, wie normale Leute das machen, mit einer Schaufel, sondern mit einem kleinen Kinderbagger. Und ich meine nicht dann zum Draufsitzen, sondern ich meine so einen kleinen, den man mit der Hand bedienen muss.
0: Wobei, warte. Aber hey, warte mal, so ein kleiner Kinderbagger, wo er sich aber dann draufsetzen muss, ja, und das einpflanzen, das wäre nochmal, also ihr merkt schon, wir sind alle sehr euphorisch, ich glaube bis auf den Timpel, aber der muss jetzt ran. Und Vorschläge, was soll passieren am Freitag? Was soll seine Challenge oder Challenges sein? 0676 83 886 100, die WhatsApp-Nummer. Bin sehr gespannt, was es dann sein wird. Und ja, wenn ihr jetzt sagt, hörst, ja, aber Sarah und Mike sollen schon auch wieder im Oktober. Nächste Challenge, da entscheidet sie wieder. Ja, aber jetzt ziehen wir dann mal den September durch. Timpel muss ran am Freitag, am 2. Oktober ist es soweit.

Nirvana, Come As You Are auf 88.6 am Dienstag. September haben wir. Müssen wir nur ein bisschen warten, bis ihr neues Album Social Apocalypse rauskommt. 19. März. Ich weiß, das dauert noch ein bisschen, gell? Aber das ist der aktuelle Song aus dem neuen Album. Hier sind Bullet for my Valentine, Social Apocalypse auf 88.6.

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7: Sonnig, richtig schön heute. Ach, strahlender Sonnenschein, das Ganze bei bis zu 27 Grad. Also das muss man sich auf der Zunge zergehen lassen. 27 Grad Ende September. 21 messen wir momentan in St. Pölten. 16 Grad haben wir in Zell am See. 18 in Deutschlandsberg. Und morgen ist es dann ähnlich. Also heute viel Sonne, morgen viel Sonne. Wieder 27 Grad. Aber auch so wie heute gibt es morgen vor allem im Süden des Landes Nebel in der Früh, der sich vielleicht sogar bis in den Vormittag, teils Mittag hineinhängt. Ja, dauert dann ein bisschen, bis sich der ganz auflöst, aber insgesamt auch morgen viel Sonne. Vielleicht dann morgen am Nachmittag im Bergland kurze Schauer möglich, muss aber nicht sein. 11.25 Uhr, wir schauen weiter auf die Straßen und da schaut es im Großen und Ganzen gut aus. Allerdings in Wien gerade reingekommen, ein Unfall passiert am Handelskai und zwar bei der Floridsdorfer Brücke. Da ist jetzt in beiden Richtungen gesperrt, ausweichen könnt über die A22, aber da bitte auch ein paar Minuten plus rechnen. Und dann auch nochmal bitte Vorsicht, in Tirol auf der A12 liegen verlorene Reifenteile auf der Fahrbahn Richtung Bregenz zwischen Wattens und Heil. Da bitte ganz besonders vorsichtig fahren. Ansonsten wird noch geblitzt?
0: Vorsicht, Blitzer.
7: Tanja hat's gemeldet, A1 Richtung Wien, kurz vor Melk. Dankeschön fürs Bescheidzeugen und gute Fahrt.
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1: Blatter Gang mit Along Comes Mary auf 88.6. Oh, schau, da fällt schon runter. Stichwort.
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1: Kastanien fallen schon runter, das ist wahnsinnig gefährlich. Ja, wenn man unter den Bäumen durchgeht, auf einmal hört man hinter sich Peng. Denken wir, oh, spannend. Blätter rieseln langsam runter und deswegen haben wir uns gedacht, machen wir doch am 11. Oktober, also Sonntag in einer Woche, das Best of Plumps. Also alles, was runterfällt, in Songtiteln verpackt sozusagen. Songtitel, wo Fall oder Down zum Beispiel vorkommt. Ihr schlagt wieder vor diese Woche. Songideen bitte überall in jeder Form zu uns, zum Beispiel WhatsApp 0676 83 88 6100. Und ganz oft ist vorgekommen, jetzt schon, natürlich Fallen Leaves. Billy Talent, aber da gibt es sicher noch mehr. Also, falls euch Songtitel einfallen, wo Fallen oder Down vorkommt, dann bitte gerne schicken. Diese Woche sammeln wir eure Ideen fürs Best of Plumps am 11.10. Nächste Woche geht es dann ins Voting und ihr entscheidet ganz alleine, was dann wirklich im Best of am 11.10. laufen soll. Vielleicht ja auch das, ich meine, die gehen immer. AC/DC, Shot Down in Flames, jetzt auf 88.6.

0: Tenacious D mit Tribute auf 88.6 am Dienstag, gleich Mittagszeit. Wir haben den Deal, ihr checkt das Essen, ich check die Musik. Ja? Mittags-Mini-Konzert, zwei Live-Songs am Stück gibt's jetzt gleich bei mir. Und zwar ganz besondere zwei Live-Songs von einer Band, die wir auch am Sonntag ab 18 Uhr dann mit einem ganzen Konzert für euch live spielen. Headliner ist das Stichwort. Eine Band, die, ich muss ehrlich, also, die wirken sehr, die Musik so groß. Wisst ihr, was ich meine ungefähr? Vielleicht? Also das wirkt so gewaltig, gewaltig, das ist das richtige Wort. Wer das allerdings ist, mehr dazu gleich nach Wetternachrichten und Verkehr.
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0: Na, ist das ein schöner Tag. Bist du deppert, allein beim Trauen, Sigmunden, 17 Grad, wenn die Sonne da auf den See scheint. Oh, wie schön, wie schön. Auch in Vadelberg, Schopanau, 19 Grad, 16 haben wir in Saalbach, in Salzburg und 17 Grad Lunz am See. Ein richtig feiner Tag heute, 27 Grad, Tageshöchstwerte, Wahnsinn. Viel Sonne mit dabei, im Osten starker Wind und morgen am Mittwoch dann Frühnebel. Ja, der hält sich im Süden teilweise auch ein bisschen hartnäckig. Ansonsten setzt sich aber wieder die Sonne durch bei bis zu 27 Grad. Und am Nachmittag vielleicht im Bergland ein paar Wolken. Da kann schon mal ganz kurz rauströpfeln. Aber ansonsten insgesamt eher trocken. Und damit geht's weiter zu den Nachrichten und Christina Adler.
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0: Die Grünen sind vor allem gegen die geplante Einschränkung beim Zivilersatzdienst. Künftig soll nur noch 1% der Stellungspflichtigen einen freiwilligen Dienst anrechnen lassen können, zum Beispiel ein freiwilliges soziales Jahr. Außerdem fordern die Grünen gleich viel Geld für Zivildiener und Grundwehrdiener. Ob die Reform im Nationalrat durchgeht, ist damit also noch offen. Heute ist Weltherztag. Dazu findet die ganze Woche die EU-Screening-Woche statt. So will man Vorsorge leichter zugänglich machen. Auch viele Apotheken in Österreich bieten diese Woche Gesundheitstests an, bei denen in wenigen Minuten Blutdruck, Cholesterin und Blutzucker bestimmt werden können. Herz-Kreislauf-Erkrankungen sind noch immer die häufigste Todesursache in Österreich. Laut dem österreichischen Herzfonds ist jeder dritte Todesfall darauf zurückzuführen. Im Handelsstreit mit Kanada haben die USA jetzt einen Importstopp auf bestimmte kanadische Produkte gelegt. Betroffen sind unter anderem Bier, Schaumwein und einige Milchprodukte sowie leistungsstarke Motorräder. US-Präsident Donald Trump wirft Kanada vor, die USA unfair behandelt zu haben. Der Streit ist eskaliert, nachdem Kanada auf hohe US-Zölle mit Gegenzöllen reagiert hat. Wegen eines mutmaßlichen Handybetrugs läuft in 19 europäischen Ländern derzeit eine Großrazzia. Mehr als 1 Million gebrauchte Handys sollen aus alten Teilen zusammengesetzt und dann als neue Geräte online verkauft worden sein. Der Schaden wird auf mindestens 300 Millionen Euro geschätzt. Auch in Österreich hat es Durchsuchungen gegeben. 2 Verdächtige wurden festgenommen.
1: Dankeschön. Wie war eure... Das wollte ich jetzt ganz kurz noch fragen. Kanada war gemeint so USA, deswegen Trump beleidigt, ja? Meine Reaktion, entschuldige, es ist passiert so. Oh. Entschuldigung, musste sein. 11.53 Uhr, wir schauen auf die Straßen. In Wien ist der Handelskai nach einem Unfall gesperrt in beiden Richtungen bei der Floridsdorfer Brücke. Ausweichen geht über die A22, aber da schon noch mit ein paar Minuten plus rechnen. Und in Kärnten kurz gesperrt der Gräberntunnel auf der A2 Richtung Italien zwischen Bad St. Leonhard und Wolfsberg. Da fährt ein Schwertransporter durch, also da einfach abwarten, sollte dann bald wieder offen sein. Sonst läuft's. Gute Fahrt.
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3: Jawohl, jawohl. Traumhaftes Wetter draußen. Da könnte man fast ja, ins Freie gehen, oder? Für die Mittagspause. Ich hoffe, ihr genießt die irgendwo draußen. Und wir machen da auch gleich ein bisschen Festival-Feeling. Also Festival, es gibt eine Band mit zwei Live-Songs. So, aber gerade in der Mittagspause, Mittags-Mini-Konzert, mal kurz gedanklich Richtung Bühne abdriften. Das, ich glaube, da schmeckt das Essen besser. Tatsächlich. Und ich habe heute mit dabei zwei Songs von einer schwedischen Power-Metal-Band, die, wie ich vorher schon kurz erwähnt habe, ich finde, die klingen einfach gewaltig. Diese Stimmen, die Musik, das ist einfach gewaltig. So richtig groß und so fett und so. Also einfach nur geil. Deswegen freue ich mich sehr auf eine Band, jetzt im Mittags-Mini-Konzert mit zwei Songs vom Woodstock-Festival 2012. Einmal Primo Victoria mit dabei und Cliffs of, oh Gott, Gallipoli? Sollte noch mal besser hinhören da, gell? Ich finde halt einfach Sabaton, in dem Moment, wo die laufen, gröle ich mit, egal was der Text ist. In diesem Sinne, Sabaton heute Mittags-Mini-Konzert. The stage is yours.
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0: Sabaton, live aus dem Jahre 2012, Woodstock Festival, Cliffs of Gallipoli und Primo Victoria. Wolf hat geschrieben, Sabaton einfach genial, weiß genau, was du mit groß meinst. Die habe ich gesagt, ich kann das so schwer beschreiben, aber wenn die singen, wenn die Musik ertönt, das klingt gewaltig, das klingt zu groß, das ist episch, episch, ganz genau, schreibt der Wolf. Danke für das tolle Mittagsminikonzert, sehr, sehr, sehr, sehr, sehr, sehr gerne. Es hat sich auch gefreut, der Karl, der schreibt, danke für Sabaton, freue mich schon auf Graz. Da sind sie nächstes Jahr am 30. April live. Der Konstantin schreibt, geil, geil, geil. Andi, oh ja, danke für Sabaton. Ich habe sie das erste Mal live gesehen, letztes Jahr in der Stadthalle und bin immer noch super begeistert vom Konzert, also Stadthalle Wien. Janine hat geschrieben, jawohl, danke für das geile Mittagsminikonzert. Sabaton sind live immer der Hammer. Und auch die Veronika, ach, was für ein besonderes Konzert das war. 10 Meter vor der Bühne, unvergesslich. Dankeschön. Wie cool. 30. April nächstes Jahr live in Graz. Sabaton heute mittags Minikonzert, 2 Live-Songs am Stück. Und morgen machen wir da. Ihr checkt das Essen, ich die Musik. Und wenn ihr sagt, so, ich hätte aber da jetzt auch einen Wunsch bezüglich Live-Songs, dann Vorschläge gerne schicken. 0676 83 88 6100, die WhatsApp-Nummer.
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8: Sonnig haben wir es heute, ein Traum. Im ganzen Land strahlend blauer Himmel und strahlender Sonnenschein. Ein paar Wölkchen dabei, aber wow. 27 Grad Tageshöchstwerte. Wir haben in Bregenz derzeit 20 Grad, in Köflach 20, Burg Forchtenstein im Burgenland 21 Grad. 27 heute das Maximum, morgen auch. In der Früh zwar Nebel, vor allem im Süden hängt sich der schon bis Vormittag hinein sozusagen. Ansonsten aber auch morgen viel Sonne, 27 Grad, vielleicht am Nachmittag im Bergland. Ein paar Wolken und vielleicht dann auch ein kurzer Schauer, nicht ganz ausgeschlossen. 12.25 Uhr. Wir schauen weiter auf die Straßen und da gibt es im Prinzip gute Nachrichten. Und zwar einmal für Wien, Handelsquai bei der Floridsdorfer Brücke, Sperre aufgehoben, Unfallstelle geräumt. Und in Kärnten, A2 Richtung Italien, zwischen Bad St. Leonhard und Wolfsberg, auch da Gräberntunnel wieder frei. Alles gut. Gute Fahrt!
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0: Friday American Idiot. Hier ist 88.6 am Dienstag und heute am Abend wird gequizt.
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0: Zum vierten Mal mittlerweile schon. So eine richtig coole Sache, weil Pub-Quiz, ja, ich glaube in ganz Österreich, es wird immer mehr. Ich gehe jetzt schon seit 2 Jahren zum Pub-Quiz. Ja, jetzt nicht regelmäßig jede Woche, aber doch einmal im Monat. Und ich lieb's. Sensationell. Und dann kam bei uns auch hier in der Redaktion, weil auch viele andere gesagt haben, Herrs Pub-Quiz, irgendwie coole Sache. Kam mal auf, okay, was ist, wenn wir das im Radio machen? Und dann haben wir das getan und das kam so gut bei euch an. Deswegen jetzt schon Runde 4. Heute Abend ab 20 Uhr Radio Pub-Quiz. Das heißt, ihr müsst nirgendwo hinfahren, egal wo ihr seid. Könnt ihr bitte gerne mitspielen mit Quizzen. Es gibt insgesamt 15 Fragen quer durch die Bank, was die Genres betrifft. 3 Blöcke, ja, das heißt ein Block, 5 Fragen und immer nach jeder Frage kommt mal ein Song, ein bisschen zum Nachdenken und so, gell? Und immer am Ende der 5 Fragen, also immer am Ende eines Blocks, wird dann auch mal aufgelöst. Ja? Keine Sorge, am Ende vom Quiz gibt es dann natürlich alle Auflösungen und Fragen nochmal auf unserer Website. Dort übrigens auch der Antwortbogen zum Runterladen. Müsst ihr nicht, aber könnt ihr gerne. Und wenn ihr jetzt sagt, okay, ich kann jetzt aber nicht die ganzen 2 Stunden mit dabei sein, weil vermutlich wird es bis 22 Uhr dauern, dann seid halt bei einem Block nur dabei. Ja? Also so oder so, Hauptsache ihr seid dabei. Die Susi ist es ganz sicher, hat schon geschrieben. Juhu, heute wird vom Krankenbett aus mitgerätselt. Antwortbogen hat sie sich schon runtergeladen. Gute Besserung, als sie geschrieben hat, das lasse ich mir doch nicht entgehen. Eben, also alleine, zu zweit, zu mehrt, wo auch immer, mit dabei sein heute Radio Pub Quiz ab 20 Uhr nur auf 88.6. Und während die fragen, tanzt du noch einmal mit mir, die Broilers, fragen wir, quizst du noch einmal mit uns? So rockt der Dienstag, 12.36 Uhr, das ist 88.6.

0: Gänsehaut, Musik, The Oppresso, lieber Five Finger Death Punch auf 88.6, das alleine ein Glücksmoment. Oh, Gänsehaut, bist du deppert. 88.6 hier am Dienstag und willkommen beim Smile Together. Jeden Tag um 13 Uhr am Nachmittag, das ist jetzt dann gleich, teilen wir die lustigsten und schönsten Momente des Tages miteinander, weil ich finde, ein bisschen mehr Lachen kann die Welt schon vertragen. Ja? Manchmal ist vielleicht eher Galgenhumor, weshalb man lacht, so vielleicht in der Arbeit oder während man die Nachrichten liest, aber einfach so ein herzhaftes Lachen oder zumindest so ein Schmunzeln aus tiefstem Herzen, das macht was Gutes mit uns. Das macht den Tag heute ein bisschen sexier, als er vielleicht ist, oder? Probieren wir es einfach. Barbara aus dem Waldviertel.
1: Spät aber doch bin ich am Kochen und als ich den Salat vorbereiten möchte, merke ich, er hat zwei Herzen. Was für ein liebevoller Salat. Ich freue mich sehr.
0: Ja, hat sie dann mit der Oma gegessen, hat sie dann auch noch nachher geschickt und hat der Oma dann quasi so ein Salatherz gegeben und sie selber hat eins gehabt und die Oma hat sich sehr darüber gefreut. Wie lieb ist das? Mehr muss es nicht sein. Ja, natürlich, Lottogewinn, klar. Ja, nehmen wir alle. Aber es reichen auch Kleinigkeiten aus, um die Mundwinkel raufzubringen und um das geht's mal, um nichts anderes. Ja, weil der ganze negative Rest kommt von selbst. Also, Glücksmomente, kurz mal grübeln, was könnte das heute gewesen sein oder noch vom Wochenende und dann bitte gerne schicken zum Teilen. Kommen alle mehr in Strahlen. 0676 83 88 6100. Die WhatsApp-Nummer.
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0: Der Klaus aus Lavermünd hat geschrieben, hab seit sehr langer Zeit wieder einen echten Marienkäfer gesehen, wenn das kein Glück bedeutet. Ist schön. Ja, noch ist es ja von den Temperaturen her perfekt dafür. Auch wenn diese Stinkwanzen schon meinen, na, in der Nacht wird uns schon langsam zu kalt, wir wollen in die Wohnung. Die dürfen gerne draußen bleiben. Aber Marienkäfer sieht man noch vielleicht da und dort. Und die Temperaturen, naja, 27 Grad halt maximal. In Schwarz, in Tirol haben wir 23, in Angern an der Marich, in Niederösterreich zum Beispiel 22 Grad. Also sonnig und warm heute, im Osten windig und morgen am Mittwoch das Gleiche. Frühnebel. Im Süden bleibt er vielleicht bis Vormittag hängen, am Nachmittag dann auch im Bergland vielleicht ein paar Wolken und kurze Tröpfchen sind nicht ganz ausgeschlossen, aber unwahrscheinlich. Aber insgesamt morgen sonnig und warm mit 27 Grad. 12.50 Uhr, hier sind die Nachrichten mit Christina Adler.
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3: Rund um die geplante Sozialhilfe neu starten heute die Verhandlungen. Die Regierung will die Leistungen in ganz Österreich stärker vereinheitlichen. Erwachsene sollen fixe Beiträge bekommen. Für Kinder soll es bundesweite Mindestsätze geben. Alarmiert zeigt sich die Hilfsorganisation Caritas sowie die Diakonie und Volkshilfe. Eine Reform müsse das Richtige tun und Armut verhindern, statt das letzte Auffangnetz weiter zu schwächen. Das Bundesheer und die AUA wollen sich künftig die Piloten teilen. Bundesheer-Piloten sollen in 2 Jahren auch zivile Linienflüge machen. Für beide Seiten eine Win-Win-Situation, weil die Heerespiloten im Sommer in der starken Reisezeit aushelfen und das Heer seine Piloten nach der Verpflichtungszeit noch 1 Jahr länger halten kann, sagt uns das Bundesheer. Schwere Überschwemmungen in Bangkok haben auch den internationalen Luftverkehr durcheinandergebracht. Thai Airways muss bis morgen mehr als 1 Dutzend Flüge canceln, unter anderem nach München und Frankfurt. Verbindungen nach Wien sind offenbar nicht betroffen. Eine Austrian-Maschine ist heute früh pünktlich in Wien-Schwechat gelandet. Die nächste Maschine aus Bangkok wird morgen früh erwartet.

0: Menschen in Gemeinden ohne Nahversorger. Besonders betroffen sind kleine Orte. Bei Gemeinden mit weniger als 500 Einwohnern haben fast 3/4 keinen eigenen Lebensmittelhändler. Als mögliche Lösung gelten Geschäfte, die teilweise mit Personal und teilweise unbemannt geöffnet sind.
1: Dankeschön. 12.52 Uhr, wir schauen auf die Straßen und im Großen und Ganzen läuft es laut Polizei eigentlich ganz gut. Moment, aber nein. Verzeihung, ist mir fast durchgeflutscht. Doch, zwei Sachen. Niederösterreich A1 Richtung Wien, kurz nach Böhmkirchen, da ist ein LKW umgekippt, der liegt quasi auf der Böschung, hat Sand verloren, das heißt zwei Spuren sind frei, es gibt kurze Verzögerungen, aber nicht allzu viel. Und, da habe ich ja gleich zwei Sachen übersehen. In Oberösterreich B138 zwischen St. Pankraz und Piesling, da ist gesperrt nach einem Unfall, ausweichen geht über die A9.
2: Vorsicht, Blitzer.
1: War jetzt Wunschdenken halt, ne, dass nichts ist. So, Blitzer gibt es auf der A1 Richtung Salzburg kurz vor dem Knoten Linz. Dankeschön Gerhard fürs Melden. Wünsche weiterhin eine gute Fahrt.
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1: Heute am 29. September und es ist Weltgesundheitstag, also Herzgesundheitstag, Weltherztag. So, na, das ist rausgekriegt. Ein sehr, sehr wichtiger Tag. Und da habe ich jetzt zwei wunderbare Glücksmomente. Die timer ja täglich um 13 Uhr miteinander, damit wir einfach ein bisschen mehr ins Grinsen kommen, lachen können. Na, manchmal vergeht es einem ja. Andi zum Beispiel, der hat mit seiner liebsten Tanja heute am Weltherztag Hochzeitstag. Gefragt, ob ich liebe Grüße ausrichten kann. Liebe Grüße. Somit erledigt. Und der Mario hat geschrieben, Wahnsinn, am 4. Juli 24 habe ich in Graz auf der Herzchirurgie dank dem Team eine über 12-Stunden Operation am offenen Herzen überlebt. Ich bekam einen Aortenersatz aus einem 3D-Drucker und eine Spenderklappe aus der Schweiz. Dank diesem Top-Team und aller dort arbeitenden Doktoren, Schwestern und Pfleger habe ich nach zwei Tagen meinen damals zweieinhalb Monate alten Sohn wiedersehen und in die Arme schließen können. Auch dass er mich auf der Intensiv besuchen hat dürfen, ist nicht selbstverständlich. Jetzt ist er zweieinhalb Jahre alt und ich bin jeden Tag froh, dass dies alles gut ausgegangen ist. Bitte schickt mit einem echt geilen Lied die besten Grüße ans Team der Herzchirurgie in Graz, die jeden Tag Leben retten. Ich würde sagen, it's my life, Bon Jovi, ja? Ich glaube, das passt ganz gut. Das ist auch für die Kathi aus Villach. Die ist großer Bon Jovi-Fan, hat heute Geburtstag. Also Glücksmoment, Glücksmoment, Glücksmoment. Und quer durch die Bank ganz unterschiedlich.

Mario, danke schön fürs Teilen deiner Geschichte. Wow. Ja, ihr merkt schon, Glücksmomente gehen in alle Richtungen. Her damit! Damit wir es teilen können miteinander und mehr ins Grinsen kommen. 0676 83 88 6100. Bon Jovi gibt's gleich nach The Warning. 88 6 hier.

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1: Bon Jovi, it's my life. Hier ist 88.6 am Dienstag. Wisst ihr, was das ist? Hundewelpen. Ich finde allein das Wort macht glücklich. Und dann noch dazu Foto von einer kleinen, ich glaube Labrador ist das, von einer kleinen Labi-Prinzessin sozusagen, Tanja. Ganz großer Glücksmoment. Seit, warte mal, was? Ja, Prinzessin Lili ist jetzt 13 Wochen alt und sie schreibt, ich möchte mit euch meinen seit knapp 2 Wochen andauernden Glücksmoment teilen. Kleines Wartzi. Ja, ach Gott, da rennt es bei mir offene Türen ein. Heute, jetzt 13 Uhr, Glücksmoment, kurz nach 1, da teilen wir immer die lustigsten Momente des Tages, das Witzigste, das Schönste, alles, was zum Schmunzeln bringt, damit wir alle mehr in Strahlen kommen. Ja? Ich sage es immer wieder gerne dazu. Danke, dass wir das schon seit 2020 gemeinsam machen können, weil ein bisschen schmunzeln kann nicht schaden. Ne? Gesichtstraining. Ja, nicht so anstrengend wie im Fitnesscenter. Kerstin aus Oberösterreich schreibt, mein Sohn Florian hat den B-spezifischen Teil der theoretischen Prüfung für den L17 geschafft. Das Grundwissen hat er vor 2 Wochen schon erledigt, somit heißt es nun nur unter Anführungszeichen 3000 Kilometer fahren. Ich bin super stolz auf ihn und freue mich riesig, dass mein einstmals kleines Baby immer eigenständiger wird und so einem tollen Mann herangewachsen ist. Oh, wie schön ist das. Ja, ich gratuliere. Bald düst du allein durch die Gegend. Georg, Glücksmoment. Der Zahnarzt hat nichts gefunden. Oder? Also kann ich so nachempfinden, so dermaßen nachempfinden. Oder die René hat geschrieben, mein Glücksmoment in Schottland am William Wallace Monument, das ist außer Krieg, habe ich nach 2 Wirbelsäulen-OPs den Aufstieg mit 265 Stufen geschafft. Wie geil ist das? Ich gratuliere. Und auch der Manuel hat was aus dem Urlaub quasi mitgenommen.
2: Mein Glücksmoment ist gewesen, ich bin gerade vom Urlaub nach Hause gekommen, in Venedig, und war auch im Jesolo am Strand und habe 2 wirklich schöne Tischläufer in Grün von so einem Jesolo-Strandverkäufer abgekauft und mit wienerischen und griechischen Akzenten drauf. Und darüber freue ich mich extrem, weil die passen einfach perfekt ins Wohnzimmer bei uns.
1: Schön.
2: Ciao, Birgit.
1: Ja, Manuel, viel Spaß damit. Läufer, Tischdecken, längliche, ja. Habe ich auch jetzt einmal verstanden. Aber Glücksmomente, seht schon, in alle Richtungen kann das gehen. Ich zum Beispiel heute eine ganz klitzekleinigkeit. Ich bin draufgekommen, wenn ich meinen Kaffee mache, ein bisschen Zimt drüber, schmeckt das Ganze noch geiler. Also bitte Glücksmomente schicken, am besten gleich, wenn sie passieren, finden immer den Weg zu mir. Teilen wir täglich um 13 Uhr 0676 83 88 6100.

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Creed. One Last Breath auf 88.6 am Dienstag, 29. September. Und wir kommen jetzt wieder zu einer Musik aus Wien, zu einer Band aus Wien. Punk, Grunge, Alternative Rock. Das sind sie sozusagen zu Hause und gibt es auch schon seit 2019. Am 25. September, jetzt vor kurzem, ist ihr mittlerweile viertes Album Schau nicht so erschienen. Und ich sag's euch, die machen richtig geile Shows. Im Oktober startet ihre eigene Headliner-Tour sozusagen. Österreich und Deutschland dürfen wir präsentieren. Die Leftovers, egal wohin. So heißt der Song, der jetzt kommt.

0: Radio hören lenkt manchmal von den wirklich wichtigen Dingen ab.
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2: Gestimmt.
3: Das Leute, ihr macht es nicht fertig. Ich muss ein bisschen arbeiten, nein, das gibt's ja noch nicht.
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0: Sehr gut. Und wenn wir schon bei Prioritäten sind, sollte euch am Telefon oder online eine Umfrage zum Thema Radio begegnen, macht bitte kurz mit und sagt, welchen Radiosender ihr gerne hört. Vor allem, wenn es einer ist, der das Leben rockt.
3: Jawohl!
0: Danke.
5: Super schön heute, viel Sonnenschein mit dabei, die Temperaturen 27 Grad maximal. Also wir haben teilweise zwischen 20 und 23 Grad, also Wahnsinn, richtig fein im Osten, starker Wind dabei, aber sonst, ja, was soll man dazu sagen? Morgen das Gleiche, in der Früh ein bisschen Nebel, vor allem im Süden bleibt er vielleicht bis in den Vormittag hinein. Ansonsten dann strahlender Sonnenschein, fast überall bei bis zu 27 Grad. Am Nachmittag vielleicht im Bergland ein paar Wolken und da kann es dann schon da und dort mal kurz rausregnen. Ansonsten aber sonnig und trocken. 13.24 Uhr, wir schauen auf die Straßen und starten gleich in Tirol auf der A12. Und zwar ist die Abfahrt Wattens gesperrt und zwar in beiden Richtungen. Da ist ein Unfall passiert, unten beim Kreisverkehr, ein LKW ist umgekippt. Das heißt, ihr könnt bei Vomboder Hall ausweichen. Ansonsten haben wir einen Unfall auf der A1 Richtung Wien zwischen Thalgau und Mondsee. Da ist allerdings nur der Pannenstreifen gesperrt, da schaut es generell ganz gut aus, keine Probleme, also keine Verzögerungen. Allerdings auf der BR138 zwischen St. Pankraz und Pissling, da ist immer noch gesperrt nach einem Unfall. Ausweichen könnt ihr über die A9 und in Niederösterreich A1 Richtung Wien, kurz nach Böhmkirchen. LKW umgekippt, Sand quasi verloren. Da sind Aufräumarbeiten angesagt, aber Stau gibt es da momentan keinen. Gute Fahrt!
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0: Also ich bin mir nicht ganz sicher, ob er die nächsten Nächte gut schläft. Ich bin mir nicht so ganz sicher. Und wenn er schläft, bin ich mir nicht so ganz sicher, ob, wenn er träumt, gut träumt oder ob da Albträume dabei sind. Am Freitag muss der Timpel nämlich die September-Challenge antreten. Normalerweise war das immer die Challenge, die Monats-Challenge, Ende des Monats, von Timpel reimt die Wörter rein, das Reimspiel in der Früh in der Timpel-Time, wo wer weniger Punkte hatte, Ende des Monats diese Challenge machen musste, meistens irgendein Blödsinn, ja. Könnt ihr euch alles Mögliche, was schon war, auf unserer Insta-Seite nachschauen, Radio 88.6. Und weil das jetzt, sage ich jetzt mal, die letzten Jahre, ja, eigentlich durchgehend Sarah und oder Mike machen mussten, der Timpel eigentlich so gut wie nie, haben wir dann gesagt, so, oder haben sie gesagt, wir koppeln das voneinander ab. Ja, also Timpel reimt die Wörter rein, wird jetzt direkt mit euch gespielt, alle Infos gibt's auf radio88.6.at und die Challenge hat damit dann nichts mehr zu tun, sondern auch da entscheidet ihr, wer sie machen muss. September-Challenge ist jetzt so ausgegangen, der Timpel muss sie machen und zwar habt ihr abgestimmt, gewonnen, unter Anführungszeichen, hat er mit 78,4% und jetzt steht's halt fest, er macht am Freitag die September-Challenge und wir wollen jetzt von euch noch wissen, was soll er denn machen? Was soll er denn machen müssen? Also Vorschläge bitte zu uns, zum Beispiel Saya hat geschrieben, also egal, was er machen muss am Freitag, er muss auf jeden Fall zusätzlich Kopfhörer aufhaben und durchgehend Last Christmas hören. Liebe ich jetzt schon. Also wurscht, was er macht, ich wäre da sofort dabei. Der Richard, Timpel könnte im Dirndl-Rikscha-Taxi-Dienst machen. Ich glaube, ohne Dirndl, also mit was an, aber muss jetzt vielleicht nicht unbedingt der Dirndl sein. Rikscha-Taxi-Dienst ist generell ein bisschen anstrengend. Ja. Oder auch der Vorschlag von Matthias aus Dreiskirchen, liebe ich heiß.
1: Meine Idee wäre für den Timpel, er liebt ja das Motorradfahren. Wir haben es ja gesehen bei Timpel X. Das macht er ja wirklich gern. Nur, jeder kennt von euch, wer sein Motorrad liebt, der schiebt. Und so als Pendant zum Maikopsweg soll der Timpel mal ein Motorrad eine gewisse Strecke schieben.
0: Und währenddessen Last Christmas hören. Das war überhaupt das Geilste. Entschuldige. Also wir kommen da schon auf blöde Ideen und ich liebe es. Ja, je blöder, desto besser. Deswegen Vorschläge, was soll der Timpel am Freitag bei der Monatschallenge September machen müssen? Gerne schnell noch schicken, weil soweit ich jetzt rausgefunden habe, wird morgen schon ein bisschen was verkündet. Also 0676 83 886 100, eure Ideen her zu uns. Und die Architects mache ich jetzt für euch mit Animals.

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0: Stay with me in Flames auf 88.6 am Dienstag. Und gleich noch mehr Motivation. Doppelkick, zwei spezielle Motivationssongs in Kürze.
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0: Strahlend blauer Himmel über den Bergen in Hinterstoder bei 23 Grad, in Söll in Tirol auch 23 und in Bad Waltonsdorf derzeit 23 Grad, also Wahnsinn, wie warm. Könnte man baden gehen. 27 Grad heute maximal mit dabei. Die Sonne strahlt. Vielleicht im Osten starker, ja, was heißt vielleicht ein starker Wind, aber pff. Na, ich meine, es ist warm. Morgen am Mittwoch dann wieder 27 Grad. Der Nebel ist im Süden vielleicht hartnäckiger als sonst, so wie heute, geht er bis in den Vormittag hinein. Aber dann wieder überall Sonne in ganz Österreich, vielleicht am Nachmittag im Bergland. Ein paar kurze Schauer nicht ausgeschlossen, sollten aber die Ausnahme sein. 13.50 Uhr, hier ist Christina Adler mit den Nachrichten.
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3: Österreichs Haushalte hatten vergangenes Jahr mehr Geldvermögen. Insgesamt fast 970 Milliarden Euro. Das sind 5% mehr als im Jahr davor, zeigt der aktuelle Allianz Global Wealth Report. Wegen der Inflation bleibt real aber nur etwa ein Plus von 1,4%. Der Inflationsschock ist also noch nicht überwunden, das Fazit der Ökonomen. Besonders stark zugelegt haben Wertpapiere. Gleichzeitig sind klassische Bankeinlagen wie Sparbücher auf einem historischen Tiefstand. Morgen will die Regierung die Reform von Präsenz und Zivildienst im Ministerrat beschließen. Dafür braucht es aber noch die Stimmen der FPÖ oder Grünen. Die Grünen sind vor allem gegen die geplante Einschränkung beim Zivilersatzdienst. Künftig soll nur noch 1% der Stellungspflichtigen einen freiwilligen Dienst anrechnen lassen können, zum Beispiel ein freiwilliges soziales Jahr. Außerdem fordern die Grünen gleich viel Geld für Zivildiener und Grundwehrdiener. Ob die Reform im Nationalrat durchgeht, ist damit also noch offen. Nach einem schweren Lawinenunglück in Nepal musste die Suche nach 12 Vermissten vorerst wegen des schlechten Wetters abgebrochen werden. Eine Lawine hat am Sonntag das Basislager am über 7000 Meter hohen Berg Himlung getroffen. 4 Leichen wurden bisher geborgen. Die Hoffnung, Überlebende zu finden, sei leider verschwindend gering, heißt es vom Leiter des Rettungsteams. Google wehrt sich gegen eine EU-Anordnung, wonach der Konzern bestimmte Daten und Infos mit seiner Konkurrenz teilen soll. Das würde aber die Privatsphäre der Nutzer verletzen, sagt Google. Menschen suchen etwa nach gesundheitlichen Fragen und Ähnlichem. Die EU hält die Schutzmaßnahmen für ausreichend. Google wolle nur Zeit gewinnen.
0: Danke. 13.52 Uhr, wir schauen auf die Straßen und da gibt es in Niederösterreich immer noch auf der A1 Richtung Wien den umgekippten LKW kurz nach Böheimkirchen. Der hat Sand verloren, das wird noch ein bisschen dauern. In Oberösterreich dafür wieder alles frei auf der B138 zwischen St. Pankraz und Piesling, Sperre aufgehoben, Unfallstelle geräumt. In Tirol A12 in beiden Richtungen, die Abfahrt Wattens, die ist zwar prinzipiell wieder frei nach einem LKW-Unfall, aber die Polizei regelt da jetzt den Verkehr händisch. Also da

0: Park and Ride Parkplatz ist, steht die Rennleitung und sie messen Richtung Billa. Dankeschön, ich habe es jetzt nur vorgelesen. Dankeschön, Richie, fürs Melden und gute Fahrt.
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0: Hallo, wer braucht Motivation? Ich hätte ein bisschen was zu vergeben. Freihaus geliefert, kostet nichts. Ja, geschenkt. 2 Songs sorgen da jetzt nämlich für die Motivation nach der Mittagspause, die sich immer so, weißt du, das wird man es nicht mitkriegen, ja. Dann flutscht die irgendwo hin und lasst uns mit dem Nachmittagstief allein. Weißt du, ich meine, man ist ja vielleicht gern zu zweit, aber nicht mit dem Nachmittagstief. Unsympathischer Geselle. Deswegen holen wir die Motivation auch wieder zurück. Mit 2 ganz besonderen Songs sind wir beim Doppelkick um 2 Uhr am Nachmittag bei mir. Und da freue ich mich sehr drauf heute. Es gibt zum einen den Vorschlag von Maxl, ist 13 Jahre alt, kommt aus St. Pölten und hat geschrieben, ich hätte eine Songidee für dich um 2, Doppelkick. Und zwar NYB von Black Sabbath. Ich finde, das Lied hat einfach so eine Energie und eine motivierende Stimmung. Würde mich sehr freuen. Liebe Grüße ans ganze Team und eine Sache noch, Rock on. Yes! Maxl, danke schön. Black Sabbath mache ich wahnsinnig gerne. Und Song Nummer 2 kommt aus meiner Musikkiste. Ja, einige werden sich jetzt denken, was kommt da jetzt wieder? Dorothy gemeinsam mit Slash. Kann was. Also Black Sabbath und Dorothy gemeinsam mit Slash heute im Doppelkick. Musik ab, Motivation an.

0: Town. Dorothy und Slash mit Tombstone Town auf 88.6 davor. Der Vorschlag von Maxl, 13 Jahre jung, wollte Black Sabbath mit NYB. So rockt der Dienstag auf 88.6 mit dem Doppelkick. Susanne schreibt, bist du narrisch. Ja, freut mich sehr. Na, also ja, doppelt ja. Also Motivation dürfte wieder da sein. Auch der Jakob hat geschrieben, yes, das haut rein. Vielen Dank dafür. Der Bernhard hat geschrieben, na, der junge Maxl hat einen guten Geschmack mit Black Sabbath. Auch der Maxi selber schreibt, also nicht der Maxl, sondern ein anderer, schreibt dann, vielen Dank für Black Sabbath, hat gescheit motiviert und auch die Steffi. Ja, ist jetzt wieder fit für den Nachmittag. Genauso soll es sein. Das ist das, was Musik macht. Ja, sensationell. Und Doppelkick morgen wieder um 14 Uhr. Zwei ganz spezielle Motivationssongs. Gerne Vorschläge zu mir. Also alles, was euch motiviert, wenn ihr jetzt sagt, eigentlich so dieser eine Song. Also dieser eine Song, ja, der wäre halt jetzt schon richtig gut für einen Doppelkick. Der wird so richtig passen. Dann bitte gleich schicken. Vorschläge 0676 83 88 6100. Die WhatsApp-Nummer. Ihr wisst ja, ich spiele unfassbar gern eure Ideen, weil ihr habt einfach die besten Ideen. Freue mich und bin gespannt, was morgen um 2 passiert.
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0: Transistor.
1: Ja, Dienstagnachmittag, 14.14 Uhr. Das ist 88.6 gleich mit Wolverine und The Killers. Somebody told me. So, rockt der.

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8: Sonne, Sonne, Sonne, Hochkar, Steiermark, 13 Grad. Na, Hochkar, also Niederösterreich, Steiermark. So, ja, 13 Grad. Egal in welche Richtung man blickt, strahlend blauer Himmel. Horn im Waldviertel 23 Grad, Milstädter See in Kärnten 19, 20 Grad. Also, ich meine, es ist Ende September und es sollte eigentlich kühler sein. Ja? Und ich weiß, wir brauchen Regen, aber es ist trotzdem jetzt gerade mal echt schön, das trotzdem anzuschauen. So. Also der blaue Himmel, die Sonne bis zu 27 Grad, Tageshöchstwert. Und genauso geht es morgen am Mittwoch weiter. Es gibt vielleicht Nebel bis in den Vormittag hinein, vor allem im Süden des Landes. Ansonsten viel Sonne, dann relativ bald schon in der Früh. Nachmittag vielleicht im Bergland, kurze Regenschauer, nicht ganz ausgeschlossen, sind aber die Ausnahme und auch morgen maximal 27 Grad. 14:22 Uhr, es geht weiter auf die Straßen und da schauen wir nach Niederösterreich A1 Richtung Wien, kurz nach Böhmkirchen. Da ist ein LKW ja umgekippt, hat Sand verloren, deswegen gibt es jetzt auch kurze Anhaltungen immer wieder und ihr verliert so 20 bis 30 Minuten. In der Steiermark S36 Richtung Judenburg in der Abfahrt Graubart gibt es einen defekten LKW, zumindest hat er eine Panne. Das heißt, da bitte auch rechtzeitig ausweichen und mit Verzögerungen rechnen. Und in Tirol A12 in beiden Richtungen die Abfahrt warten. Die ist zwar wieder frei, aber auch da ein LKW-Unfall. Polizei regelt den Verkehr da momentan händisch und zwar unten beim Kreisverkehr. Ansonsten geht's aber ganz gut. Gute Fahrt.
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0: Volbeat, The Devil's Bleeding Crown auf 88.6 am Dienstag. Heute bin ich ja sensationell unterwegs. Heute war schon Dienstag, der 29. Dezember.
1: Ah, schön. Herrlich.
0: Bin gedanklich die ganze Zeit im Mittwoch. Ja, habe schon gesagt, übermorgen am Freitag, der Timpel, die Monatschallenge. Und dann immer so, warte mal, nein, das stimmt ja alles nicht. Ja. Ich weiß nicht, was ist das? Anni schon im Studio.
1: Hallo. Ja,
0: kennst du das?
1: Ja, vielleicht bist du gedanklich schon so ein bisschen im Wochenende.
0: Nein, gar nicht. Ich weiß, ich find's total, also... Keine Ahnung, ich weiß es nicht.
1: Ich kenne es sehr gut. Ich bin aber, also mir ist das gestern sehr, sehr oft passiert, dass ich es fast gesagt hätte, aber ich bin gedanklich noch im August.
0: Aber was ist jetzt besser, August oder Dezember? 40 Grad oder Weihnachten? Also, na gut, okay. Aber es ist sehr schön, Dankeschön, dass das nicht nur mir so geht. Man sagt ja oft immer, geteiltes Leid ist halbes Leid oder irgendwie so.
1: Aber weißt du, was mir gestern erst aufgefallen ist? Das Jahr hat nur noch ein paar Monate.
0: Hallo, Oktober, November, Dezember, fertig.
1: Aber mir ist das gestern erst aufgefallen. Ich habe gedacht, ja, 2026, das ist ja gerade so gekommen und jetzt ist schon Ende September, bist du narrisch. Das gefällt mir nicht.
0: Aber ja, und dann kommt ein neues Jahr. Fangen wir wieder von vorne an, ist ja wurscht. Ja. So oder so. Also, Adi, du übernimmst gleich. Was gibt's heute bei dir? Gibt's irgendwas zu gewinnen? Hast du was?
1: Es gibt etwas zu gewinnen.
0: Ja.
1: Ich will noch nicht sagen was, aber es wird um kurz vor 20 Uhr soweit sein.
0: Ah, das heißt kurz vor 20 Uhr, bevor das Pub-Quiz losgeht, also
1: ganz
0: das Radio-Pub-Quiz,
1: genau.
0: Hast du noch was zu verlosen?
1: Ja.
0: Und dann ab 20 Uhr geht's wohl ins Radio-Pub-Quiz, also wow.
1: Ich sag mal, das wird das grande Finale des Feierabends.
0: Sehr schön. Dann haben wir viel zu tun heute noch. Ich gehe jetzt mal einen Kaffee holen und lasse euch die Anni da, die Dire Straits da, Paramore da, Sum 41 da und jetzt höre ich auf zum Klatschen. So. Bis morgen!

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1: Naja, der Nachmittag heute am Dienstag, der geht sehr, sehr sonnig weiter. Trotzdem hält sich aber stellenweise auch weiterhin der Nebel, vor allem in Tirol und in der Steiermark. Aber in ganz Österreich läuft es weiterhin sehr warm, bei Temperaturen zwischen 19 und maximal 27 Grad. Morgen am Mittwoch, da geht es dann sehr ähnlich weiter. Also auch morgen wird es wieder sehr sonnig und auch warm, auch morgen bei bis zu 27 Grad maximal. Wobei wir aber morgen hier und da auch mit stärkerem Wind rechnen müssen. Es ist 14.52 Uhr und damit kommen wir zu den Nachrichten und zu Christina Adler.
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3: Österreichs Lehrerinnen und Lehrer sind mit den Arbeitsbedingungen und dem Gehalt zufrieden. Nur sehr wenige denken darüber nach, den Beruf zu wechseln, zeigt ein internationaler Vergleich im neuen OECD-Bildungsbericht. Wenn, dann sind es Junglehrer, die wieder aussteigen. Frühere Studien haben gezeigt, dass Junglehrer öfter in schwierigen Klassen unterrichten als erfahrene Kollegen. Der Lehrermangel hat auch dazu geführt, dass viele der Berufsanfänger in den Klassen stehen, auch wenn sie nebenbei noch studieren. Rund um die geplante Sozialhilfe neu starten heute die Verhandlungen. Die Regierung will die Leistungen in ganz Österreich stärker vereinheitlichen. Erwachsene sollen fixe Beiträge bekommen. Für Kinder soll es bundesweite Mindestsätze geben. Alarmiert zeigt sich die Hilfsorganisation Caritas sowie die Diakonie und Volkshilfe. Eine Reform müsse das Richtige tun und Armut verhindern, statt das letzte Auffangnetz weiter zu schwächen. Unter den Top-Managern in den heimischen börsennotierten Unternehmen gibt es so viele Frauen wie noch nie. 29 von 190 Vorstandssitzen sind von Frauen besetzt, zeigt eine neue Analyse der Berater von EY. Dennoch sind in über der Hälfte der Vorstandsgremien der heimischen Top-Firmen nur Männer. Bei den Aufsichtsräten sind bereits ein Drittel der Posten weiblich besetzt. Das liegt unter anderem an gesetzlichen Quoten, steht im Mixed

0: nutzen können. Die Behörden versuchen es in den kommenden Tagen nochmal mit der Rettung.
1: Danke dir, Christina. Es ist 14.53 Uhr und damit machen wir noch einen Blick auf die Straßen. Alex, wie schaut's aus?
2: Ja, es ist einiges los und LKWs, die machen uns heute ein bisschen Sorgen. Wir starten in Niederösterreich auf der A1 in Richtung Wien, kurz nach Böheimkirchen. Da ist ein LKW umgekippt und hat Sand verloren. Die rechte Spur ist da gesperrt. Der Verkehr wird da immer wieder angehalten und es dauert gut eine halbe Stunde länger. In der Steiermark eine LKW-Panne auf der S36 Richtung Judenburg in der Abfahrt Graubart. Auch da ein paar Minuten plus. In Tirol, A12 in beide Richtungen, die Abfahrt Wattens, die ist jetzt wieder frei nach einem LKW-Unfall, aber die Polizei regelt da den Verkehr und ein normaler Unfall, auch nicht besser, in Wien am Beginn der Nordbrücke stadtauswärts, da gibt es Stau auf der Brigitte-Nauer-Länder und das dauert gut eine halbe Stunde länger. Da wo es geht, gute und sichere Fahrt.
1: Danke dir, Alex.
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1: Ja, und das ist euer Nachmittag hier auf 88.6. Es ist gleich 15 Uhr und wir starten jetzt auch schon wieder direkt rein. Gleich unter anderem mit Hailstorm, Whitesnake oder auch Metallica. Also wirklich eine Orgel-Kombo mal wieder. Den Anfang, den machen jetzt aber Bring Me The Horizon. Can You Feel My Heart? Let's rock.

0: Metallica, Whiskey in the Jar auf 88.6, heute am Dienstag Nachmittag, 15.06 Uhr. Und heute Abend, da ist es endlich soweit.
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Mit Whitesnake, here I go again, rein in euren Dienstagnachmittag hier auf 88.6. 15.14 Uhr ist es, heißt auch in ein paar Minuten, da machen wir wieder einen Blick zu Wetter und Verkehr. Aber jetzt geht's erstmal hin. Wings of a Butterfly. Schönen Nachmittag.

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7: Ja, der Dienstag, der läuft weiterhin sehr sonnig. Außerdem bleibt es sehr warm bei Höchstwerten zwischen 19 und maximal 27 Grad. Nur hier und da müssen wir auch mit dichtem Nebel rechnen. Sonnig und warm, so geht es dann auch morgen am Mittwoch weiter. Also auch morgen gehen sich bis zu 27 Grad aus. Trotzdem müssen wir aber auch morgen wieder stellenweise mit dichten Wolken rechnen. Es ist 15.26 Uhr und damit machen wir noch einen Blick auf die Straßen. Alex, wie schaut's aus? Was tut sich?
8: Wir schauen nach Tirol auf die Fernpassstraße. Die Umfahrung Reute ist da wegen einer Lkw-Bergung gesperrt. Pkw können direkt durch Reute fahren, aber es gibt natürlich Stau. Niederösterreich A1 Richtung Wien, kurz nach Böheimkirchen. Ein Lkw ist da umgekippt. Die rechte Spur ist immer noch gesperrt. Der Verkehr wird da immer wieder angehalten. Es dauert gut eine halbe Stunde länger. In Wien ein Unfall ist passiert am Beginn der Nordbrücke stadtauswärts. Da gibt's Stau auf der Brigitte Dauerlände. Es dauert gut eine halbe Stunde länger.
0: Vorsicht, Blitzer.
8: Mike hat gemeldet, in Nettingsdorf im 30er wird geblitzt. Da bitte nicht so schnell. Danke Mike fürs Melden. Eine gute und sichere Fahrt.
7: Danke dir, Alex.
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0: Linkin Park, What I've Done auf 88.6. Heute am Dienstagnachmittag, es ist 15.36 Uhr heute am Dienstag und das heißt, seit gestern suchen wir wieder eure Ideen für Sonntag in einer Woche.
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0: Ja, das 88.6 Best of, das geht in eine neue Runde. Diesmal suchen wir eure Vorschläge fürs 88.6 Best of am Sonntag in einer Woche, also für den 11. November. Das Best of Plumps. Es geht um eure Lieblingstitel, die was mit runterfallen, runterplumpsen, fallen lassen etc. zu tun haben. Also Wörter wie down oder drop oder fall und so weiter. So, auf unserer Homepage radio886.at, da könnt ihr dann nächste Woche für eure Favoriten abstimmen. Aber jetzt heißt es erst einmal her mit euren Vorschlägen. Was sagt ihr? Welche Nummern dürfen beim Best of Plumps auf gar keinen Fall fehlen? WhatsApp 0676 83 886 100. Oder ihr kommentiert eure Ideen ganz einfach bei unserer Facebook oder Instagram. Und da ist zum Beispiel schon was vom Hannes gekommen.
2: Vamos a

Wall mit Fallen natürlich, war die Idee von der Conny. Der Franz hat sich auch schon gemeldet. It's the final countdown. The final countdown. Er zählt natürlich auch. Europe, the final countdown. Sehr, sehr geil. Aber Leute, jetzt liegt der Ball bei euch. Her mit euren Vorschlägen zum Thema Best of Plumps. Und eine Nummer, die, wie ich finde, auf gar keinen Fall fehlen darf. Ja, mal jetzt. Billy Talent, jetzt auf 88.6. Fallen Leaves.

0: 15.51 Uhr ist es und damit machen wir einen Blick zum Wetter. Und ja, der Dienstag, der geht heute sehr, sehr schön sonnig weiter. Trotzdem hält sich aber stellenweise auch weiterhin der Nebel, vor allem in der Steiermark und auch in Tirol. Aber in ganz Österreich läuft es ziemlich warm bei Temperaturen zwischen 19 und maximal 27 Grad. Der 88.6 Wettertrend. Ja, morgen am Mittwoch, da geht es dann sehr ähnlich weiter. Also auch morgen wird es wieder sehr sonnig und auch warm bei bis zu 27 Grad maximal. Wobei wir aber auch morgen wieder hier und da mit stärkeren Winds und dichten Wolken rechnen müssen. Es ist 15.52 Uhr und damit kommen wir zu den Nachrichten und zu Christina Adler.
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2: Es ist an der Zeit, die Westbalkanstaaten endlich aus dem Wartezimmer zu holen, heißt es heute von Europaministerin Claudia Bauer. Sie will bei der EU-Erweiterung Fortschritte sehen und hat heute zu einer Westbalkankonferenz in Wien geladen. Speziell Montenegro habe viel erreicht im Kampf gegen Korruption und für Rechtsstaatlichkeit. Auch mehr Chancen für junge Menschen, etwa durch Schüler- und Lehrlingsaustauschprogramme, ist für Bauer ein Punkt, bei dem EU-Beitritt der Westbalkanstaaten Meta zu machen. Österreichs Lehrerinnen und Lehrer sind mit den Arbeitsbedingungen und dem Gehalt zufrieden. Nur sehr wenige denken darüber nach, den Beruf zu wechseln, zeigt ein internationaler Vergleich im neuen OECD-Bildungsbericht. Wenn, dann sind es Junglehrer, die wieder aussteigen. Frühere Studien haben gezeigt, dass Junglehrer öfter in schwierigen Klassen unterrichten als erfahrene Kollegen. Der Lehrermangel hat auch dazu geführt, dass viele der Berufsanfänger in den Klassen stehen, auch wenn sie nebenbei noch studieren. In Österreich fehlt in jeder fünften Gemeinde ein eigenes Lebensmittelgeschäft. Das zeigt eine neue Studie. Insgesamt leben mehr als 420.000 Menschen in Gemeinden ohne Nahversorger. Besonders betroffen sind kleine Orte. Bei Gemeinden mit weniger als 500 Einwohnern haben fast drei Viertel keinen eigenen Lebensmittelhändler. Als mögliche Lösung gelten Geschäfte, die teilweise mit Personal und teilweise unbemannt geöffnet sind. Die japanische Hauptstadt Tokio erlebt mit 34 Regentagen am Stück gerade die längste nasse Phase seit Beginn der Aufzeichnungen. Seit Anfang des Monats sind rund 630 Liter Regen pro Quadratmeter gefallen. Laut Meteorologen liegt der viele Regen teilweise auch am Klima.

0: Ja, in Niederösterreich immer noch die A1 in Richtung Wien, kurz nach Böheim-Kirchen ein Problem. Da ist ein LKW umgekippt, die rechte Spur ist da gesperrt. Der Verkehr wird da wechselweise oder immer wieder angehalten und es dauert gut eine halbe Stunde länger. Der Gregor hat uns gemeldet in der Abfahrt St. Pölten Süd. Da steht ein LKW mit Reifenplatzer. Da bitte ganz besonders vorsichtig vorbeifahren. Dann schauen wir weiter nach Tirol auf der Fernpassstraße. Die Umfahrung Reute ist hier wegen einer LKW-Bergung gesperrt. PKW können weiterhin durch Reute fahren, aber natürlich gibt es Stau. Da wo es geht, gute und sichere Fahrt.
1: Danke, Alex.
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1: In ein paar Minuten 16 Uhr und das heißt, wir sind schon wieder mitten in eurem Nachmittag hier auf 88.6. Dienstagnachmittag, heute am 29. September und zum Start in die Stunde gibt's jetzt direkt Yellow Cards. Ocean Avenue. Viel Spaß.

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Die Ärzte zu spät auf 88.6 heute am Dienstag. Es ist 16.03 Uhr heute am Dienstagnachmittag und in ein paar Minuten, da reden wir über ein richtig cooles Konzert, das bald ansteht. Aber jetzt gibt's erstmal Bullet for my Valentine. Tears Don't Fall, auch eine saugeile Nummer. Schönen Nachmittag.

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Da steht nämlich das brandneue Album schon in den Startlöchern. Am 30. Oktober, da kommt's raus, wird den Titel Till Death and Back tragen. Großartiger Titel. Und ja, da lässt natürlich auch eine Tour nicht lange auf sich warten. Am 16. November, da könnt ihr Against the Current live in Wien sehen. Und tja, die aktuelle Nummer, die gibt's jetzt. Against the Current, jetzt auf 88.6. Protégé.

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2: Ja, der Dienstag, der läuft heute weiterhin sehr sonnig. Außerdem bleibt es schön warm bei Höchsttemperaturen zwischen 19 und maximal 27 Grad. Hier und da müssen wir aber auch heute wieder mit dichtem Nebel rechnen. Sonnig und warm, so geht es dann auch morgen am Mittwoch weiter. Auch morgen gehen sich wieder bis zu 27 Grad aus. Trotzdem müssen wir aber auch morgen immer wieder stellenweise mit dichten Wolken rechnen. Es ist 16.23 Uhr und damit kommen wir zu den Schlagzeilen und zu Christina Adler.
3: Es ist an der Zeit, die Westbalkanstaaten endlich aus dem Wartezimmer zu holen, heißt es heute von Europaministerin Claudia Bauer. Sie will bei der EU-Erweiterung Fortschritte sehen und hat heute zu einer Westbalkankonferenz in Wien geladen. Speziell Montenegro habe viel erreicht im Kampf gegen Korruption und für Rechtsstaatlichkeit. Auch mehr Chancen für junge Menschen, etwa durch Schüler- und Lehrlingsaustauschprogramme, ist für Bauer ein Punkt, bei dem EU-Beitritt der Westbalkanstaaten Meta zu machen. Österreichs Lehrerinnen und Lehrer sind mit den Arbeitsbedingungen und dem Gehalt zufrieden. Nur sehr wenige denken darüber nach, den Beruf zu wechseln, zeigt ein internationaler Vergleich im neuen OECD-Bildungsbericht. Wenn, dann sind es Junglehrer, die wieder aussteigen. Frühere Studien haben gezeigt, dass Junglehrer öfter in schwierigen Klassen unterrichten als erfahrene Kollegen. Der Lehrermangel hat auch dazu geführt, dass viele der Berufsanfänger in den Klassen stehen, auch wenn sie nebenbei noch studieren.
2: Danke dir, Christina. Es ist 16.24 Uhr und damit machen wir noch einen Blick auf die Straßen und da sind wir in Tirol auf der Fernpassstraße. Die Umfahrung Reute, die ist hier wegen einer Lkw-Bergung gesperrt. Pkw können durch Reute ausweichen. Schauen wir nach Oberösterreich. A7, da verliert ihr in Richtung A1 vorm Knoten Linz 20 Minuten und eine halbe Stunde länger dauert es aktuell in Wien auf der Tangente in Richtung Kagran ab der Hansum-Kurve. Wo es geht, eine gute und vor allem sichere Fahrt.
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0: Green Day waren das natürlich mit Holiday auf 88.6 heute am Dienstagnachmittag, 16.35 Uhr. Und bei uns hier auf 88.6, da stellt sich Montag bis Freitag immer so in der Früh so um kurz nach 6:30 die große Frage, wer hat das Zeug zum 88.6 Klugscheißer des Tages? Diesmal, da hat es den Willi aus Wien erwischt. Hör mal rein.
1: Willi, wo bist du her?
2: Ich bin aus dem 16. Bezirk.
1: 16. Bezirk in Wien? Zu Hause?
2: Genau.
1: Und jetzt ja. Schon munter, seit wie lang?
2: Ja, seit 6 Uhr.
1: Fleißig, ja. Eh schon dabei. Gleich in der Früh und hast uns geschrieben, schon ein paar Mal dich angemeldet beim Live-Klugscheißer. Hast gesagt, ich muss unbedingt Klugscheißer werden. Warum glaubst du, dass du diesen Titel unbedingt brauchst?
2: Ja, ganz einfach, weil ich mit meiner Tochter jedes Mal mitspiele und so in der Früh und uns ein bisschen matchen und ich glaube, ich will es einfach schaffen.
1: Mit der Tochter matchen, wer liegt voran, die Tochter oder du?
2: Ist es sehr unterschiedlich, aber ja.
3: Ausgewogen.
1: Ausgeglichen anscheinend.
2: Ja. Ausgewogen, ja.
1: Wie alt ist die Tochter?
2: Ja. 8 Jahre alt.
1: Und auch schon so gescheit mit dabei und schon fleißig beim Klugscheißer spielen, finde ich großartig. Na gut,
2: ja, klar.
1: Willi, dann würde ich sagen, probieren wir, spielen wir eine Runde, oder?
2: Gut, gerne.
1: Ja, gehen wir's an. Und zwar heute der 125. Geburtstag des italienischen Physikers und Nobelpreisträgers Enrico Fermi. Der hat ja am Manhattan Project mitgearbeitet, auch den ersten Kernreaktor zum Laufen gebracht und. Nachdem ist ja auch einiges benannt, unter anderem auch das sogenannte Fermi-Paradoxon. Die Frage ist, worum geht's beim Fermi-Paradoxon? Antwort A. Nach der Frage, warum wir noch kein außerirdisches Leben entdeckt haben, wenn das Universum eigentlich voll davon sein müsste. Antwort B. Die Frage, warum menschliches Leben überhaupt existiert, denn es müsste eigentlich eher unmöglich sein. Oder Antwort C. Eine Berechnung zum Wirkungsgrad von Kernreaktoren, die nach seiner Theorie bei 102% liegen müsste. Worum geht's beim Fermi-Paradoxon?
2: Also ich hätte da mal C gesagt.
1: C.
2: Mhm.
1: Wirkungsgrad Kernreaktor. Mhm. Schon mal gehört, Enrico Fermi?
2: Ehrlich gesagt, nein.
1: Noch nicht gehört. Okay. Na gut, Willi, dann frage ich dich. Bist du dir mit der Antwort C wirklich sicher?
2: Nein, bin ich nicht. Wenn ihr so fragt, bin ich mir nicht sicher.
1: Mhm.
2: Also, dann sage ich B.
1: Dann Antwort B. Willi, das war leider beides falsch. Antwort A wäre es gewesen.
2: Okay, danke schön.
1: Ja, tut mir leid, schade. Willi, es tut mir leid, schade. Es ist das die alte Frage, die er gestellt hat, where is everybody?
3: Ja.
1: Also wo sind alle?
2: Okay.
1: Nach der Mutmaßung, dass
2: das
1: eigentlich...
2: Das war so gar nicht mein Gebiet, leider.
1: War das falsche Gebiet erwischt. Na, ey, Willi,
2: ja.
1: Kann man nichts machen,
2: okay.
1: Aber du bist mit der Tochter mal fleißig mit dabei und rat jetzt einfach so mehr. Ja?
2: Okay, danke schön.
1: Alles Liebe. Pfiati, Baba, Servus.
2: Danke, Baba.
0: Ciao. Na geh, Willi. Aber ich muss ehrlich sagen, also ich hätte das auch nicht gewusst. 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

0: 16.50 Uhr ist es und ja, der Nachmittag heute am Dienstag, der geht alles in allem schon sehr, sehr sonnig weiter, muss man sagen. Trotzdem hält sich aber stellenweise auch weiterhin der Nebel, vor allem in Tirol und in der Steiermark. Aber in ganz Österreich läuft es weiterhin ziemlich warm, bei Temperaturen zwischen 19 und maximal 27 Grad. Morgen am Mittwoch, da geht es dann auch sehr ähnlich weiter. Auch morgen wird es wieder sonnig und warm bei bis zu 27 Grad maximal. Wobei wir aber auch morgen wieder hier und da mit stärkerem Wind und Wolken rechnen müssen. Es ist 16.51 Uhr und damit kommen wir zu den Nachrichten und zu Christina Adler.
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2: In den letzten Monaten häufen sich die Berichte über selbstständige Hackerangriffe und Angriffsversuche von KI-Systemen. Die Macher etwa von ChatGPT warnen immer wieder vor unkontrollierter künstlicher Intelligenz. Doch laut KI-Experten handelt es sich dabei eher um gezielte Marketingstrategien. Ihrer Einschätzung nach kann man KI-Systeme durchaus kontrollieren. Außerdem gäbe es in der EU mit dem AI Act bereits deutlich strengere Regeln als etwa in den USA oder in China. Das Bundesheer und die AUA wollen sich künftig die Piloten teilen. Bundesheerpiloten sollen in 2 Jahren auch zivile Linienflüge machen. Für beide Seiten eine Win-Win-Situation, weil die Heerespiloten im Sommer in der starken Reisezeit aushelfen und das Heer seine Piloten nach der Verpflichtungszeit noch 1 Jahr länger halten kann, sagt uns das Bundesheer. Österreich ist im weltweiten Innovationsranking einen Platz nach vorne gerückt und liegt jetzt auf Rang 18 von 139 Ländern. Besonders gut schneidet Österreich bei Forschung, Patenten und wissenschaftlichen Veröffentlichungen ab. Aufholbedarf gibt es beim Risikokapital und dabei neue Ideen wirtschaftlich zu nutzen. An der Spitze des Rankings liegt übrigens die Schweiz, gefolgt von Schweden und den USA.
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2: Am heutigen Internationalen Tag gegen Lebensmittelverschwendung gehen die Wiener Schulen mit einem guten Beispiel voran. Denn hier landet deutlich weniger Essen im Müll. 30 Schulen haben ihre Lebensmittelabfälle innerhalb eines Schuljahres um gut 20% reduziert. Insgesamt sind so rund 13 Tonnen Lebensmittel weniger weggeworfen worden. Schätzungsweise über 1 Million Tonnen vermeidbarer Lebensmittelabfall fällt pro Jahr in Österreich an, rund die Hälfte davon in Haushalten.
0: Danke dir, Christina. Es ist 16.52 Uhr und damit machen wir noch einen Blick auf die Straßen und da starten wir in Tirol und zwar auf der Fernpassstraße. Da ist die Umfahrung Reute weiterhin wegen einer Lkw-Bergung gesperrt. Pkw können hier durch Reute ausweichen. Weiter nach Oberösterreich. Ein Plus von 20 Minuten gibt es hier auf der A7 in Richtung A1 vorm Knoten Linz. Und in Wien, da verliert ihr 30 Minuten auf der Tangente in Richtung Kagran ab der Hansumkurve. Wo es geht, eine gute und vor allem sichere Fahrt.
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5: Ja, so nicht anders klingt er. Euer Nachmittag hier auf 88.6. Es ist gleich 17 Uhr heute am Dienstag. In knapp einer Stunde, da eröffnen wir auch schon wieder gemeinsam euren Feierabend. Wie immer Montag bis Donnerstag mit eurem 88.6 Six O Rock Song. Aber jetzt starten wir erstmal wieder rein und das jetzt mit absolut Vollgas und The Offspring. The kids are all right. Schönen Nachmittag.

Also ich glaube, es gibt kaum eine andere nummer, zu der man so gut mitgrölen kann. Bon Jovi war das mit Living on a Prayer auf 88.6. Heute am Dienstagnachmittag, der 29. September schon. Ja, der September, der neigt sich schon langsam dem Ende zu. Und im Oktober, da steht dann was richtig Cooles an. Bitte 88.6 präsentiert. Die Glue Cruise, sensationeller Rot-Weiß-Rock direkt aus Salzburg, und da stehen Konzerte an. Am 16. Oktober, da gibt es ihre Album-Release-Show im Rockhaus in Salzburg, und am Tag drauf, also am 17. Oktober, da spielen die Glue Cruise dann in Wien. Und hier sind sie auch schon, so rockt Salzburg, jetzt mit der Glue Cruise auf 88.6, Draufgänger.

My Chemical Romance. Welcome to the Black Parade auf 88.6 heute am Dienstagnachmittag. Wobei, ja, Nachmittag, wir sind ja schon langsam, aber sicher am Weg in den Feierabend. Es ist 17.12 Uhr mittlerweile, heute am 29. September. Und weiter geht's jetzt mit Five Finger Death Punch. Times like these. Let's rock.

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7: Der Dienstag, der wird heute sehr, sehr sonnig weiter, muss man schon sagen. Außerdem bleibt sehr warm bei Höchstwerten zwischen 19 und maximal 27 Grad. Aber hier und da müssen wir heute doch noch mit dichtem Nebel rechnen. Der 88.6 Wettertrend. Ja, sonnig und warm, so geht es dann auch morgen am Mittwoch weiter. Auch morgen, da gehen sich wieder bis zu 27 Grad aus. Trotzdem müssen wir aber auch morgen wieder mit dichten Wolken und Nebel rechnen. Es ist 17.21 Uhr und damit kommen wir zu den Schlagzeilen und zu Christina Adler.
8: In den letzten Monaten häufen sich die Berichte über selbstständige Hackerangriffe und Angriffsversuche von KI-Systemen. Die Macher etwa von ChatGPT warnen immer wieder vor unkontrollierter künstlicher Intelligenz. Doch laut KI-Experten handelt es sich dabei eher um gezielte Marketingstrategien. Ihrer Einschätzung nach kann man KI-Systeme durchaus kontrollieren. Außerdem gäbe es in der EU mit dem AI Act bereits deutlich strengere Regeln als etwa in den USA oder in China. Das Bundesheer und die AUA wollen sich künftig die Piloten teilen. Bundesheerpiloten sollen in 2 Jahren auch zivile Linienflüge machen. Für beide Seiten eine Win-Win-Situation, weil die Heerespiloten im Sommer in der starken Reisezeit aushelfen und das Heer seine Piloten nach der Verpflichtungszeit noch 1 Jahr länger halten kann, sagt uns das Bundesheer.
7: Danke, Christina. Es ist 17.22 Uhr und damit machen wir noch einen Blick auf die Straßen und da starten wir wieder in Tirol und zwar auf der Fernpassstraße. Die Umfahrung Reute, die ist weiterhin wegen einer Lkw-Bergung gesperrt. Pkw können hier durch Reute ausweichen. Weiter nach Niederösterreich. Die Jenny hat uns einen Unfall gemeldet auf der A2 in Richtung Wien, kurz nach Wöllersdorf. Die Einsatzkräfte sind schon vor Ort. Oberösterreich. 20 Minuten länger dauert es hier auf der A7 in Richtung A1 vorm Knoten Linz. In Wien, da verliert ihr eine halbe Stunde auf der Tangente Richtung Kagran ab der Hansenkurve. Und
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7: Der Alex und der Tobias haben uns einen Blitzer gemeldet. In Axbach-Markt in Richtung Krems wird geblitzt und der Bernhard, der hat auch einen gesehen, S31 in Richtung Oberpullendorf, kurz vor Kobersdorf. Danke euch fürs Melden. Eine gute und vor allem sichere Fahrt.
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0: Falco, der Kommissar auf 88.6, heute am Dienstagnachmittag. Und am 21. und 22. November, da steht sie an.
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2: Ja, der Dienstag, der geht heute sehr, sehr freundlich zu Ende. Trotzdem hält sich aber hier und da weiterhin auch der Nebel, besonders in Tirol und auch in der Steiermark. Aber in ganz Österreich läuft es weiterhin ziemlich warm, bei Temperaturen zwischen 19 und maximal 27 Grad. Morgen am Mittwoch, da geht es dann recht ähnlich weiter. Also auch morgen wird es wieder sehr, sehr sonnig, so wie heute. Und warm wird es morgen außerdem bei bis zu 27 Grad maximal. Wobei wir aber auch morgen wieder hier und da mit stärkerem Wind und den ein oder anderen Nebel rechnen müssen. Es ist 17.52 Uhr und damit kommen wir zu den Nachrichten und zu Christina Adler.
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4: WIFO-Chef Gabriel Felbermayr fordert eine umfassende Reform des Pensionssystems. Den geplanten staatlichen Pensionsfonds von Kanzler Stocker hält er grundsätzlich für richtig, er gehe aber nicht weit genug. Felbermayr fordert unter anderem mehr Kapital für die Altersvorsorge und langfristig ein höheres Pensionsantrittsalter. Die Auswirkungen davon würden allerdings erst in 20 bis 30 Jahren spürbar sein. ÖGB, Arbeiterkammer und Pensionistenverbände lehnen ein höheres Pensionsantrittsalter allerdings ab. Ab morgen gilt in Österreich ein neues Recht auf Reparatur. Wird zum Beispiel eine Waschmaschine oder ein Handy innerhalb der Gewährleistung repariert, verlängert sich die Frist einmalig um ein Jahr. Insgesamt sind es dann 3 Jahre. Hersteller müssen bestimmte Geräte außerdem auch nach Ablauf der Gewährleistung reparieren, etwa Waschmaschinen, Handys oder Staubsauger. Die geplante Sanierung der Berliner Philharmonie könnte saftige 800 Millionen Euro kosten. Das hat eine Machbarkeitsstudie errechnet. Das veraltete Konzerthaus soll ab 2032 saniert werden und könnte dann 8 Jahre lang geschlossen bleiben. Als Ausweichort ist der frühere Flughafen Tempelhof im Gespräch.
3: Die gute Nachricht zum Schluss.
4: Am heutigen Internationalen Tag gegen Lebensmittelverschwendung gehen die Wiener Schulen mit einem guten Beispiel voran. Denn hier landet deutlich weniger Essen im Müll. 30 Schulen haben ihre Lebensmittelabfälle innerhalb eines Schuljahres um gut 20% reduziert. Insgesamt sind so rund 13 Tonnen Lebensmittel weniger weggeworfen worden. Schätzungsweise über 1 Million Tonnen vermeidbarer Lebensmittelabfall fällt pro Jahr in Österreich an, rund die Hälfte davon in Haushalten.
2: Danke, Christina. 17.54 Uhr ist es und damit machen wir noch einen Blick auf die Straßen und da sind wir in Tirol und zwar auf der Fernpassstraße. Die Umfahrung Reute, die ist weiterhin wegen einer Lkw-Bergung gesperrt. Pkw können hier durch Reute ausweichen. Weiter nach Niederösterreich, da hat es einen Unfall gegeben auf der A2 in Richtung Wien, kurz nach Wöllersdorf. Die Einsatzkräfte, die sind hier vor Ort. In Oberösterreich, da verliert ihr 20 Minuten auf der A7 in Richtung A1 vorm Knoten Linz. In Wien, da dauert es eine halbe Stunde länger auf der Tangente in Richtung Kagran ab der Hansenkurve. Und
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2: Der Jochen hat einen Blitzer entdeckt auf der A2 in Richtung Graz bei Wiener Neustadt. Danke dir fürs Melden, eine gute und vor allem sichere Fahrt.
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20: Ja, und so starten wir natürlich auch heute wieder rein in euren Feierabend. Das ist er, euer 88.6 Sixer Rock Song. Heißt, wir posten ein Songthema auf unseren Social Media Kanälen und ihr setzt dann eure Vorschläge dazu einfach direkt darunter in die Kommentare. Mit einem eurer Vorschläge starten wir dann jeden Tag in den Feierabend. Ja, so einfach funktioniert's. Und diese Woche, da geht's um Zahlen. Sprich, wir suchen Songtitel, die eine Zahl beinhalten. So wie zum Beispiel... 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

Leg Number One natürlich auch großartig. Die Evi, die hat aber noch einen draufgelegt. Links 2, 3, 4. Ja, auch richtig, richtig cool. Heute am Dienstag, da starten wir aber mit der Nummer in den Feierabend, die Christina auf Facebook kommentiert hat. Euer 88.6 Rock Song heute mit Bad Religion, 21st Century.

0: Still Marriage, Bad Religion, 21st Century, euer 88.6, 6er Rocksong heute am Dienstag für euren Start in den Feierabend. Wirklich sensationell und passt auch super zum Thema diese Woche. Da suchen wir ja Songtitel, in denen Zahlen vorkommen. Und morgen, da gibt es dann auch schon den nächsten 6er Rocksong. Ihr wisst Bescheid, Montag bis Donnerstag immer so gegen 18 Uhr hier auf 88.6.
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Mit Blur und Song 2 rein in euren Feierabend hier auf 88.6. Das ist euer Dienstag, der 29. September mittlerweile, 18.13 Uhr. Und weiter geht's jetzt mit sensationellem Rot-Weiß-Rock. Velvet Wasted jetzt auf 88.6. Madhouse. 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
8: Ja, der Dienstag, der geht heute sehr freundlich zu Ende. Außerdem ist es jetzt noch ziemlich warm bei Höchstwerten von maximal 23 Grad. Hier und da müssen wir aber weiterhin mit dichtem Nebel rechnen. Sonnig und warm, so geht's dann morgen am Mittwoch weiter. Auch morgen, da gehen sich wieder bis zu 27 Grad maximal aus. Trotzdem müssen wir aber auch morgen stellenweise wieder mit dichten Wolken und Nebel rechnen. Es ist 18.21 Uhr und damit machen wir noch einen Blick auf die Straßen. Und da sind wir wieder bei unserem kleinen Sorgenkind heute in Tirol, und zwar auf der Fernpassstraße. Die Umfahrung Reute, die ist weiterhin wegen einer Lkw-Bergung gesperrt. Pkw können hier über Reute ausweichen. In Oberösterreich, da verliert ihr noch 15 Minuten auf der A7 in Richtung A1 vorm Knoten Linz. Und in Wien, da dauert es immer noch eine halbe Stunde länger auf der Tangente in Richtung Kagran ab der Hansenkurve. Wo es geht, eine gute und vor allem sichere Fahrt.
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Sum 41, still waiting auf 88.6. Heute am Dienstagabend und am Freitag, da haben wir was ganz, ganz Besonderes für euch. Ich meine, ab 18 Uhr, da startet ja der liebe Christian mit euch gemeinsam ins Wochenende, die 88.6 Let's Rock Home Party. Und diese Woche, da erwartet euch ein komplettes neues Album, bitte. Es geht um...

Baxter and the Moon Rocks. Großartig, bitte. Die bringen am Freitag ihr Debütalbum Friends That I Don't Like raus. Und das komplette Album, das hört ihr dann am Abend in voller Länge in der 88.6 Let's Rock Home Party. Und einen kleinen Vorgeschmack, den gibt's jetzt schon. Baxter and the Moon Rocks, jetzt auf 88.6. 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
1: 18.51 Uhr und ja, der Dienstag, der geht heute ziemlich freundlich zu Ende. Hier und da hält sich zwar weiterhin der Nebel, vor allem in Tirol und in der Steiermark, aber in ganz Österreich ist es weiterhin ziemlich warm für die Jahreszeit und die Uhrzeit vor allem, bei Temperaturen von maximal 24 Grad. Morgen am Mittwoch, wie geht's dann da weiter? Der 88.6 Wettertrend, ja, sehr ähnlich. Also auch morgen wird's wieder sonnig und warm, ähnlich wie heute, bei bis zu 27 Grad maximal, wobei wir aber auch morgen wieder hier und da mit stärkerem Wind rechnen müssen. Es ist 18.51 Uhr und damit kommen wir zu den Nachrichten und die hat Christina Adler.
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3: Im Zuge des heutigen Weltherztages findet diese Woche die EU-Screening-Woche statt. So will man Vorsorge leichter zugänglich machen. Auch viele Apotheken in Österreich bieten diese Woche Gesundheitstests an, bei denen nur in wenigen Minuten Blutdruck, Cholesterin und Blutzucker bestimmt werden können. Herz-Kreislauf-Erkrankungen sind in Österreich immer noch die häufigste Todesursache. Laut dem österreichischen Herzfonds ist jeder dritte Todesfall darauf zurückzuführen. Der Krieg im Iran hat die EU schon über 100 Milliarden Euro zusätzlich für Energie gekostet. Die Einfuhr fossiler Brennstoffe war nämlich viel teurer. Deshalb ist es höchste Zeit, die importierten umweltschädlichen Brennstoffe durch heimische Energie zu ersetzen, sagt der EU-Kommissar für Energie, Dan Jorgensen. In Österreich fehlt in jeder fünften Gemeinde ein eigenes Lebensmittelgeschäft. Das zeigt eine neue Studie. Insgesamt leben mehr als 420.000 Menschen in Gemeinden ohne Nahversorger. Besonders betroffen sind kleine Orte. Bei Gemeinden mit weniger als 500 Einwohnern haben fast drei Viertel keinen eigenen Lebensmittelhändler. Als mögliche Lösung gelten Geschäfte, die teilweise mit Personal und teilweise unbemannt geöffnet sind.
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3: Am heutigen Internationalen Tag gegen Lebensmittelverschwendung gehen die Wiener Schulen mit einem guten Beispiel voran. Denn hier landet deutlich weniger Essen im Müll. 30 Schulen haben ihre Lebensmittelabfälle innerhalb eines Schuljahres um gut 20% reduziert. Insgesamt sind so rund 13 Tonnen Lebensmittel weniger weggeworfen worden. Schätzungsweise über 1 Million Tonnen vermeidbarer Lebensmittelabfall fällt pro Jahr in Österreich an. Rund die Hälfte davon in Haushalten.
1: Danke dir, Christina. 18.53 Uhr ist es und damit machen wir noch einen Blick auf die Straßen und da sind wir wieder in Tirol und zwar auf der Fernpassstraße. Die Umfahrung Reute, die ist hier weiterhin wegen einer Lkw-Bergung gesperrt. Pkw können hier durch Reute ausweichen. Und
2: Vorsicht, Blitzer!
1: Der Tobias hat uns einen gemeldet und zwar in Heidenreichstein. Danke dir fürs Melden. Eine gute und vor allem sichere Fahrt.
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12: Ja, und das ist euer Feierabend hier auf 88.6 heute am Dienstag. Es ist gleich 19 Uhr, heißt auch in einer Stunde, da geht's auch schon los mit dem 88.6 Pub-Quiz. Ich hoffe, ihr habt euch schon vorbereitet, aber jetzt gehen wir es noch einmal ordentlich an und zwar mit Bring Me the Horizon, Wonderwall.

0: Das ist euer Dienstag im Feierabend hier auf 88.6 mit Radiohead und Creep. Es ist 19.06 Uhr und das heißt auch, in nicht einmal einer Stunde geht's schon los.
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0: Also, wer es bis jetzt noch nicht gemacht hat, jetzt noch schnell Antwortbogen ausdrucken, Leute. Den findet ihr natürlich auf unserer Homepage radio88.6.at. Und ja, dann steht dem Ganzen eigentlich auch nichts mehr im Wege. Um 20 Uhr geht's los, das 88.6 Pub-Quiz. Der Timpel ist natürlich auch heute wieder Quizmaster. Heißt, 15 Fragen wird es geben. Frage, Song, Frage, Song. Und da können wirklich alle möglichen Fragen dabei sein. Also für Chancengleichheit ist gesorgt, muss man sagen. Kühlt euch jetzt noch schnell das Bier oder die Flasche Prosecco ein und dann geht's um 20 Uhr auch schon los. Die vierte Runde bitte des wahrscheinlich größten Radio-Pub-Quiz Österreichs, das 88.6 Pub-Quiz. Und da muss das Energielevel natürlich auch gescheit oben sein und deswegen gibt's jetzt Feuerschwanz. Schubse-Tanz. Let's rock.

Queen und Killer Queen auf 88.6 heute am Dienstag. Es ist 19.13 Uhr und damit machen wir einen Blick nach Österreich. Mods bringen am 16. Oktober ihr brandneues Album Hektomatik raus und da dürfen natürlich auch gescheite Release-Shows nicht fehlen. Andermods, die könnt ihr am 13. und 14. Oktober schon in Linz sehen, bevor es dann auf große Tour durch Deutschland, die Niederlande und Tschechien geht. Live sind Andermods wirklich kompletter Abriss, sage ich euch, also lasse ich das nicht entgehen. Und wie cool das klingt, das hören wir jetzt. Andermods jetzt auf 88.6, wie es sein soll.

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8: 19:21 Uhr ist es und ja, der Dienstag heute, der geht ziemlich freundlich zu Ende. Jetzt ist es aktuell noch ziemlich mild bei Höchsttemperaturen von maximal 21 Grad und hier und da müssen wir auch mit dichtem Nebel rechnen. 88.6 Wettertrend, wie geht dann der Mittwochmorgen weiter? Ja, es bleibt weiterhin morgen sonnig und warm. Auch morgen gehen sich so wie heute auch wieder bis zu 27 Grad maximal aus. Trotzdem müssen wir aber auch morgen stellenweise wieder mit dichten Wolken rechnen. Es ist 19:22 Uhr und damit machen wir noch einen Blick auf die Straßen. Und da habe ich gute Nachrichten, da schaut es mittlerweile ganz gut aus. Ihr solltet ohne größere Probleme vorankommen. Gute Fahrt!
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0: The Animals, House of the Rising Sun auf 88.6, heute am Dienstagabend. Es ist 19.32 Uhr, heute am 29. 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

0: Hallo, der Roger auf 88.6 heute am Dienstagabend. Und Dienstagabend heute am 29. September, damit stehst du schon in den Startlöchern, Timpel.
1: Ja, wunderschönen Dienstagabend. Es ist wieder mal soweit. Wir machen wieder das 88.6 Radio Pub Quiz, die vierte Ausgabe. Und ich glaube natürlich, es hat dreimal stattgefunden, dann waren drei Monate Pause. Also ein paar werden es jetzt reißen und sagen, ah ja, stimmt, das war noch. Gut, dass wir darüber reden, Anni.
0: Aber soll ich dir was sagen? Ich habe jedes Mal mitgemacht und ich bin jedes Mal kläglich gescheitert. Es war peinlich bei mir.
1: Wirklich. Der Spaß ist eben voll
0: gut. Ja, also Gott sei Dank.
1: Es ist einfach lustig, darüber nachzudenken, wenn man unbedingt mit dem Zusammen sitzt. Also das heißt, wenn ihr bis jetzt vergessen habt und gesagt, ah ja, stimmt, das ist heute, und ihr habt noch einen Drucker in eurer Gegend, dann ist jetzt noch Zeit, die nächsten 20 Minuten Radio 88.6.at, Antwortbogen runterladen, ausdrucken oder ansonsten mit einem normalen Zettel und Stift spielen. Und dann haben wir halt ab 20 Uhr wieder unser neues Radio Pub Quiz. Oh, ja.
0: Ich hoffe, ich stelle mich heute nicht so deppert an wie die letzten Male. Aber wie du es gesagt hast.
1: Haben? Aber das nimmt den Spaß.
0: Da reden wir, danke.
1: Ja,
0: ich wünsche euch einen schönen Abend mit dem Timpel. Und jetzt gibt es aber noch Skillet und davor die Toten Hosen. Alles aus Liebe. Viel Spaß beim 88.6 Pub Quiz.

0: 886 am Dienstagabend. Jetzt haben wir richtig gesagt. Schönen guten Abend. Timpel hier zum 886 Radio Puppies, Ausgabe Nummer 4 und bei mir im Studio die Katrin. Schönen guten Abend.
1: Hallo, schönen guten Abend.
0: Ja, du wirst mich heute unterstützen, weil jetzt schon so viele, wir haben noch keinen Namen für die Pub-Quiz-Leute, so viele Quizzer mit dabei sind und Füller auf Urlaub lustigerweise. Was haben wir alles gekriegt? Wir haben die Dodo ist in, jetzt finde ich es natürlich nicht, Sardinien hat sich glaube ich geschrieben.
1: Mhm,
0: ja. Genau. Liegt am Strand, dann haben wir die
1: Bella, die liebe Grüße aus Mallorca schickt.
0: Ja, und ich glaube, vorher war noch der Peter mit, bei denen auf dem Boot sitzt mit ein paar Freunden.
1: Unglaublich, aber wir haben es im Studio auch sehr schön. Also
0: ja, wir haben es darstellen und auch ganz viele in Österreich verteilt, natürlich die unterwegs sind. Da haben wir den Philipp Kirchdorf an der Krems, der gemeinsam mit dem Papa zusammensitzt. Also Philipp und Martin sind schon bereit. Hier, dann haben wir immer mehr Leute, die reinkommen auf Instagram, haben wir verlinkt. Wir haben Leute mit Chips, Bier und im Fragebogen. Leute, wenn ihr euch jetzt vorbereitet, ist noch genug Zeit. Der Drucker anwerfen, das geht ja aus. In den nächsten 7 Minuten, 6 Minuten ist es soweit. Dann startet das 886 Radio Pub Quiz, 4. Runde. Ihr seid mit dabei. Wenn es keinen Drucker zu Hause habt, wurscht, normalen Zettel hernehmen, Stift, das reicht genauso. Ihr braucht nur die Antworten aufschreiben. Und wir legen in wenigen Augenblicken los. Mach jetzt noch einen Blick zum Wetter. Milder Abend heute mal noch rund an die 20 Grad und morgen wieder ein schöner und sonniger Tag mit bis zu 27 Grad. 19.52 Uhr die Nachrichten mit Christina Adler.
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3: Weil immer noch zu wenig Regen in Sicht ist, bleibt die Trockenheit in Österreich auch im Herbst ein Problem. Laut Geosphere fehlen heuer bisher rund 280 mm Niederschlag. Das ist etwa ein Drittel weniger als sonst. Besonders betroffen sind unter anderem Teile der Steiermark, Niederösterreich, Oberösterreich und das Burgenland. Auch in der kommenden Woche ist keine Wetterumstellung mit mehr Regen in Sicht. In Oberösterreich musste eine Gemeinde wegen sinkender Wasserreserven sogar vorübergehend nachts das Wasser abdrehen. Österreich ist im weltweiten Innovationsranking einen Platz nach vorne gerückt und liegt jetzt auf Rang 18 von 139 Ländern. Besonders gut schneidet Österreich bei Forschung, Patenten und wissenschaftlichen Veröffentlichungen ab. Aufholbedarf gibt es beim Risikokapital und dabei neue Ideen wirtschaftlich zu nutzen. An der Spitze des Rankings liegt übrigens die Schweiz, gefolgt von Schweden und den USA. Mehr als 300.000 Menschen in Frankreich haben heute für höhere Löhne im öffentlichen Dienst demonstriert. Allein in Paris waren laut Gewerkschaft rund 70.000 Menschen auf den Straßen. Die Beschäftigten kritisieren, dass ihre Gehälter seit 2017 nur um 5% gestiegen sind, bei rund 24% Inflation. Gleichzeitig plant die französische Regierung Einsparungen von 54 Milliarden Euro.
0: Dankeschön, Christina. 1954, kurzer Blick auf die Straßen, soweit alles in Ordnung. Gute und sichere Fahrt.
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9: Wie geil ist denn das bitte? Ich hab das voll verpasst, dass heute Radio-Pub-Quiz ist. Ja, da hab mir gedacht, ja, okay. Steig ins Auto, weil ich Termine gehabt habe. Bis jetzt auf einmal her in Tippel, denke ich mir, Alter, was ist da los? Hab ich einen Podcast reinlassen? Na, heute ist Radio-Pub-Quiz. Ja, passt auch gut. Schöne Grüße aus dem Auto.
0: Ja, danke vielmals, Daniel. Wunderschönen Dienstagabend. Ich verstehe nicht immer, Daniel, wirst du es verpassen können? Wir haben es gefühlt alle zwei Stunden erwähnt und gesagt, aber gut, kann passieren. Und man kann ja im Auto mit dabei sein und einfach so in Gedanken mitspielen. Aber auch viele andere sind am Start. Bei mir heute im Studio die Katrin. Schönen guten Abend.
1: Hallo, schönen guten Abend.
0: Und es kommen schon so viele Nachrichten rein, nicht wie von Daniel, der vergessen hat, sondern ganz viele andere, die uns schreiben, ja, wir sind bereit. Wir haben

0: Ja, das kann man auch machen.
1: Okay, ach so, ja. Das ist ein Campingwagen und sie haben sich ein Rettungsauto umgebaut. Kreativ, okay. Ja, warum sind alle auf Urlaub noch?
0: Das sind die keine Ahnung, warum sind wir nicht auf Urlaub?
1: Warum sind die Frage? Die Off-Season, alle sind weg, aber gut, wir sind da, kein Problem. Evelyn aus Kaltenleutgeben schreibt auch schon, sind wir mit dabei und sind am Start. Timpel am Abend, schreibt der Andreas, was habe ich verpasst? Radiopub-Quiz ist. Aber ihr habt es ja nichts verpasst. Es geht erst los, jetzt nämlich in diesem Augenblick. Und zwar gleich nach Limp Bizkit mit Nuki, dann die erste Frage. 15 werden es insgesamt sein. Wir spielen circa 2 Stunden und wünschen euch viel Spaß. Jetzt noch Zeit, den Fragebogen downzuladen und dann auszufüllen, ob am Handy, am Laptop oder ausgedruckt natürlich, wäre am einfachsten. Normaler Zettel und Stift reicht aber auch. 88,6. Schönen Dienstagabend. 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

0: fotografiert und gepostet. Oder was haben wir noch mit dabei? Resa, bin dabei, diesmal alleine, aber kein Pubquiz ohne mich. Ja, das macht überhaupt nichts. Man kann alleine genauso mitraten.
1: Absolut. Hauptsache seid dabei.
0: Das auf jeden Fall. Der René ist mit dem Toni dabei. Das ist ein extrem süßer Hund. So ein richtiger Wuschelkopf. Das ist quasi nicht René, sondern der Hund. ja, sensationell. Ganz, ganz viel kommt rein. Großartig. Katja schreibt, wann geht's endlich los? Seit Stunden liegt schon das Blatt vor mir. Ja gut, Leute. Dann fangen wir an. Der René hat noch vor 4 Minuten geschrieben, wart's noch 2 Minuten, dann bin ich daheim. Müsst ihr ausgehen. In diesem Sinne, die erste Frage vom heutigen 886 Radio Pub Quiz.
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0: Und die eigentlich, würde ich mal sagen, relativ einfach noch. Weil solltet jeder kennen und theoretisch auch aufzählen können. Theoretisch halt. Und zwar die erste Frage. Wie viele gesetzliche bundesweite Feiertage gibt es in Österreich? Dazu muss man sagen, Ostersonntag und Pfingstsonntag würden wir mal auslassen, weil die sind immer an einem Sonntag. Andere sind variabel, können mal ein Sonntag sein, aber sind ja grundsätzlich einfach immer Feiertag, wurscht, wann sie sind. Deswegen, wie viele gesetzlich bundesweite Feiertage gibt es in Österreich, ausgenommen Ostersonntag und Pfingstsonntag? Brauchst du nicht Zeug hinschreiben. Das wäre die Aufgabe. Das machen wir jetzt noch 14 Mal. Frage, Sorgen, Frage, Sorgen, Frage, Sorgen und dann haben wir Radio Pappfisch gespielt. In diesem Sinne, Leute, viel Spaß beim Rätseln, beim Nachzählen und beim Grübeln. Holiday passenderweise von Green Day, hier ist 88.6. Und her mit euren Fotos, wo seid ihr, wo spielt ihr mit? Schönen Dienstagabend.

ist herrlich. Da von der Kerstin zum Beispiel sind wir gerade in der Instagram-Story erwähnt worden, hat Pappwies geschrieben, dazu die Getränke und die ausgedruckten Antwortbögen ausgedruckt, abfotografiert.

0: Also er ist nicht vermutet, dass das kommen wird, was die Tamara geschrieben hat. Im Moment einmal Ostermontag und Pfingstmontag sind auch immer an einem Montag, wenn wir schon die Sonntage ausschließen. Stimmt, Tamara, aber der Montag ist einmal grundsätzlich kein Feiertag. Ich meine, ich war halt dafür, ist aber nicht. Während der Sonntag grundsätzlich immer einer ist, deswegen haben wir es ausgelassen. Also Ostersonntag, Ostermontag, Ostersonntag und Pfingstsonntag. Schaut mir verwirrt, Tamara. Ostersonntag, Pfingstsonntag nicht dazuzählen bei der vorigen Frage. Aber alle anderen Feiertage wären gesucht und so viele Fotos, herrlich, her damit weiter. Wo sitzt ihr, was tut ihr, was macht ihr? Gerald aus Eggendorf hat geschrieben, liebe Grüße von den Hungrigen aus Eggendorf mit, sind das Rippern, sind das Kotelett, irgendwas Großes?
1: Schaut aber gut aus auf
0: jeden
1: Fall.
0: Es schaut ja mega aus, schaut, dass wir es nicht da haben.
1: Ja, weil, Doris kann nebenbei noch puzzeln.
0: Das ist
1: als wird das
0: zu leicht.
1: Noch nicht erreichen.
0: Also, ja, zu leicht einfach ja, offensichtlich für Sie. Wir sind bereit, Moni und Tom aus St. Ulrich am Pillersee. Johnny geschrieben, wir sind hyped, sitzen aber beieinander mit Chipsliseln. Wir haben noch so viele andere bekommen, die in einem Stübel sitzen zum Beispiel. Habe ich gerade den Namen verloren. Es kommt halt viel rein, großartig. Her damit, gerne mit euren Fotos. Wo sitzt ihr? Wer seid ihr? In welcher Runde sitzt ihr beieinander? Habt ihr einen Teamnamen gegeben? Auch immer wichtig natürlich. Und dann schauen wir einfach, was wir zusammenkriegen gemeinsam. Hoffentlich auf jeden Fall einen lustigen Abend. Wir kommen zur nächsten Frage.
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0: Glaube, das ist vielleicht gar nicht mal so schwer. Aber immer schwer zu beurteilen, wenn man die Antwort kennt. Filmschnipsel spielen einen kurzen Auszug aus einem Film vor. Wir werden dann auch noch einmal spielen, wer was Radio oft und dann hört man nicht genau und dann ist irgendwas und dann schmeißt der Hund die Chips um und keine Ahnung. Und dann wäre die Frage natürlich, aus welchem Film stammt dieser kurze Auszug? Seid ihr bereit? Aufgepasst!
3: 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Ich will keinem was Böses. Ich bin einfach ein ermatteter Reisender wie Sie. Oh.
0: Mhm. Ich finde es nicht so schwer.
1: Ich finde es schon schwer.
0: Findest du schwer?
1: Ja, ich finde es schon schwer.
0: Okay.
1: Aber ich schaue auch Filme immer auf Englisch. Vielleicht liegt es an mir.
0: Das ist natürlich auch ein guter Punkt. Spülen wir es einfach nochmal ab. Achtung.
3: 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Oh.
0: Gut. Überlegen, raten, beraten, hoffentlich nicht sterben. Zweite Frage. In drei Fragen lösen wir dann die ersten fünf auf. Das noch dazu. Alle fünf werden die letzten fünf aufgelöst. Und so machen wir Radio Pub Quiz. Dienstagabend, 3 Days Grace, Riot. Hier ist 88.6.

0: gerade einige Martins, die uns geschrieben haben. Der eine, Martin aus Fame, hat geschrieben, ich box nicht, ich weiß was. Hab schon gewonnen, Stop the Count. Finde ich einen guten Zugang. Sie hätte einmal sicher, dass er was gewonnen hat. Auf der anderen Seite hat uns Martin geschrieben, liebe Grüße aus Goss, aus Göss, pardon, Bierhauptstadt. Ja, auch schön. Und der andere Martin aus Gmunden hat uns geschrieben, meine Tochter ist beleidigt, weil sie muss Vokabel lernen und darf nicht mitspielen.
1: Ja, die arme Tochter, ich fühle mit ihr.
0: Das ist natürlich ganz, ganz bitter.
1: Ganz schlimm.
0: Was ich auch einige Mal gesehen habe, dass einige auch in Lokalen zusammensitzen tatsächlich. Hatten wir eine Runde aus einem Heurigen, eine aus einem Wirtshaus, eine aus so einem kleinen Pub halt gemeinsam und auch mit Lautsprecher darauf ausgestellt. Finde ich super, wenn die Lokale da so offen sind und da mitmachen. Was haben wir da noch zum Beispiel?
1: Ja, die Bernadette hat uns ein Foto geschickt von einer, wie es ausschaut, selber gebauten Bar. Was steht da? Waldbar? Schaut arg aus.
0: Ja, großartig.
1: Liebe Grüße, Jessica, Bernadette, Sepp und an den Kameramann Matthias. Du hast ein super tolles Foto gemacht.
0: Großartig, großartig. Na gut, kommen wir zur dritten Frage beim 88.6 Radio Pub Quiz.
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0: Ja, jetzt wird es auch wieder interessant. Wir haben da lang drüber diskutiert, ob wir nur erzählen wollen. Machen wir ein bisschen spannender. Zahlen haben wir eh schon bei der ersten Frage gehabt. Jetzt wird's interessant. Die Frage lautet, welche EU-Mitgliedstaaten haben nicht den Euro? Minimum 5. Wäre das, wo wir sagen, es gilt? Nachdem wir einen Zettel nicht kontrollieren sollen, ihr selber könnt sich das eigentlich mit euch ausmachen. Also je nachdem, wann ihr findet, dass ihr den Punkt verdient habt. Aber wir hätten gesagt, 5 sollten wir richtig hinschreiben können. Dann wird's zählen, wäre unser Vorschlag. Welche EU-Mitgliedstaaten haben nicht den Euro? Ich halte das für machbar. Viel Erfolg damit. Und passend zu was immer leer ist, die Brieftaschen, die Emptiness-Maschine, Linkin Park. Hier ist 88.6.

0: Also gerne auch, was zum Beispiel die Nadine gemacht hat und schon einige andere, macht ein Foto, wie und was ihr mitspielt und postet das auch in eure Instagram-Story, markiert uns, erwähnt uns, freuen wir uns natürlich, weil dann immer mehr Leute zu unserem 88.6 Radio Pubquiz dazukommen. Und was ich toll finde, ist, die unterschiedlichen Verpflegungen zu sehen.
1: Ja, unglaublich. Die Vicky hat uns ein Foto geschickt von ihrer Family und die haben Pizzen. Der ganze Tisch ist voll mit Pizza. Also unglaublich, mir läuft das Wasser im Mund zusammen. Vicky, das ist unfair, das kannst du mir nicht antun.
0: Nein, das passt schon. Wir wollen das sehen. Das ist nämlich wirklich, wir haben bis jetzt gesehen, viel Chips, viel Knabbereien, die Rippern, die Pizzen, dann haben wir ein paar jausenmäßig gesehen.
1: Ein paar Weintrauben habe ich schon gesehen, also was Gesundes darf auch nicht fehlen.
0: Weintrauben im Glasl waren dabei, das ist großartig. Nein, wirklich ehrlich, sensationell. Und schön, dass ihr alle mit dabei seid. Die Natascha hat geschrieben wiederum, hallo, ich spiele mit meinem besten Freund Peter und seiner Frau. Und zwar gemeinsam über Teams. Das ist auch immer wieder ein Ding, was es geht ja nicht aus, dass wir zusammenkommen oder zwei entfernt oder sonst wie, aber spüren wir trotzdem gemeinsam halt über eines von den vielen Möglichkeiten, Teams, Zoom, wie das immer alles heißt, kann man ja trotzdem dann gemeinsam mitspielen. Das ist großartig und sich dann eben helfen oder auch zumindest auffacken und sagen, das war falsch, was du gesagt hast. Das kommt dann noch dazu. Wir kommen zur nächsten Frage.
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0: Ja, wer hat aufgepasst im Biologieunterricht? Die wenigsten wahrscheinlich. Aber es geht um den menschlichen Körper. Wird sofort blöd gegrinst, weil die Hälfte an was Bestimmtes denkt. Aber Frage ist, wo befindet sich am menschlichen Körper das Präputium? Präputium, wo befindet sich das? Oder was ist es? Könnt ihr euch aussuchen. Präputium. Man könnte es doch als Präputium aussprechen, aber schreiben das mit T. Lass euch auskennt. Oder auch nicht. Das Frage Nummer 4 beim 28.6 Radio Pubquiz. 20.21 Uhr, gerne her noch mit euren Fotos, in welchen Runden ihr wie und wo unser Pubquiz spielt. Sie bereit mit Anthem jetzt für einen Dienstagabend.

0: Bald gibt es die ersten Maroni für heuer und dazu Pub-Quiz. Erkennt man gut, was ich da aufgelegt habe, fragt uns die Julie. Ja, sensationell. Aus Maroni nämlich 88,6 aufgelegt. Das ist wirklich fulminant. Der Marius hat uns geschrieben, Radio an, ein geiler Sound und Pub-Quiz, was braucht man mehr? Ganz liebe Grüße aus Stubaier von Marius, ja sensationell. Wirklich großartig, das ist der Dienstagabend, das erste 88.6 Radio Pub-Quiz nach der Sommerpause. Und wir kommen gleich zur nächsten Frage.
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0: Ja, es haben uns jetzt viele geschrieben, das werden wir dann vielleicht nochmal kurz wiederholen, aber viele haben geschrieben, sie haben die erste Frage verpasst. Gut, ganz schnell die erste Frage jetzt im Nachgang. Wie viele gesetzliche bundesweite Feiertage gibt es in Österreich, abgesehen von Ostersonntag und Pfingstsonntag? So, haben wir das auch gestellt. Aber jetzt, fünfte Frage. Welches Jahr suchen wir? Ein bestimmtes Jahr, eine Jahreszahl. Und folgende Hinweise sind gegeben. Metallica sind Headliner am Nova Rock. Barack Obama ist Präsident der Vereinigten Staaten. Schweden gewinnt den Song Contest. Und die Toten Hosen bringen ein Album raus. Natürlich kann man sagen, nicht alles davon ist nur in einem Jahr, logischerweise. Aber in der Kombination ergibt es dann doch relativ klar ein Jahr. So zumindest die Idee. Welches Jahr ist gesucht? Metallica am Nova Headliner, Obama-Präsident, Schweden gewinnt den Song Contest und die Hosen bringen ein Album raus. Schauen wir, wie es wird. Das hier sind sie. Das ist der Moment. Schönen Abend mit den Hosen.

0: der Moment, wenn der Lukas feststellt, dass er so Brot im Ofen verbrennt hat.
1: Ja, passiert. Jetzt gibt es halt ein Toastbrot, hat er gemeint. Ja, lädt laufen, Lukas.
0: Das Quiz ist natürlich hochspannend. Kann passieren. Alles gut, beim nächsten Mal. Damit was.
1: Ich finde es das super, dass du mit Konzentration dabei bist.
0: Ja, absolut. Da kann schon mal das Brot abfackeln. Es gibt gleich die Auflösung der ersten 5 Fragen und dann geht's mit den nächsten 5 weiter.
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0: Und mit mir heute Abend im Studio die Katrin. Hi.
1: Hallo, grüß euch.
0: Na, wie sagst du, der Pub-Quiz ist schon live, oder?
1: Ja, es ist mein erstes Pub-Quiz, muss ich sagen. Also nicht generell, aber mein erstes Radio-Pub-Quiz. Ja. Und es hat was.
0: Es ist vor allem, finde ich, einfach so arg zu sehen, wie viele Leute über ganz Österreich verteilt in den unterschiedlichsten Kombinationen mitspielen und voller Eifer mit dabei sind.
1: Voll. Also ich glaube wirklich, das Beste an dem Abend sind eure ganzen Bilder.
0: Ja, unbedingt. Gerne her damit. Wo sitzt, wie sitzt, wie schaut eure Verpflegung aus? Alles zu uns auf WhatsApp. Gerne auch auf Instagram posten, da freuen wir uns drüber. Und wir werden jetzt gleich auflösen die ersten 5 Fragen. Ich sage, machen wir es überhaupt gleich. Und zwar, erste Frage, wie viele gesetzliche bundesweite Feiertage in Österreich? Es sind 13, ohne Ostersonntag und Pfingstsonntag. Muss ich es einzeln vorlesen?
1: Das
0: ist,
1: ja, bitte.
0: Das ist ja anstrengend. Na gut, das wäre Neujahr, dann die Heiligen Drei Könige, dann der Ostermontag, der 1. Mai, der Staatsfeiertag, Christi Himmelfahrt, Pfingstmontag, Fronleichnam, Maria Himmelfahrt, Nationalfeiertag, Allerheiligen, Mariaempfängnis und Christtag und Stefanitag.
1: Na, boah.
0: Das ist schon wieder.
1: Das ist schon einiges, ja.
0: Filmschnipsel, das war vorher der Kollege, den wir hier haben. Warte mal, ich soll die zur Abwechslung noch vorspielen. Und ich glaube, es war dann aber relativ gut zu erkennen. Und zwar das hier.
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0: Und du hast gesagt, Katrin, du schaust die Filme nur auf Englisch, mache ich auch, aber den habe ich trotzdem, habe ich dich rausgesucht, aber erkannt, weil ja er sich selber synchronisiert. Christoph Waltz.
1: Ah, das hätte man wissen können, ja.
0: Deswegen haben wir gedacht, ja, natürlich, Christoph Waltz und ein Reisender war er in Django Unchained. Und das haben auch viele erkannt und uns auch schon hingeschrieben. Dann, welche Mitgliedstaaten der EU haben nicht den Euro? 5 hätten wir wollen, 7 sind es insgesamt, Bulgarien, Dänemark, Polen, Rumänien, Schweden, Tschechien und Ungarn. Das gibt's noch, Körperkunde, da waren ein paar sich relativ sicher, dass sie es genau wissen und dann war es gar nicht so genau. Was ist das Präputium? Und das ist eigentlich genau die Vorhaut, also die Vorhaut. Beim Mann und bei der Frau gibt es sie eigentlich, also am Penis kennt man es, auf der Klitoris ist die auch drauf. Ein paar haben andere Sachen hingeschrieben. Falsch.
1: Ja.
0: So schlicht und ergreifend kann man das sagen.
1: So einfach geht's.
0: Das ist. Und dann noch, welches Jahr haben wir gesucht? Metallica, Headliner, Nova, Obama-Präsident, Schweden gewinnt den ESC, natürlich der, schon noch ein genauer Punkt. Und die Hosen bringen ein neues Album raus. Es ist das Jahr. Wo ist die Antwort? Ah ja, da habe ich es. 2012.
1: Ja.
0: Es war, die Antwort war jetzt mittlerweile versteckt in diesem Bogen. 2012
1: ja,
0: war das Ganze.
1: Die Marie hat uns sogar ein Foto geschickt von ihrem Nova Rock Level aus 2012, wo Metallica als Headliner oben steht.
0: Ja, bitte, sensationell. Ja, ja. Also das ist ja fast schon wieder ein Cheatcode, wenn man das auch noch weiß. Sehr gut, das sind mal die ersten fünf Fragen. Mit den nächsten fünf geht's gleich weiter. Nach der Bloodhound Gang, Fire, Water, Burn, ist 88.6.

0: Na gut, einigen war die Antwort für Frage 3 zu schnell und allen war sie falsch, weil ein Land mit dabei ist, das heuer den Euro bekommen hat mit 1. Jänner. Na gut, auf heuer haben wir nicht geschaut. Nein, Fehler natürlich. Also Bulgarien hat seit 1. Jänner heuer den Euro. Die anderen Länder, die den Euro nicht haben, also Mitgliedstaaten, sind Dänemark, Polen, Rumänien, Schweden, Tschechien und Ungarn. Glaube ich zumindest, aber das müsste stimmen. So, und damit kommen wir jetzt zu der ersten Frage des zweiten Blocks.
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0: Und da sind wir bei was einer, ich eine sehr spannende Frage finde. Gesehen hat man schon oft genug. Öfter wahrscheinlich, als man will, vor allem auch öfter, als man zugeben will. Aber ob man das richtig machen kann, was da die Aufgabenstellung ist, nenne die Farben vom Google-Logo in richtiger Reihenfolge. Also für jeden einzelnen Buchstaben vom Wort Google den zugehörigen oder die zugehörige Farbe hintereinander aufzählen. Also G, O, O und so. Das wäre die Aufgabe. Das Google-Logo, alle Farben zum jeweiligen Buchstaben hinzuordnen. Viel Spaß beim Nachdenken. 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

0: Erstens hat jetzt gerade irgendwie geschrieben, die Nummer taugt der Gertimpel, der Ronny. Ja, ist richtig unfassbar geil, der Baboon-Show Radio Rebelde. Und zweitens finde ich sensationell, wie viele auch zum ersten Mal mit dabei sind beim 88 Radio Pubquiz. Freut mich besonders.
1: Ja, vor allem auch die Evelyn aus Kaltenleut geben. Die ist das erste Mal dabei und war sehr verwirrt, warum sie dich jetzt am Abend hört.
0: Ja, es ist ja. Es ist schon schlimm genug in der Früh, jetzt halt noch mal, aber macht ja nichts.
1: Genau, und auch die Marlene, die ist das erste Mal dabei mit ihrer tatkräftigen Unterstützung ihrer Katze. Also die schaut sehr entspannt aus.
0: Ich glaube, die gibt die Beruhigung, dass man nicht nervös wird, wenn man die Fragen beantworten muss.
1: Schon,
0: kann
1: das
0: schon sein.
1: Schon.
0: Christian schreibt, ganze Family ist beim Quiz mit dabei. Also Papa, Mama und zwei Kids, Bruder und Schwester. Und es ist herrlich, was das zu sehen. Oder auch die Noemi, die uns schreibt, ja, Grüße aus Brunnen im Gebirge von Niki und Noemi. Und sind auch am Start fleißig mit ihrem Quizbogen. Also wirklich sensationell. So, so viele von euch. Gerne her damit von all euren Fotos, in welcher Runde ihr auch immer spielt. Da freuen wir uns auch gerne alle, die zum ersten Mal mit dabei sind. Auch bitte unbedingt schicken, schreiben. Wir freuen uns, dass ihr hoffentlich Spaß habt mit unserem 88.6 Radio Pubquiz. Und gleich mit der nächsten Frage.
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0: Die, die auch schon in der Früh mit dabei waren, in der Timpeltime, kennen jetzt das, was kommen wird. Also zumindest konzeptionell, nämlich den 88.6 Roxenstopp. Das heißt, das ist flott, Song vorgespult und natürlich die Aufgabe, den zu erkennen. Es ist, das was da jetzt ist, die langsamste Variante beim Roxenstopp. Also da, wo es dann schon gehen sollte. Natürlich trotzdem nicht so leicht, das ist schon richtig. Wir werden es zweimal vorspielen, aber die Frage, Interpret und Song sind gesucht. Aufgepasst, genau zuhören, vielleicht jetzt, wenn es geht, eine Spur lauter drehen und auch kurz wirklich genau zuhören, dass man es erkennen kann. Achtung, 3, 2, 1. Jetzt werden lauter rätselnde Gesichter sich anschauen, Kopfschütteln und dann, was will er? Kein Problem. Wir machen es nochmal. Wirklich genau zuhört. Ich rede jetzt ein bisschen leiser, dass er nicht so ausschreit. Und ein bisschen lauter dreht, ist das nicht unmachbar. Aufgepasst, einmal spielen wir es noch. Achtung. Und.

0: Katrin, verwirrt.
1: Ja. Mhm. Eben genau das, was du vorher gesagt hast, Kopfschütteln und fragende Blicke.
0: Du schaust mich ja so an, wie ich mir vorstelle, dass es in ganz Österreich gerade ausschaut, bei allen, die mitspielen beim Radio-Pub-Quiz. Na gut, gehen Sie ein bisschen nachdenken. Das hier ist mal Black Sabbath Paradise, das verrate ich euch. Hier ist 88.6.

0: Black Sabbath, Paranoid auf 88.6 an diesem Dienstagabend hier beim 88.6 Radio Pub Quiz. Und wir haben zum Beispiel die Jasmin mit dabei aus Leibnitz, Südsteiermark, die uns da Foto geschickt haben mit zwei extrem schönen Weinglaseln. Natürlich ist ein Wein auch dabei, aber ich meine, ich finde die Glaseln auch sehr schön. Und dazu liegt der 806 Quizbogen ausgedruckt. Und dann noch einige, die zum ersten Mal am Start sind.
1: Ja, zum Beispiel auch der Andi hat bis jetzt 2 Punkte, aber das ist ausbaufähig. Das kann nur mehr besser werden eigentlich.
0: Ich glaube auch. Andi aus Miesbadal, das wirst du schon schaffen, das wird schon noch besser. Und ja, wir sind, glaube ich, jetzt auch gleich bei der nächsten Frage, würde ich mal sagen.
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0: Bin auch sehr gespannt, wie ihr euch da tun werdet. Ob da jetzt, ich meine, es wird natürlich ein bisschen getüftelt werden, ein bisschen diskutiert am Tisch. Dafür gibt es ja ein Pub Quiz auch, dass man sagt, ah, na jetzt bist du, oh, kann ja gar nicht sein. Na sicher, das weiß ich ja. Ich glaube, das wird da jetzt öfter vorkommen bei der Frage. Ja, dass einige am Tisch sich sicher sind, dass der andere sich nicht sicher ist. Aber schauen wir mal. Frage 8. Bringt die Geburtsjahre folgender Menschen in die richtige chronologische Reihenfolge? Das ist eigentlich blöd geschrieben. Bringt die folgenden Menschen entsprechend ihre Geburtsjahre in die richtige chronologische Reihenfolge? Ja, ich habe es heute nicht selber geschrieben, falls ihr fragt. Gell? Aber also, was es heißt ist, ich lese jetzt 4 Namen vor und dann schreibt es in der Reihenfolge auf, wer ist zuerst geboren, wer ist nächstes und wer ist letztes.
1: Super, super erklärt hast du
0: es jetzt. Oder?
1: Also, ja.
0: Ich glaube, jetzt hat man es verstanden. okay. Folgende 4 Namen, die schreibt man jetzt noch nicht gleich auf die Striche, weil sonst ist das schon falsch theoretisch, ne? Oder auch nicht, das weiß man nicht, aber eben. Hans Krankl. Queen Elizabeth. Die letzte. Also es gab vorher, glaube ich, eine, aber die jetzige, die dann vor ein paar Jahren erst gestorben ist. Muhammad Ali. Und Elvis Presley. Hans Krankl. Queen Elizabeth. Muhammad Ali und Elvis Presley. Und die Namen sortiert ihr jetzt von, wer ist von diesen 4 als erster geboren worden, also am frühesten, wer als nächster und wer als letzter geboren worden. In die Reihenfolge diese Namen bitte bringen. Und dazu, natürlich, könnten wir Elvis Presley spielen, aber ich spiel viel lieber jetzt Johann K. mit Lonely Boy auf 88.6. Viel Spaß!

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1: Ich liebe es, Johann Karl Lonely Boy an diesem Dienstagabend, 29. September. Und was ich auch liebe, ist einfach diese unterschiedlichen Situationen, in denen ihr natürlich sowieso immer beim Radio hören mit dabei seid, ist eh klar. Aber jetzt bei so einem speziellen wie dem Pubquiz habe ich gerade jetzt gesehen, die Katrin, die uns schreibt, shit, nur kurz die Gartenhütte verlassen und eine Frage verpasst. Ja, das kannst du nicht machen.
2: Ja. Also,
1: beim Pubquiz kann es nicht gehen, einfach. Also geht ja in echt auch nicht. Ja? Und gleichzeitig so ein bisschen eine traurige Geschichte, ein bisschen, die Kerstin, sind zum ersten Mal dabei beim Pubquiz. Pubquiz, ich finde es super. Gibt leider kein Foto, weil mein Mann krank ist und nicht recht toll aussieht. Der schaut fix toll aus, aber wir feiern unseren gestrigen 7. Hochzeitstag mit Sushi und Tee.
2: Sushi und Tee ist eine spannende Kombi.
1: Ja, also eins von beiden habe ich ja da gehabt und der war es keiner. Aber dazu beim Radio Pubquiz. Also gute Besserung bitte, liebe Kerstin, an deinen Mann nach Biberbach im Mostviertel. Und der Sascha wiederum, und es waren drei Nachrichten untereinander. Was macht der? Wo hört uns der gerade?
2: Der hört uns im Bad, was er gerade saniert.
1: Ja, jetzt im Bad könnte man sich denken, was? Badewanne, Schaumbad und Ding. Nein, er ist fleißig am Hackeln am Dienstag am Abend.
2: Wichtig und richtig, Sascha. Ihr habt schon mehrere Fotos jetzt von Leuten auf der Baustelle gehört.
1: Ja, auch. Wahnsinn, Wahnsinn.
2: Unglaublich.
1: Geht gleich weiter mit Frage Nummer 9 in gut einer Minute.
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4: Wunderschönen Dienstagabend, es ist der 29. September und warum bin ich überhaupt am Abend wieder im Studio? Weil es ist 88.6 Radio Pub Quiz mit mir heute am Start, die Katrin.
5: Hallo, grüß euch.
4: Und wir sind jetzt gleich, machen wir gleich weiter. Kurz Musik gespielt und Ding und noch kurz Werbung gehört. Jetzt kommen wir gleich zur nächsten Frage, Frage Nummer 9.
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4: Und da auch was Hochspannendes, was ich glaube, dass wahrscheinlich jeder irgendwann einmal irgendwo schon gehört hat oder gelesen. Irgendwo. Bin mir fast sicher. Auch wenn man es nie gehört, okay, mag auch sein. Aber es ist auch insofern spannend, weil uns der, mit dem wir jetzt anfangen, der Begriff, erst in den letzten Jahren extrem geläufig geworden ist. Davor war es unrealistisch. Es geht um die Bits, aber vor allem die Bytes. Ja, heißt Kilobyte, Megabyte, das war zeitlang eh schon ultimativ Megabyte, ein Wahnsinn. Dann, wild, Gigabyte und inzwischen eigentlich schon überall verbaut in allen Geräten Terabyte-Festplatten. Ja. So, die Frage jetzt, was sind denn die nächsten zwei nach Terabyte? Also Terabyte, dann Byte und Byte. Was sind die nächsten beiden Begriffe, die die nächste Stufen angeben? Rein die nächsten zwei, weil dann wird's wild, das weiß dann gar keiner mehr. Was kommt nach Terabyte in der Aufzählung? Kilo, Mega, Giga, Terra? Nächsten zwei sind gesucht, bevor ihr es vergesst. Übrigens nach Johann K. Slipknot, Before I Forget, ist 88.6.

0: Alter, wenn ihr Slipknot spielt, dann kann man sich nicht auf die Frage und die Antwort konzentrieren, schreibt uns der Richard. Ja, Richard, du hast absolut recht.
1: Sorry,
0: tut uns leid.
1: Sorry, not sorry, würde ich eigentlich sagen, weil man, was hätten wir so machen, nicht Slipknot spielen? Das ist ja auch keine Option, oder?
0: Ja.
1: Beim Puppies-Fan, glaube ich, steht eigentlich immer irgendwie Slipknot oder irgendwas in die Richtung zumindest dabei. Das muss schon sein.
0: Das muss.
1: Und ansonsten natürlich einige, die wunderbar auch gerätselt haben, auch unsere Antworten schon geschickt haben.
0: Mhm. Und auch immer die Antwortbögen fein schicken.
1: Ja, das ist herrlich. Wir sind
0: sehr herrlich. Und auch immer fein die Fotos. Die Christina hat uns ein ganzes Making-of geschickt von ihrem Selfie, was sie uns geschickt hat, wo sie mit einer Schraubklemme das Handy an einem Sessel befestigt hat, wenn ich das richtig sehe.
1: Ja.
0: Toller Aufwand.
1: Finde ich auch
0: super.
1: Total lieb, dass da so viel Mühe betrieben wird, um da gute Fotos hinzukriegen. Das macht natürlich sehr viel Spaß. Leute, Pappquiz mit euch. Wirklich großartig. Viele schreiben, es macht Spaß. Auch die zum ersten mal mit dabei sind, das ist natürlich wirklich herrlich. Gerne weitererzählen, dass das lustig ist. Wir machen natürlich wieder eines in einem Monat, das ist klar, am letzten Dienstag des Monats. Jetzt kommen wir mal zur 10. Frage.
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1: Relativ kurz gestellt eigentlich. Gibt's nicht viel. Also zum Diskutieren vielleicht schon nachher für euch, aber die Frage ist einfach nur, was ist die Mehrzahl von dem, was Schüler überhaupt nicht bekommen in der Arbeit, aber Lob. Was ist die Mehrzahl von Lob? Eben, viele werden es gar nicht kennen und sie denken, bin ich froh, wenn ich einmal es kriege, aber theoretisch könnte man es mehrmal bekommen. Insofern, was ist die Mehrzahl von Lob, ist die Frage. Dazu ein Song, der vielleicht bei jeder Frage gut gepasst hätte. No One Knows von Queens of the Stone Age. Jetzt 88.

0: Queens of the Stone Age auf 88.6 an diesem Dienstagabend. Es ist 21.11 Uhr inzwischen. Mach, ist das schön. So viele Nachrichten. Leute, wir brauchen ein bisschen zum Beantworten heute natürlich, weil es kommt wirklich viel rein. Das ist großartig. Aber ich schaue mir gerade wieder einen Tisch an, der sich biegt vor Essen zum Beispiel. Fulminant. Lauter super Brot, Brötchen, Aufbackding, jausenmäßig, gesunde Sachen, mittelgesunde Sachen und anderes. Aber wirklich ehrlich.
1: Und immer noch so viele Urlaubsfotos, auch von Alex, der mit seiner Frau Verena auf der Finca in Mallorca ist. Wow,
0: ja,
1: toll.
0: Bitte.
1: Super schön, mega, mega schön. Und auch der Borsti, der ist mit der Birgit unterwegs auf der Insel Lefkas. Und der hat auch gemeint, die Mehrzahl von Lob ist viel Lob.
0: Nein.
1: Nein, aber ist leider falsch, aber
0: ein
1: gute Idee.
0: Guter Versuch. Und wir kommen jetzt einmal bei eben Frage 10, die gerade war, zur Auflösung der letzten 5 Fragen, die wir gehabt haben. Und das schauen wir uns hier an. Wo habe ich es? Natürlich finde ich es nicht. Warte mal. Hier. So. Die letzten 5 Fragen. Also Nummer 6, das war sehr lustig, die Farben vom Google-Logo. Da hat uns die Bella geschrieben, Moment mal. Es hat aber vor 1998 waren die Farben eine anders. Ja, alle, die 1997 schon mit Google gearbeitet haben, Applaus. Wir meinen halt nachher. Ja, das wäre gewesen blau, rot, gelb, blau, grün und rot. Verwirrend, weil einige halt mehrfach vorkommen. Also blaues G, rotes O, gelbes O, blaues G, grünes L und rotes E. Das wäre da richtig gewesen. Oder man schaut auch aufs Google. Dann hatten wir den 88.6 Roxenstopp. Hören wir es uns nochmal an. Ich finde, es ist nicht unerkennbar. Das hier ist die Auflösung. Ich finde, also Schatz, jetzt was ihr es gehört habt, hört euch nochmal das Rätsel an. Ich finde dann schon, dass man es erkennen kann. Achtung!
1: Ja, jetzt wo man es weiß.
0: Dann geht's. Aber dann sieht man, es war erkennbar. Die Geburtsjahre, Frage Nummer 8. Der 4 Menschen in der richtigen Reihenfolge. Ich mach's gleich in der richtigen Reihenfolge. Es war zuerst die Queen, dann Elvis Presley, dann Muhammad Ali und dann der Hansi Krankl. 1926, 1935, 1942 und 1953. So, dann, da haben uns einige ein paar lustige Varianten geschickt. Frage Nummer 9. So, was weiß ich, Orgebeit und sonst irgendwas waren da mit dabei, haben einige kreativ geantwortet oder gefragt, es kommt noch was nach Terabyte, na natürlich, theoretisch so, muss ein 1000er Schritt mehr sein. Und was ist es? Es sind Terabyte, dann Petabyte und Exabyte. Das wären die nächsten zwei, Peta und Exa. Und was ist die Mehrzahl von Lob? Lobster hätte ich gern, leider ist es nur Lobe.
1: Lobe, das klingt sehr simpel.
0: Ja, so wie die Maria.
1: Ja, die Gruppe The Pretty Clueless aus Oberösterreich wäre für die Einführung von Lobi.
0: Lobi?
1: Lobi.
0: Ja.
1: Süß.
0: Ich finde ich auch nicht. Es gibt eh viele Löber, es gibt viele Varianten, die einem einfallen, aber es ist eh relativ fad, einfach Lobe.
1: Einfach Lobe.
0: Ich hätte einfach nur jetzt gern Lobster, das ist mir eingefallen dazu. Aber
1: und ich hätte gerne ein Lob jetzt.
0: Ja, ein Lob. Katrin, du machst das großartig.
1: Dankeschön.
0: Ich bin froh, dass du da bist. Dienstag, 21.15 Uhr, das 88.6 Radio Pub Quiz, die nächsten und damit letzten 5 Fragen kommen gleich. Und jetzt natürlich das, was vorher beim Roxenstopp gesucht war, die Guano Apes auf 88.6.

0: Mann, da sind auch echt herzige, liebe Fotos mit dabei, die ihr uns schickt.
1: Ja, zum Beispiel von Emily Nico und der 2 Monate alten Tochter Hayley. Super süßes Foto. Alle drei tragen ein Metallica-Shirt und spielen beim Radio-Pub-Quiz mit. Unglaublich süß.
0: Das ist wirklich, ja, wirklich großartig. Und dazu noch aus der kleinsten Stadt Österreichs, nämlich Rattenberg in Tirol. Also wirklich sensationell. Und dass die Hayley auch schon großartig, nämlich mit dem Metallica Latzerl beieinander ist. Ja, sensationell bitte. Was will man noch mehr? Und dann, lustig, das hatten wir in der Form, weiß ich noch gar nicht schon mal so richtig. Wir waren schon bei einem Date mit dabei beim 28 Radio Pub Quiz. Das war beim zweiten Mal. Mhm. Da haben wir geschrieben, dass sie, das ist ihr erstes Treffen, Tinder-Date. Sie haben ein bisschen geschrieben, das erste Date, und haben das gespielt. Und dann beim nächsten Mal waren sie wieder dabei.
1: Ja,
0: das war großartig. Also sind tolle Sachen. Aber was uns die Bella schreibt ist, sie kennt den Borsti, wo du vorher vorgelesen hast, der ist auf Urlaub auf Mallorca.
1: Der ist auf, na,
0: oder irgendwo in Finca oder Griechenland. Ja,
1: Griechenland,
0: es
1: genau.
0: Sind so viele auf Urlaub.
1: Ja, und der gemeint hat, die Mehrzahl von Lob ist viel Lob.
0: Genau.
1: Und die kennen sich anscheinend.
0: Ja, Bell schreibt, bitte sagt sie, haben liebe Grüße von der Bell, haben uns seit Jahren nicht mehr gesehen oder gehört und plötzlich hört man sich gegenseitig im Radio. Also wenn es der Richtige ist, richtige Bell, richtiger Borsti, saulustig. Ja? Sensationell. Gut, und damit kommen wir zu den nächsten und letzten 5 Fragen beim 88.6 Radio Pub Quiz.
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0: Ja gut. Das sollte nicht allzu schwer sein. Ich glaube, das ist es, aber ein bisschen schon. Schauen wir mal. Was bedeutet HTML ausgeschrieben? Kennen, glaube ich, alle. Wird ja nicht so selten benutzt und benötigt inzwischen im Alltag. Wobei, schreiben das inzwischen die KI, also ist schon wurscht. Aber dennoch, was weiß die MI, die menschliche Intelligenz? Was bedeutet HTML ausgeschrieben? Frage Nummer 11. Die Murphys, I'm shipping up to Boston. Das ist 88.6. Schönen Dienstagabend.

0: HTML, hab dich mega lieb. Finde ich nett.
1: Super süß. Danke, Andrea, dafür.
0: Ja, das ist eine gute Idee. Kathi, ist das Kürzel auf Deutsch oder Englisch? Das müsste man auch wissen. Also, das ist Teil dessen, dass man dann die richtige Antwort hinschreiben kann. Aber ja.
1: Die Tanja meint auch, das Informatikstudium ihres Freundes hat sich ausgezahlt für das Pubquiz. Viele Lobe an ihn. Wie wir jetzt wissen, die Mehrzahl von Lob ist Lobe.
0: Ist richtig, ja. Ja, gut. Sehr, sehr schön. Auch sehr spannend. Ich finde, da jetzt bei dem HTML sind viele kreativ geworden. So wie der Mario aus der Neustädter schreibt, in welchem Kontext? HTML, Home to my Lady, der romantisch auf einmal. Ja, das bist du über Mario, der hat ein Game. Was heißt? Na gut, nein, nicht der Kontext.
1: Nicht der Kontext, Mario. Nein,
0: klassischer. Gut, nächste Frage.
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0: Ja, es wird, glaube ich, schwierig. Und zwar nicht, weil der Song unbekannt ist, um den es geht. Sondern einfach, ihr werdet es ja gleich merken, was schwierig ist. Und ich glaube, es werden viele am Tisch, je nachdem, wie viele es seid. Wenn es zu zweit seid, werden es 50% sein. Wenn es zu mehr seid, dann wird jeder, glaube ich, irgendwie ein bisschen was anderes im Kopf haben, wie es weitergeht. Aber die Aufgabe ist einfach, den Song weiter zu singen. Spielen den Song ganz kurz an. Zombie. Cranberries und es geht dann einfach nur darum, es fehlen einfach noch eine Zeile und die gilt es richtig hinzuschreiben. Genau zuhören, genau aufpassen, wo es dann aufhört und dann die eine Zeile noch hinschreiben. Alle bereit? Dann gehen wir es an.

0: Sag's ich, wie es ist, ist an mir ausprobiert worden auch und ich hab's nicht geschafft.
1: Ich glaube, ich werde es jetzt auch nicht schaffen. Deswegen, ich gebe es offen zu.
0: Ich hab dann gesagt, geh, ich spiel nochmal, machen wir jetzt auch. Noch einmal, jetzt wisst ihr ungefähr Ding, jetzt könnt ihr dann und dann genau überlegen. Achtung.

Ganz kurz gehen wir noch die Stille. Jetzt ist vorbei. Teenage ist die Master Exploder. Hilft gut beim Nachdenken. Hier ist 88.6.

0: Tenacious D auf 88.6 am Dienstagabend. Ja, da wird fleißig gerätselt. Wir haben gerade gelesen, Jack Black an, hier und aus. Das ist schwierig. Schauen wir mal, wie es sich tut. Und die nächsten Fragen, die nächsten drei Stück, die wir noch haben, kommen nach einer kurzen Unterbrechung.
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0: Wunderschönen Dienstagabend wünsche ich euch. Hier ist 88.6 und im Studio mit mir die Katrin.
11: Hallo.
0: Und wir haben euch bis jetzt 1,5 Stunden Pub-Quiz geboten und ihr uns dafür einfach so viel an Fotos, an Nachrichten, an lustigen Situationen, an spannenden Geschichten zu. Ich habe zum Quizen Nachos und Jalapenos aufgemacht. Fehler. Sollte ich nicht mehr antworten, bin ich ein Häufchen Asche vom Robert. Der verbrennt sich gleich komplett. Ja. An Anekdoten, was ich gegessen habe, was schiefgegangen ist, wo ich irgendwas verpasst habe. Und gleichzeitig ist zum Beispiel jetzt schon eine Frage auch von euch, vom Spinne gekommen. Habt schon einen Termin für das nächste Pub-Quiz bereit? Natürlich immer der letzte Dienstag im Monat, also der 27. Oktober, ist das nächste 88.6 Radio Pub-Quiz. Und da könnt ihr wieder mit dabei sein, auch viele, die zum ersten Mal am Start sind, hoffentlich nicht das letzte Mal, weil wir hoffen, es macht euch Spaß. Und schauen damit zu den letzten drei Fragen und kommen wir nochmal zur nächsten.
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0: Jetzt geht's ans Buchstabieren. Das ist immer unsympathisch. Da blamiert man sich oft. Nimmt dann keinen Stift in die Hand. Was sonst immer, ich mache das schon, kannst du. Geht dann schnell.
11: Ja, schreib du, hast eine schönere Schrift.
0: Du hast eine schönere Schrift. Ja. Das wird die gute Ausrede sein. Okay, buchstabieren. Zwei Wörter sind's. Richtig hinschreiben. Staniolpapier. Was schüttelst du den Kopf? Kennst du das Wort nicht?
11: Sicher kenne ich das Wort. Aber wenn du mir jetzt fragst, ob ich es buchstabiere, dann... Würde ich noch mehr
0: Kopf. Hast du das Glück, du sitzt im Studio, aber brauchst nicht. Ja? Staniolpapier ist das eine Wort. Und das zweite ist Mississippi.
11: Wie viele S sind da drinnen? Das ist jetzt die Frage.
0: Alle.
11: Und hat man genug Finger, um die alle abzuzählen?
0: Staniolpapier und Mississippi. Die zwei Wörter bitte richtig aufschreiben auf eurem Antwortbogen. Kurz nach 9:30 am Dienstagabend macht der 96 Radio Pub Quiz. Wie gesagt, jetzt schon merken, 27.10. das nächste. You should be all night long, hier ist 98.6.

0: Das ist jetzt interessant. Der Thomas aus Burgstein an der Erlam schreibt, was ist Staniolpapier? Entweder Staniol oder Papier. Naja. Was soll ich jetzt sagen dazu?
1: Ja, was soll ich dazu sagen?
0: Es gibt Staniolpapier.
1: Die Frage ist, hat er es richtig geschrieben bei der Nachricht?
0: Das habe ich jetzt gar nicht geschaut, siehst du? Aber ja, das wäre der gute Punkt. Ja, Thomas, dann musst du jetzt einfach durch. Musst du jetzt überlegen. Aber wenn du beides richtig schreiben kannst, dann ist ja eigentlich alles gut. Ja, schreib es halt hintereinander auf, dann müsste es reichen für die letzte Frage. 886 Radio Puppies am Dienstagabend. Wir gehen langsam Richtung Finale.
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0: Jetzt geht es an die Märchenkunde. Spannend. Bin ich nicht so daheim? Aber schauen wir mal. Vielleicht bei euch, wir haben gesehen, es sind auch bei einigen die Kinder, also ob sie jetzt noch mit dabei sind, ob sie verschlafen gegangen sind. Aber das heißt, die musst du schon mal Märchen vorlesen, dann könnte man es wissen. Schauen wir mal. Aus welchem Märchen stammt folgendes Zitat? Sie schnitten den Schnürriemen entzwei und da fing sie an, wieder ein wenig zu atmen. Lies nochmal vor. Sie schnitten den Schnürriemen entzwei und da fing sie an, wieder ein wenig zu atmen. Aus welchem Märchen stammt dieses Zitat?

0: Das finde ich großartig. Natürlich da zum Beispiel der Thomas, der uns schreibt, bin heute das erste Mal mit dabei, spiel von zu Hause aus Dreisen mit und es ist total fein, geile Musik, geile Laune und echt spannende Fragen. Und dazu hat er uns einen, ist das ein Flaschenöffner von einem Hardrock-Café aus Bangkok oder ist das einfach nur so ein Anstecker?
1: Oder ein Magnet.
0: Oder so ein Magnet, irgendwie sowas, aber es schaut
1: Nein,
0: ziemlich...
1: Nein, ich glaube, es ist ein Pin, daneben ist noch einer.
0: Oder Pin, ja, das könnte es auch sein, Und sehr gut finde ich die Doris aus Urfahrumgebung, die uns schreibt, Brösel spielt auch mit, Brösel ist die Katze, aber wir sind so schlecht, sie frisst jetzt den letzten Fragebogen auf. Doris, Elira, Elina und Wolfgang spielen da und der Brösel sagt, na, aus.
1: Ja, Brösel, schreib selber.
0: Eben.
1: Und schreib vor allem Mississippi richtig.
0: Ich glaube, es ist eher der Frust. Es sind drei Mississippi drauf. Ich sage jetzt noch nicht, ob richtig oder falsch. Ich glaube, Brösel ist einfach grantig, dass er nicht selber schreiben kann.
1: Ja.
0: Weil es in die Bratzerl und mit dem Stift zu schwer geht. Deswegen sage ich aus, wenn ich nicht schreiben kann, kannst du es auch nicht schreiben. Und frisst auf. Wir kommen zu zur letzten Frage für das heutige 886 Radio Pub Quiz.
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0: Es ist eine, Grundausfrage im Prinzip. Nur da nachdenken, aber musst du ein A's hinschreiben von 2. Was hat weniger Kalorien auf 100 Milliliter? Vollmilch oder Red Bull? Vollmilch reden wir 3,5% Fett. Red Bull nicht sugar-free, sondern
1: die normale
0: sugar-full.
1: Full of Sugar.
0: Was hat weniger Kalorien auf 100 Milliliter? Vollmilch oder Red Bull? Das die 15. und letzte Frage. Zeit, noch mal alles durchzuschauen, so lang wie Ace of Spades dauern und dann gibt es die Auflösung für alles. Motorhead, hier ist 88.6.

Motorhead auf 88.6 am Dienstagabend, Ace of Spades. Und damit kommen wir zu den Auflösungen und den Antworten für die letzten 5 Fragen von den 15 für das 88.6 Radio Pub Quiz an diesem Dienstag. Schön, dass so viele noch mit dabei sind und noch immer schreiben, dass überhaupt so viele mitgemacht haben. Wie schon vorhin angekündigt, nächstes ist am 27. Oktober, also wieder der letzte Dienstag im Monat. Da auch wieder gerne mit dabei sein. Und wir gehen mal durch, was jetzt die Fragen waren. Nummer 11. Was bedeutet HTML ausgeschrieben? Hypertext Markup Language. Also ich glaube Hypertext, darauf wären wir noch gekommen, vielleicht von HTTP, Hypertext Transfer Protocol, aber das Markup, glaube ich, ist das Spannende. Hypertext Markup Language. Dann weiter singen bei Zombie Cranberries und das tricky.

0: With their tanks and their bombs. Und was singt's dann weiter? Ich muss sagen, unfair.
1: Ja?
0: Ich finde natürlich, ich kann es nicht sagen, with their tanks and their bombs und dann nochmal and their bombs and their guns.
1: Ja, ist doch mega leicht. Sind nicht viele Wörter.
0: Das ist der Zugang. Sich selber dachte, na gut, muss man jetzt so vermerken, singe ich halt einfach nochmal Bombs. Ja. Schwierig. Bin gespannt, ob das wirklich jemand genauso richtig hat. Wir haben bei der Testrunde, waren zu zweit das getestet haben und haben alle Varianten von Dingen gesagt, die falsch waren. Also sehr, sehr spannend. Buchstabieren. Ja, das kennst du noch schon. Ich will es nicht vorlesen. Ja, Steinolpapier und Mississippi, kennst du googeln, weil wenn ich jetzt einzeln die Buchstaben vorlese, funktioniert es nicht. Aber Steinolpapier, zumindest mit Doppel-N, I-O-L und Mississippi, alle, also S und die P sind doppelt. So kann man es, glaube ich, zusammenfassen. Dann haben wir vom Marcel, glaube ich, gelesen, der hat gesagt, bei dem Märchen, Frage 14, hat er erst vorgestern, nehme ich mal an, vorgelesen und nicht gelesen. Mhm.
1: Ja,
0: oder auch
1: vielleicht auch gelesen.
0: Privat, kann ja auch, warum nicht, kann man auch so mal machen, ohne einem Kind vorzulesen. Sie schnitten den Schnürriemen in zwei und da fing sie an, wieder ein wenig zu atmen. Schneewittchen und die sieben Zwerge.
1: Ja, der Martin hat uns auch ein Foto dazu geschickt von einem extrem alten Gebrüder Grimm-Buch mit Kinder- und Hausmärchen.
0: Ui. Ja, gut, in den Originalversionen von den Gebrüder Grimm geht alles immer noch viel schlimmer aus als in den Märchen später. Da sind alle gestorben irgendwie dran. Aber gut, das war halt damals so, gell? Und dann haben wir noch die letzte Frage, was hat weniger Kalorien auf 100 Milliliter Vollmilch oder Red Bull? Und man hätte philosophieren können, na, wenn es schon so fragen, muss ja das eine sein. Oder vielleicht fragen es gerade deswegen so, dann ist das andere. Es ist tatsächlich die Vollmilch mit 3,5% Fett. Die hat 64 Kalorien auf 100 Milliliter und Red Bull 46 Kalorien.
1: Mhm. Ja, die Julie schreibt, sie haut sich ab morgen Red Bull in den Kaffee statt Milch.
0: Ja, dann viel Spaß beim in die Arbeit zu Fuß laufen. Leute, das war das vierte 886 Radio Pub Quiz. Es hat uns mega viel Spaß gemacht. Danke, dass so viele von euch dabei waren, uns Fotos geschickt haben, Texte geschickt haben und einfach uns teilhaben lassen dran, wie ihr teilhabt. Und auch einige uns auf Social Media verlinkt haben. Super, super, super. Ich bin am Donnerstag wieder in der Früh da und ansonsten morgen natürlich wieder Timpeltime. Sarah, Lisa und Mike für euch am Start. In diesem Sinne einen wunderschönen Dienstagabend hier mit 88.6. Danke euch fürs Mitmachen. Bis zum nächsten Mal.
1: Schönen Abend.

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